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0: Kulturton. Hallo und herzlich willkommen im Kulturton, dem Kultur- und Bildungskanal auf Freirad. Heute in Zusammenarbeit mit dem Stadtarchiv Stadtmuseum Innsbruck. Mein Name ist Marion Umgeher und zusammen im Freiradstudio ist mit mir Dr. Helmut Oehler. Herzlich willkommen, Herr Dr.
1: Oehler. Ja, grüß Gott.
0: Wir sprechen heute über das Freibad Tivoli. Sie haben sich sehr intensiv damit beschäftigt. Das Freibad Tivoli wurde 1961 in Betrieb genommen, nach einer vierjährigen Bauzeit. Wie kann ich mir denn die Lebenswelt damals vorstellen? Wie ist es denn um 1950, 1957, wo man mit den Bauarbeiten beginnt? Wie ist da das Leben in Innsbruck?
1: Ja, ich glaube, dass man sich das heute 2026 schwer vorstellen kann. Allerdings 1961 sind 16 Jahre vergangen nach dem Ende des Zweiten Weltkrieges. Und ich denke, dass Innsbruck also im Wiederaufbau war, Bombenschäden beseitigen und dass viele Menschen in der Stadt relativ bedürftig waren. Und es hat natürlich eine Sehnsucht gegeben, Sehnsucht nach Freiheit, aber auch Sehnsucht, in die Ferne zu reisen, ans Meer. Und das war natürlich nicht für alle Innsbrucker und Innsbruckerinnen möglich. Und ich denke, dass das Freibad Tivoli sowas ermöglichen wollte, also als faktisch Ersatzort. Allerdings muss man sagen, die 50er Jahre waren ja auch geprägt von Verdrängung, von ja, Behübschung der Vergangenheit. Das Tivoli in seiner ursprünglichen Form hat allerdings diese Wünsche nicht erfüllt. Im Gegenteil.
0: Wer ist denn eigentlich mit dem Bau beauftragt worden?
1: Ja, entworfen hat das Schwimmbad der Tiroler Architekt Norbert Heltschel, der 1919 in Imst geboren wurde. Und er war der Sieger von einem österreichweit ausgeschriebenen Wettbewerb. Ganz wichtig ist meiner Meinung nach zu erwähnen, dass Heltschel im Zweiten Weltkrieg in Stalingrad war. Er war dort eingeschlossen, ist dort verwundet worden und ist nur mit großem Glück dem Ganzen entkommen. Und das hat ihn sicher geprägt, diese Kriegserlebnisse, als ganz junger Mann. Und diese Erlebnisse kann man auch der Gestaltung im Tivoli ablesen, weil sein großer Ansatz oder Wunsch war, ehrlich zu bauen. Das heißt, er wollte keineswegs die verwendeten Baumaterialien verstecken, verblenden. Und er war eben der Meinung, dass man mit Materialehrlichkeit den Menschen verändern kann, heilen kann, kann man sagen.
0: Also welches Konzept ist ihm da vorgeschwebt? Ich glaube, er hat sehr viel mit Sichtbeton gebaut, oder?
1: Genau. Heltschel war ja einer der Vertreter des Brutalismus. Und Brutalismus bedeutet unter anderem die Verwendung von Sichtbeton. Das heißt, dass man Beton ohne Verputz verwendet. Also der ist dann grau oder war grau, hat aber durch die jeweilige Schalung unterschiedliche Oberflächenstrukturen. Also da

0: Teilweise kann man die Holzmauserung erkennen. Das war sein ganz großer Ansatz, weil er hat immer wieder betont, dass er ein unsentimentales Werk schaffen will. Unsentimental heißt für ihn vor allem frei vom Niedlichen der 1950er Jahre. Also man wird im Tivoli oder man hat im Tivoli kaum Niedliches gefunden. Es gibt keine Wassernixlein, sondern das Ganze ist sehr herb und pur dahergekommen. Da muss man sich natürlich fragen, inwieweit die Menschen 1961 mit diesem Konzept klargekommen sind. Man darf ja nicht vergessen, ein 30-jähriger Besucher 1961, der war dann 1931 geboren und der war natürlich, was Kunst betrifft, in Innsbruck, Tirol, ganz anders geprägt. Unter anderem natürlich von der Kunstauffassung der Nationalsozialisten.
1: Was hat denn der Norbert Henschel dann geplant und auch umgesetzt konkret?
0: Ja, das beginnt schon mit dem markanten Eingangsbereich, der sicher vielen Innsbrucker und Innsbruckerinnen bekannt ist, mit einer ganz speziellen Dachform, Betonguss. Dieses Dach hat aber die Spitze nach unten und nicht nach oben. Und das Dach ist auf den ersten Blick nicht ganz klar, wie das montiert ist. Es hat einen sehr schwebenden Eindruck. Also das war sicher seine Idee von optischer Freiheit. Und im Eingangsbereich befindet sich ja der ganz charakteristische Schriftzug Freischwimmbad Tivoli, den der Architekt ebenfalls entworfen hat. Und wenn man das nächste Mal das Tivoli besucht, sollte man sich einmal die Typografie anschauen, wie er die aus geometrischen Formen entwickelt hat. Und diese Typografie ist dann auch im Inneren des Schwimmbads angewandt worden.
1: Darf ich da ganz kurz noch einhaken, Herr Dr. Oehler? Sie haben vor sich liegen eine Werbebroschüre aus dem Jahr 1962. Mhm. Das ist rausgegeben worden von den Innsbrucker Kommunalbetrieben. Das heißt, Sie können wirklich auch eine Zeitreise mit mir jetzt live im Studio machen. Das heißt, Sie haben dieses Heft vor sich liegen und genau. Beschreiben es jetzt auch. Dieses sehr markante Dach, wo finden wir das jetzt? Weil es gibt ja mittlerweile zwei Eingänge, oder?
0: Naja, das war der ursprüngliche Haupteingang in der Burtschellerstraße. Es hat nur diesen Eingang gegeben, also das war sehr zentral. Was mir da auch wichtig ist, es gibt seitlich vom Haupteingang die Betriebsgebäude und die haben an der Außenseite Bauteile, die mit Natursteinen verkleidet sind. Das ist sehr interessant, weil diese gerundeten Steine in einem starken Kontrast zu diesen glatten Betonflächen stehen. Man kann vermuten, dass diese großen Steine aus der Sill oder aus dem Inn stammen. Damit würde oder hätte Henschel einen Bezug wieder zum Wasser hergestellt. Weil das ganz große Thema natürlich im Tivoli ist das Element Wasser. Das liegt ja sehr nahe. Das spiegeln dann auch Skulpturen wieder, ehemalige Malereien oder ursprüngliche Malereien. Und es gibt da keine Literatur von Henschel, aber ich denke, dass es könnte sein, dass er hier auf eben Flussgewässer anspielt. Und andererseits kann man auch sagen, dass diese Natursteine, diese Aufschichtung von Natursteinen, sehr an traditionelle Tiroler Architektur erinnert oder mittelalterliche Architektur. Aber sowas gibt es vor allem heute noch im ländlichen Raum, kann man sowas beobachten. Dann ganz ein markanter Gegensatz zu diesen Natursteinen ist, wenn man außen steht vor dem Haupteingang und Richtung Norden blickt, der Garagenteil. Die Garagen befinden sich unter der Tribüne. Und die Garagen haben eine wahnsinnig markante Form, die damals, also 1961, sicher als sehr modern empfunden wurde, progressiv. Es gibt auch keine vergleichbare Architektur aus der Zeit in Innsbruck. Heltschel arbeitet da sehr mit der Dreiecksform. Und die Dreiecke bilden einen sehr markanten Rhythmus. Alles in Sichtbeton ursprünglich. Und da sieht bei den Garagen oder bei der Tribüne erkennt man ein anderes Merkmal des Brutalismus. Und zwar, er zeigt, wie das Ganze gestützt wird durch Bauelemente. Das hätte man vor 1945 sicherlich verkleidet. Aber man kann genau erkennen, wie quasi die Tribüne vom Unterbau gehalten wird, gestützt wird.
1: Jetzt sind wir bei den Garagen, es ist aber doch ein Freibad. Wie geht es dann weiter? Also man ist bei dem Haupteingang hineingegangen. Was kommt dann?
0: Ursprünglich waren wir dann mit einer Malerei von Wilfried Kirschl konfrontiert, die leider nicht erhalten ist. Kirschl greift in dieser Malerei zumindest teilweise das Flaggenalphabet auf, also diese Flaggen, mit denen man kommunizieren konnte zwischen Schiffen. Es waren auch sehr kräftige, sommerliche Farben, kann man sagen. Und er vermittelt hier schon einen sehr maritimen Eindruck, eben unbewusst durch diese Anlehnung an diese Flaggen. Wobei eben der Architekt von Anfang an wollte, dass das Schwimmbad ein Gesamtkunstwerk sein soll, eben mit der Verbindung von Architektur, Malerei, Bildhauerei, aber auch von Natur. Also die Natur war ihm ganz wichtig und das Ganze sollte einen Optimismus ausstreuen. Diese Malerei von Wilfried Kirschl befindet sich an der Schmalseite des Kästchenbaus und seitlich davon beginnt die Brücke. Eine sehr geniale Idee von Heltschel. Die Brücke hat vor allem die Funktion, die Besucher und Besucherinnen vom Haupteingang zum Kabinentrakt zu leiten. Dadurch müssen sie nicht über die Liegewiese gehen. Und diese Brücke, die wieder die Metallsteher zeigt, das ist nicht verblendet, erinnert sehr an Hafenarchitektur. Und man konnte ursprünglich eben von der Brücke auf, das kann man immer noch, nur haben sich die Becken verändert, also man kann von der Brücke auf die Schwimmbecken blicken, die aber ursprünglich so eine mittelblaue Farbe aufgewiesen haben. Ich würde das fast als das Divoli-Blau bezeichnen. Dieses Blau taucht nämlich überall auf. Das war das Blau im Eingangsbereich bei den Metallteilen. Dann die Kabinentüren waren ursprünglich in dem Blau und dann eben die Becken. Und Wasser, der Hafen, das war um 1961 in der Populärkultur ein wichtiges Thema. Ich möchte da nur an Lieder erinnern, die 1961 sehr populär waren. Weiße Rosen aus Athen.

0: Weiße Rosen aus Athen. Da wird eben das ferne Land besungen, wo keiner auf dich wartet. Dort ist die Welt so fremd und du bist einsam, drum begleiten dich heute Blumen von zu Haus. Das ist nicht uninteressant, weil die Masse der Besucher und Besucherinnen 1961 hat dieses Lied gekannt und es drückt auch die damalige Stimmung wahrscheinlich aus oder Sehnsüchte. Es ist natürlich fraglich, inwieweit Anhänger von Weißen Rosen aus Athen mit der doch sehr kargen Architektur von Heltschel klargekommen sind. Es gibt ja dann noch ein weiteres Lied, das 1961 sehr oft im Radio zu hören war, und zwar Ein Schiff wird kommen. Geht es eben um das Mädchen aus Piräus, das den Hafen, die Schiffe und das Meer liebt und eben auf fremde Schiffe wartet und sich einen Matrosen herbeisehnt. Und diese Sehnsucht nach, vor allem bei uns Italien, 50er, 60er Jahre, die versucht, das Tivoli zu stillen, weil nicht alle Menschen konnten ans Mittelmeer reisen.
1: Fast, also man hat versucht, dieses Maritime eben nach Innsbruck zu holen. Ganz kurz nur, Sie haben mir im Vorgespräch gezeigt, da gab es ja noch ein anderes Element, wo Sie gesagt haben, das erinnert Sie ganz fest an Bullaugen. Wo war das?
0: Ja, diese Glaselemente, also gerundete Glaselemente, die waren ursprünglich im Zentrum der Kabinenbauten. Das war ein Sanitärbereich, also wo es sehr viele Duschen und WCs gegeben hat. Weil was Heltschel getan hat, er hat durch die Fassadengestaltungen auf die Funktionen der Bauteile hingewiesen. Es war ursprünglich so, dass alle Sanitärbereiche die haben an der Außenfassade unverputzte Ziegelwände.
1: Mhm. Eine Besonderheit, weil es ist ein Gesamtkunstwerk, ja, das da der Norbert Heltschel geplant hat, sind ja auch diese Tiere.
0: Genau.
1: Welche gibt es da und was hat er sich denn dabei gedacht? Hat er sie denn überhaupt umgesetzt?
0: Ja, also Heltschel wollte eben, wie Sie es erwähnt haben, im Tivoli ein Gesamtkunstwerk realisieren. Seine Idee war, dass das Bad einerseits der Erholung dienen soll, aber er hat dem Tivoli auch eine bildende Aufgabe zugeordnet. Und das hat er sich so vorgestellt, dass die Schwimmbadbesucher mit zeitgenössischer Kunst im Bad konfrontiert werden sollen. Vor allem durch eine Art Freilichtmuseum, denn Heltschel hat im Bad Skulpturen, Plastiken positionieren lassen, die damals bekannte Tiroler Bildhauer geschaffen haben. Das war Erich Kewer, Franz Reulo und Peter Schneider. Und ihre Aufgabe war, es hat da einen Wettbewerb gegeben. 1960 hat man da die Entwürfe prämiert. Und die Aufgabe war eigentlich für die Bildhauer, sich mit dem Thema Wasser auseinanderzusetzen. Und die Ergebnisse, das waren eben Tiere, die im oder am Wasser leben. Man könnte da so von Tivolis Tierleben sprechen. es geht um Tiere aus dem Süden, aus dem Norden. Zum Beispiel Seehunde, dann gibt es heute noch ein Krokodil und einen Seelöwen, die beim Kinderbecken angesiedelt sind. Dort war ja auch ursprünglich der Kabinentrakt für Mutter und Kind. Und gedacht waren diese Figuren auch zum Sitzen, zum Klettern und zum Kennenlernen von damals zeitgenössischer Kunst. Weil das Krokodil und der Seehund, die sind relativ abstrahiert dargestellt. Also es gibt wenig Details, es gibt die Grundform, aber es ist keineswegs ein naturalistischer Ansatz. Es geht nicht darum, minutiös ein Krokodil mit seinen Oberflächen darzustellen. Und in dem Bereich gibt es ja ein sehr geniales Werk von Peter Schneider. Man könnte es als Welle bezeichnen. Es ist eine Spielplastik ohne Bezug zum Naturalismus. Und diese Spielplastik, die es heute noch gibt, dient zum Durchschauen, man kann hinaufklettern, man kann durchrutschen. Und Peter Schneider hat hier auch versucht, die Umgebung, die Luft in die Plastik mit einzubeziehen. Produziert hat er das so, es gibt ein Metallgerüst oder ein Metallnetz, da hat er die Basisform produziert und dann hat man hier Beton aufgebracht.
1: Herr Dr. Oehler, der Sprungturm ist ja ein sehr markantes Element im Freibad Tivoli. Ist es auch damals so geplant worden?
0: Hälschel hat ja alles genau durchgeplant, nicht nur den Sprungturm, sondern auch die Form der Schlüssel für die Kabinen. Aber markant und auffällig ist natürlich der Sprungturm aus Beton, aus Dreiecksformen gebildet. Einerseits kommt er sehr leicht daher, ist aber durchaus stabil. Und dann ist vielleicht ganz originell, dass der Sprungturm eigentlich die ganze Anlage kirchturmartig überragt. Es gibt ja an der Spitze des Turms bis heute die markante Uhr, schwarze Zeiger auf weiß, die eben in der ganzen Anlage sichtbar sind. Und also der Sprungturm hat durchaus die Anmutung von einer Plastik. Also er ist durchgestaltet. Wenn man so will, könnte man irgendwie man kann sich an was nach oben Strebendes erkennen. Das war ganz im Sinn von Hälschel, der eben im Schwimmbad Ideen oder Anliegen wie Freiheit, Fortschritt realisieren wollte.
1: Jetzt haben wir so viel über das Freibad Tivoli gesprochen, Herr Dr. Oehler. Ich glaube, es ist einfach jetzt eine gute Gelegenheit zu sagen, schauen Sie sich das an, oder?
0: Ja, das ist sicher ganz eine gute Idee. Und bei einem Besuch des Freibads könnte man durchaus einen Kunstrundgang unternehmen und sich vor allem die Plastiken und Skulpturen anschauen, die meistens übersehen werden. Sie sind aber doch wichtig, weil die meisten haben nämlich Funktionen. Also es gibt einen Eisbären, der als Brunnen fungiert und dann eben die erwähnte Spielplastik, die Kinder bis heute fasziniert. Und ja, man sollte mal mit neuen Augen, also losgelöst von der reinen Funktion des Schwimmens und in der Sonne liegen, sich die Architektur und die Bildhauerarbeiten anschauen. Kann ich nur jedem empfehlen. Es beginnt bei der markanten Schrift im Eingangsbereich.
1: Dann ist es jetzt eine gute Empfehlung, jetzt den Radio abzudrehen und am besten demnächst ins Freibad Tivoli zu gehen, oder?
0: Genau.
1: Alles klar. Wunderbar. Herr Dr. Oehler, vielen lieben Dank für das sehr interessante Gespräch. Wir sind schon am Ende unserer Sendezeit angelangt. Vielen lieben Dank, dass Sie uns jetzt mitgenommen haben ins Freibad Tivoli und auch darüber hinaus ein bisschen sehr viel über die Gestaltung und die Ideen dahinter uns erzählt haben. Das war eine neue Ausgabe vom Kulturton, dem Kultur- und Bildungskanal auf Freirad. Am Mikrofon verabschiedet sich Marion Umgeher.

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1: Indie, Punk, Rock, Hip-Hop, weltweit, lokal, phänomenal. Das ist die Sendereihe Musik aus dem Briefkasten auf Freirad. Wir bieten MusikerInnen aus aller Welt die Möglichkeit, uns ihre Songs zuzuschicken. Und mit etwas Glück landen sie in dieser Sendung. Sende auch du uns deine Musik unter musik@freirad.at und höre deine Töne im Radio. Oder finde deinen neuen Lieblingssong mit Musik aus dem Briefkasten.

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1: Das war's für heute mit Musik aus dem Briefkasten, eurer Bühne für Sounds direkt aus der Szene. Wir hoffen, ihr hattet beim Hören genauso viel Spaß wie wir beim Zusammenstellen dieser vielseitigen Musikauswahl. Und denkt daran, diese Sendung lebt von euch. Wenn du selber Musik machst, egal ob Indie, Reggae, Techno oder Pop, oder ein ganz eigener Stil und davon träumst, deine Songs im Radio zu hören, dann zögere nicht und schick uns deine Songs. Am besten als MP3 oder OGG-Dateien direkt an musik@freirad.at.

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1: Heute dreht sich alles um Martha. Aber wer ist Martha? Nicht die neutestamentarische Gestalt Martha von Bethanien ist gemeint, auch nicht Martha aus Tschagoi, einem Dorf im Finchgau. Die ist eine Romanfigur von Herbert Rosendorfer. Martha, die heute im Mittelpunkt unserer Kochbuchbesprechung steht, ist Amerikanerin. Ihr Leben eine Erfolgsgeschichte, die des American Dream. Martha ist in Jersey City geboren. Ihre Vorfahren sind polnische Emigranten. Dass sie das Verkaufstalent ihres Vaters geerbt hat, wäre möglich. Jedenfalls schließt sie ein Studium in Kunst und europäische Geschichte ab. Den Lebensunterhalt verdient sie sich als Model. Und Modeln bringt mehr Geld. Deshalb unterbricht Martha ihre langjährige Modelkarriere erst, um eine neue zu starten, nämlich als Aktienbrokerin. Bis zur Wall Street Rezession 1973. Da sattelt sie nochmals um, verwirklicht sich als Kolumnistin, die über Kochen

Gartenarbeit schreibt, moderiert TV-Sendungen und gründet ein kleines Catering-Unternehmen, das zu einem internationalen Wirtschaftsimperium ausgebaut, börsennotiert, Martha Stewart zur Milliardärin kürt. Dann der tiefe Fall. Die Lifestyle-Queen wird beim Insider-Trading erwischt, zu 5-monatiger Haft verurteilt mit anschließendem Hausarrest auf Bewährung. Bis dahin, in den Jahren des Schreibens, macht sie Kochbücher. Nicht eins, nicht 10, sondern 100. Jetzt ist Martha das Kochbuch, ihr 100. auf deutschem Matthes Verlag erschienen. Erstaunlicherweise gibt es sonst keine deutschsprachigen Ausgaben ihrer Kochbücher. Martha, das Kochbuch, ist sehr amerikanisch, trägt die persönliche Handschrift der Autorin. Perfekt im Styling, das Interieur wie aus dem Ei gebellt, Innenausstattungen, wie sie in Millionen US-Haushalten präsentieren. Das beginnt bei den Servietten, gediegenem Porzellangeschirr und endet beim Gasetuch für selbstgemachtes Joghurt. Hier finden Küchenstile zueinander, die sich auch über die Architektur definieren lassen, vom Cape Cod-Style bis zum Farmhaus. Ein Jahr arbeitete Martha mit ihrem Team an diesem Kochbuch. Genau 100 Rezepte von Tausenden auszusuchen, war nicht leicht. Martha beschränkte sich auf 7 thematische Zugänge, die auch die Kapitelüberschriften sind. Mit Frühstück und Brunch beginnt der Tag. Eiergerichte definieren das Kapitel. Ob gedämpfte Eier oder Artischocken mit pochierten Eiern oder gebackene Eier im Glas, es sind Gerichte voll Energie. In der gebackenen Frittata werden gar 12 Eier versenkt. Für Martha kein Problem mit ihren 200 Legehennen. Bei den Röstsandwiches mit Eierstich bewunderte ich die exakt ausgeschnittene Form des ca. 2 cm dicken, im Wasserbad festgewordenen Eimasse. 12 Eier mit Sahne, Milch und Thymian verquirlt bilden praktisch den Stock zwischen den 2 japanischen Milchbrotscheiben. Wer anstelle des japanischen Milchbrots, das auch Shokupan genannt wird, ein anderes verwenden möchte, sollte auf den Zuckeranteil schauen, denn der ist im Shokupan rund 10-mal geringer als im herkömmlichen Milchbrot. In Marthas Erinnerungen spielen Heidelbeermuffins eine große Rolle, weil diese Cupcakes sie an ein kleines Häuschen in Massachusetts erinnern und wohl auch an sehr glückliche Zeiten, aber vor allem an köstliche Highbush-Heidelbeeren, groß und süß, herb und sauer zugleich. Was in den USA und Kanada der French Toast ist, sind in Deutschland und Österreich arme Ritter. In Mitteleuropa sind es wirklich arme Ritter, zwar glänzende Rüstung, aber leere Brieftasche. Die Ei-Milchdunke, in die das Brioche getaucht wird, ist getunt mit Orangensaft und Cognac, dann goldbraun gebacken, bekommt der Toast noch einen aromatischen Aufheller, bevor er serviert wird. Köstlich. Kapitel 2 gehört den Suppen und Salaten. Die rote Beete-Suppe ist Teil des polnischen Familienerbes von Martha. Serviert wird die Suppe mit einem Klecks Schmand, eine kleine Verbeugung zum deutschen Kochpublikum, während der feingeschnittene Dill ganz der slawischen Kochtradition entspricht. Eine heiß-kalte Überraschung sind Kartoffeln in Buttermilch. Ja doch, heiße Kartoffeln und kalte Buttermilch prallen aufeinander. So richtig in Fahrt kommt Martha dann mit orangefarbene, gelbe und rote Gazpacho in stilvollen, kurzstiligen, ikonischen Weingläsern serviert. Ein farbenfroher Auftritt von schlichter Eleganz. Die Krönung ist aber der bunte Gemüsesalat à la Alexis. Ob mit getoastetem Brot oder einem Grillkäse-Sandwich serviert, der Salat ist ein Hingucker und schmeckt wunderbar. Dabei ist der Aufwand nicht zu unterschätzen, handelt es sich hier doch um viel kleingeschnittenes Gemüse, das auf einer großen Servierplatte zu einem hohen Berg aufgehäuft wird. Noch abenteuerlicher präsentiert sich Salat Niçoise, der neben konstanten Elementen wie hartgekochte Eier, Anchovis, schwarze Oliven und Tomaten die weiteren Zutaten, die nach Saison variiert. Der richtige Salat für verspielte Küchenchefs.

0: dass das nächste Kapitel in Cocktails gehört, überrascht, wird jedoch eher spät nachts und allein getrunken. Ein sehr verführerisches Kapitel. Vielleicht wurde Martha von Truman Capote zu Martha Dini inspiriert. Der Autor von Frühstück bei Tiffany hatte einen extravaganten Geschmack und was sein Lieblingsgetränk anging, war ein perfekt gekühlter, sehr trockener Martini nicht nur ein Drink zur Entspannung, sondern auch treuer Begleiter bei seiner Schreibarbeit. Martha bietet hier einen wahren Kosmos zauberhafter Drinks an. Ja, nach oder zu einem Caipirinha kann man einen Appetizer ganz gut vertragen. Die Käsestangen sind verblüffend einfach, wie auch wohltuend, wenig an Zutaten mit Blätterteig, Käse und Mohnsamen oder Paprikapulver. In diesem Abschnitt finden sich auch einige Rezepte mit Meeresfrüchten wie Jakobsmuschel, Piquito-Krebsen und Austern. Besonders gefallen aber hat das Gemüsefladenbrot mit seinen bunten Gemüseeinschlüssen, die mich irgendwie an Buntglasfenster erinnern. Aperitif und Appetizer vor dem Dinner sind Angebote, dass einem das Wasser im Mund zusammenläuft. Tomatentart, Kartoffelpirocken, einige Hähnchenvarianten, Honiglachssenf, um einige zu nennen. Natürlich darf der Türke nicht fehlen, der zu Thanksgiving in Millionen amerikanischen Bratöfen brutzelt. Marthas gebratener Truthahn im Pergament mit Brioche-Füllung benötigt keine 1000 Zutaten und man muss nicht 4 Tage in der Küche stehen. Im Gegenteil, die Brioche-Füllung ist überschaubar und die Bratzeit mit ein paar Stunden akzeptabel. Ein kleiner Tipp noch, je leichter der Vogel, umso schneller ist er gar. Das Dinner-Kapitel erfreut mit einigen Nudelsorten und Geflügelvariationen, ist durchwachsen von mediterranen Vorstellungen und amerikanischen Wünschen. Zwischen den Rezepten tauchen immer wieder seitengroße Erinnerungskästen auf. Darin erzählt die Autorin in einer Art Geschichtssplitter von ihren Meilensteinen des Lebens, beispielsweise über ihre Geflügelhaltung, den Gartenfreuden, vom Ethel Ford House auf Skylands, von Truthähnen im Laufe der Jahre oder ihren Begegnungen mit Julia Child und Jacques Pepin. Auch ein luftiges Soufflé blieb in markanter Erinnerung, denn um das Geheimnis dieses Backwerks zu lüften, musste das Team viele Stunden in das Fotoshooting investieren, bis die Details wie Beleuchtung, Aussehen und Atmosphäre auf den Fotos sichtbar wurden. Vom 5-Käse-Soufflé sehen wir nicht sehr viel, außer dass es gut verpackt ist. Als Beilage aus dem Garten habe ich mir das 4-Wurzel-Püree herausgepickt, weil ich nie aus der 2er-Variante Kartoffel- und Knollensellerie hinausgekommen bin, ja nicht einmal daran gedacht habe, weitere Wurzelgemüse beizuziehen. Ergänzt mit Pastinaken und Karotten wurde mein Püree-Horizont auf schmackhafte Weise erweitert. Auch die Miso-Aubergine lässt das Eierfrüchtchen in neuem Gewand erscheinen, passt wunderbar zu Reis und Fisch und lässt alles sehr japanisch schmecken. Kapitel 7 gehört den Desserts und die sind sehr amerikanisch mit französischem Einschlag. Mit Brownies, Pies und Cookies, wie auch Kugelhupf, Crumble und Tart, versüßt uns Martha das Leben. Die Cranberry Tart und zarter Engelskuchen mit Rohrohrzucker werde ich demnächst für meinen Chor backen. Aber jetzt wird die Apfelstreuselpie ins Rohr geschoben. Jana mit Freundin ist zu Besuch. Martha gibt am Ende noch einen Einblick in ihren Vorrat an Grundrezepten, vor allem Brühen und Teige sowie Bezugsquellen, die vor allem amerikanische sind. Erfreulich ganz am Schluss lässt ein ausführliches Register kaum einen Wunsch offen. Interessanterweise fehlen die Gattungsbegriffe Fleisch oder Steak, während Fisch oder Hähnchenfleisch sehr wohl angezeigt sind. Aber das sind Marginalien angesichts der Fülle an Rezepten. Mit Martha, das Kochbuch, tauchen wir ein in die Koch- und Küchenwelt von Martha Stewart, einer schillernden Figur, die sowohl Hillary Clinton unterstützte und später Donald Trump gratulierte. Versteht man das als Europäer? Jedenfalls prägte Martha Stewart den Geschmack der Mittelklasse und die amerikanische Gesellschaft Marthas Bewusstsein vom Geldverdienen als Unternehmerin. In Martha, das Kochbuch, wird sehr häufig Martha und ihre Familie in alten Schwarz-Weiß-Aufnahmen gezeigt. Einige Textbausteine befassen sich mit dem Leben der Autorin, aber seltsamerweise bleibt die Person immer auf Distanz. Dafür tritt sie mit ihren Rezepten umso stärker in Erscheinung. Großzügig gestaltet, mit hervorragenden Foodfotos zeigt das Kochbuch Masas Leidenschaft fürs Essen. Sie versteht es, Gerichte mit wenigen Zutaten so zu arrangieren, dass man einfach hinschauen muss. Begeisterung zeigt sich in Farbe, mit unzähligen Gemüsesorten für den gehackten Salat à la Alexis, mit dem satten Grün der sommerlichen Erbsensuppe. Das Spektrum der Gerichte ist so breit wie der amerikanische Highway, bedient die Ansprüche von Landartspeisen wie die Apfeltart, genauso die Festmenüs, wozu für mich die Entenbrust mit Sauerkirsche zählt. Martha, das Kochbuch, ist so außergewöhnlich wie die Autorin und gleichzeitig ein Spiegelbild der amerikanischen Lifestyle-Kochkultur. Auch ein Kochbuch, in das man gerne hineinblättert, das viele Kochanregungen bereithält. Vorgestellt wurde heute Martha Stewart, Martha, das Kochbuch. 100 Rezepte, die Freude bereiten. Mit Fotos von Dana Gallagher und anderen. Aus dem Englischen übersetzt von Birgit van der Voorfort. Dorling Kindersley Verlag, München, 2026, 304 Seiten zum Preis von 36 Euro. Diese Sendung wird morgen Samstag um 8 Uhr wiederholt. Bis dahin auf Wiederhören, Ihr Bernhard Nicolussi.
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3: Zunächst hören Sie einen Mitschnitt, einen gekürzten Mitschnitt des Vortrages von Our Planet, Our Health, der am 29. April 2026 um 17 Uhr auf der Medizinuniversität in Innsbruck stattfand. Danach stelle ich Fragen an die Einleitung sprechende Frau Dr. Jeanette Kreuziger.
4: Liebe Studierende, liebe Kolleginnen und Kollegen, ich freue mich wirklich sehr, dass heute so viele von Ihnen da erschienen sind, dass dieses Thema gemeinsam so viele bewegt. Das ist mir wirklich eine wirklich große Freude. Diese Veranstaltung heute findet ja in Kooperation im Rahmen des Wahlfaches Our Planet, Our Health mit der MedUni in Wien, mit der MedUni in Graz und der JKU in Linz gemeinsam statt. Und ich denke, die sind jetzt auch alle mit dabei. Und ich werde Sie jetzt nicht lange vom eigentlichen Wichtigen abhalten. Ich freue mich sehr, dass Dr. Martin Herrmann gekommen ist. Er ist Leiter des Klug-Netzwerkes Klima und Gesundheit, eine sehr, sehr große deutsche NGO. Ich bin auch daran beteiligt, ein kleines bisschen in meinem Fachgebiet. Ich freue mich natürlich auch sehr, Professor Harald Lesch hier begrüßen zu können. Ich glaube, die allermeisten von Ihnen werden ihn kennen. Er ist mit Sicherheit einer der bekanntesten Wissenschaftsjournalisten, aber natürlich auch Astrophysiker, und die Philosophie, die Sie auch immer da mit hineinbringen in diese Thematik, hat mich auch immer sehr bewegt. Und ich übergebe jetzt einfach ganz gleich Professor Harald Lesch.
5: Ich hoffe, ich bin gut zu hören und also wenigstens zu hören, ob ich zu verstehen bin, das müssen wir nachher noch, kriegen wir nachher noch hin. Ja, ich freue mich auch sehr. Vielen Dank für die Einladung. Und ich will eigentlich gleich mal damit anfangen, wie das eigentlich kommt, dass ein Mediziner und ein Physiker zusammen einen Vortrag halten haben. Also bei uns ist es einfach so, wir sind einfach richtig dick befreundet. Es hat etwas damit zu tun, dass Martin mich mal wirklich ausgenockt hat, und zwar gleich bei unserem ersten Zusammentreffen.

0: stimmig ist. Von der physikalischen Seite aus, das werde ich Ihnen gleich zeigen, ist die Notfallerzählung auf den Punkt. Dieser Planet ist für uns hochbrennende Säugetiere in einem Zustand, den wir nicht weiter verschlechtern sollten. Denken Sie dran, es gibt so gewisse Grundparameter auf dem Planeten, über die Sie nicht großartig nachdenken, aber zu wenig Sauerstoff ist schlecht, zu hohe Temperaturen ist schlecht. Also braucht man gar nicht großartig drüber zu reden. Wir sind Lebewesen, die nicht in beliebigen thermodynamischen Umgebungen leben können. Die berühmte Stammtischsituation:
1: Ja, mei, der Klimawandel ist uns doch schon immer gegeben. Schauen Sie mal nur bei den Dinosauriern, wie du schon da damals, ja, war's da so, war und so weiter.
0: Stimmt. Bei den Dinosauriern hatten wir 1500 bis 1700 Parts per Milliliter CO2 in der Atmosphäre. Die Tagestemperaturen waren so typischerweise zwischen 55 und 65 Grad im Schatten. Und wir, also Säugetiere, waren klein und nur nachtaktiv. Wir wären in diesen Umständen sofort umgekommen. Sie kennen alle hoffentlich, und wenn noch nicht, dann gucken Sie nach, die Kühlgrenztemperatur, die Kombination von Temperatur, Lufttemperatur und Luftfeuchtigkeit. Du kannst ab einer bestimmten Kühlgrenztemperatur deine Innentemperatur nicht mehr durch Schwitzen regulieren, dann bist du tot. Das heißt, das ganze Geschwätz davon, das war doch früher auch mal so und so weiter, ist alles Unsinn. Wenn wir nicht aufpassen, bringen wir unseren Planeten in einen Zustand, der wirklich ganz kurz vom Exitus für uns. Sie wissen alle, der Planet hat 4,5 Milliarden Jahre und der hat schon sehr, sehr viel Zeit ohne uns verbracht, wird vielleicht auch noch sehr viel Zeit ohne uns verbringen. Aber jetzt, wo wir da sind, sollten wir doch unsere Möglichkeiten auf dem Planeten, wir sollten es auf Deutsch gesagt nicht verkacken. Der Klimastatus Europas ist gerade veröffentlicht worden von der Weltmeteorologischen Organisation zusammen mit dem Copernicus-Projekt, dem großen Erdüberwachungsprojekt der Europäischen Union. Die gleiche Europäische Union, die gerade dabei ist, ihren Green Deal irgendwie wieder zu Klump und Latsch zu schlagen, Kernenergie mit erneuerbaren Energien gleichsetzt bei der Subventionierung und so weiter. Aber immerhin, sie finanzieren Copernicus, sie finanzieren die Sentinel-Satelliten und diese Satelliten teilen uns zum Beispiel mit, welche dramatischen Veränderungen auf diesem Planeten und insbesondere in Europa stattgefunden haben. Denn kein Kontinent erwärmt sich so sehr wie unserer. Wir haben also die schlimmsten Hitzewellen. Wir haben alles Mögliche, was Sie sich nur irgendwie vorstellen können. Sie können ja eine Weile lesen. Was wird passieren, wenn es wärmer wird? Wenn es immer wärmer wird, verschwindet das Eis. Also die Gletscherschmelze haben wir schon hinter uns. Die Extremwettersituation werden wir gleich sehen, woher die kommen. Wir haben natürlich entsprechend dann auch bei den Extremwettersituationen mit allem zu tun, was uns als Hochleistungslebewesen massiv beeinträchtigt. Also das heißt nicht nur körperlich beeinträchtigt, sondern auch psychisch beeinträchtigt. Was ist denn die Rolle des Gesundheitssektors bei dieser Notfallbehebung? Was ist denn das eigentlich? Dann stellt sich zum Beispiel raus, da gibt es die Dimension des Vertrauens. Die Menschen haben Vertrauen zu Ihnen. Zu Ihnen allen, die sich irgendwo im Gesundheitsbereich arbeiten, in irgendeiner Form. Das ist der Bereich, der das größte Vertrauen genießt. Zugleich aber auch eine Unmenge von Stunden im Jahr, Milliarden, in Deutschland sind es Milliarden von Stunden, wo sie mit Patientinnen und Patienten zusammenkommen. Ihre Haltung kann mit darüber entscheiden, wie die gesamte Gesellschaft zu diesem Thema steht. Indem Sie in den Warteräumen Plakate haben, warum bin ich Mitglied bei Klug? Das werden Sie jetzt natürlich heute nach dem Vortrag sofort, ist ja klar. Aber auch warum Sie sich überhaupt für das Thema interessieren. Und dann natürlich der Gesundheitssektor als ein wirtschaftlich relevanter Sektor. Was ist der Klimaabdruck? Was ist der ökologische Fußabdruck? Alles das spielt da eine Rolle. Und natürlich können Sie praktisch im Einzelfall auf eine Einzelperson zugehen und können ihr sagen, was wird denn passiert mit Ihnen? Was wird passieren mit Ihnen, wenn es immer wärmer und wärmer wird? Ich habe es erlebt, wie Ozeanografinnen und Ozeanografen, als sie zum ersten Mal gesehen haben, wie die Meere inzwischen sich aufheizen, die Hände über den Kopf zusammengeschlagen haben und gesagt haben, da stimmt was mit den Messinstrumenten nicht. 38,5 Grad im Atlantik zu messen, 38,5 Grad in den oberen 10 Metern, das ist nicht gut. Vor allen Dingen in den La Niña-Jahren, also da, wo es eigentlich kühlen sollte, wird es immer wärmer. Nun, wir haben also erhöhte Temperaturen an allen Ecken und Enden. Europa ist der Kontinent, der sich am stärksten erwärmt. Also wir haben für alle diese Parameter, ob es die Oberflächentemperatur betrifft, den Wärmeinhalt, der immer größer wird. Natürlich, wenn das Wasser wärmer wird, dafür brauchen Sie keinen Physikprofessor, dann brauchen Sie mehr Platz. Wärmeres Wasser braucht mehr Volumen als kühleres Wasser, also steigt der steigt der Meeresspiegel

0: Und nicht zuletzt auch deshalb, weil die Eismengen auf dem Festland verschwinden. Und zwar sowohl global wie in Europa natürlich ganz besonders. Also in Grönland. Also die Antarktis verliert Eis, Antarktis, also am Südpol verliert Eis, die Arktis verliert auch Eis. Wobei natürlich die Besserwisser unter Ihnen sofort sagen, ja Moment, aber da brauche ich mir doch gar keine Gedanken drüber zu machen, das arktische Eis liegt doch am Wasser. Und sollte das schmelzen, dann steigt doch nicht der Meeresspiegel. Ja, würde ich dann sagen, da hast du schon recht, aber du verlierst weiße Fläche und das ist nicht gut. Weiße Flächen sind nämlich Flächen, die das Sonnenlicht reflektieren. Und davon können wir enorm profitieren. Also wenn Sie diese Daten anschauen, schauen Sie immer gleich sozusagen noch mal einen Schritt weiter. Was bedeutet denn das, was da passiert? Die Anhäufung von CO2 in der Atmosphäre und die globale Oberflächentemperatur sind direkt miteinander gekoppelt. Klima ist nicht komplex. Wetter ist komplex, da haben wir ein Problem, weil es immer wieder stark wandelt. Klima ist das über 30 Jahre gemittelte Wetter. Das kann man prima vorhersagen. Und Sie sehen es ja. Ist überhaupt kein Problem. Wir verstehen sofort, was das Problem ist. Wir wissen alle, CO2 ist ein außerordentlich träges Gas. Ein mieses, träges Gas, was fast nichts macht, 400, 500 Jahre in der Atmosphäre bleibt. Und dieser Anstieg hier ist die globale Mitteltemperatur. Und damit ist alles, was Sie wissen müssen, schon gesagt. Jede Tonne CO2-Emission erhöht die globale Erwärmung. Der Rest ist Geschichte.
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0: Die sich jetzt, also sagen wir mal, mit dem Zahlenmaterial jetzt nicht so richtig auskennen, aber schon mal gehört haben, es kann doch gar nicht sein. 427 Parts per Million. Also 427 Teilchen von einer Million Teilchen, die sollen so einen Effekt ausmachen. Dieser Effekt besteht übrigens darin, ohne Atmosphäre hätten wir eine Temperatur von minus 18 Grad Celsius. Erde wäre weiße Kugel. Weiße Kugel reflektiert das Sonnenlicht. Erde wäre immer weiße Kugel geblieben, die Veranstaltung heute hätte ausfallen müssen. Mit den Treibhausgasen haben wir eine Mitteltemperatur von plus 15 Grad. Natürlich gibt es noch andere treibhausaktive Gase wie Wasser, ist aber sehr vital, kennen wir alle, rauf, runter, Luftfeuchtigkeit hoch, Niederschläge runter und so weiter. Methan 26 mal stärker als CO2, allerdings eine Aufenthaltsdauer von nur knapp 30 Jahren. Aber dieses elende Kohlendioxid hängt die ganze Zeit in der Atmosphäre und macht nichts anderes, als die Wärmestrahlung der Erde aufzunehmen, sie in Teilen ans Universum weiterzureichen und den Rest wieder hier runterzuschicken. Ohne diese Atmosphäre hätten wir eine Strahlungsgleichgewichtstemperatur von minus 18 Grad Celsius. Es kommt also sichtbares Licht hier runter und Infrarotstrahlung in gleicher Intensität wird wieder abgegeben. Das ist das Strahlungsgleichgewicht. Alle Körper im Universum strahlen gemäß ihrer Temperatur und für diejenigen, die es genauer wissen wollen, proportional zu T hoch 4. T mal T mal T mal T. Das bedeutet, wir wissen alles darüber, wie der Treibhauseffekt funktioniert, wir wissen, was ihn verstärkt und wir wissen auch, was zu tun ist, um ihn zu unterlassen.
2: Es ist immer ein besonderer Moment, nach Harald zu sprechen. So eine Mischung aus Freude und Aufgeregtheit. Was kommt jetzt, wenn ich jetzt den Mund aufmache? Von dem, was er gesagt hat, was der Fall ist, wird schon ganz klar, was eigentlich dazu geführt hat, dass wir hier zusammen sind und dass es Klug gibt und dass es auch Health for Future in Österreich gibt. Nämlich, das ist die größte Bedrohung für Gesundheit unserer Zeit. Die Bundesärztekammer in Deutschland hat mit der Zentralen Ethikkommission gerade einen Bericht veröffentlicht, dass es natürlich ein ethischer Imperativ ist, uns an den größten Gesundheitsherausforderungen unserer Zeit abzuarbeiten. Das ist überhaupt keine Frage, aber es ist eben noch nicht überall angekommen und deswegen ist ja auch der Titel von hier nicht, jetzt noch weiterzugehen. Und da könnte der Harald und wir dann zusammen könnten über Wochen über diese Sachen sprechen und dann Gäste dazu einladen. Das ist natürlich unendlich viele verschiedene Dimensionen gehen da rein. Aber der Hauptpunkt, über den wir heute sprechen wollen, ist, was Sie tun können, weil das ist der entscheidende Punkt, dass wir verstehen und Sie miteinander verstehen, das geht uns an. Wenn wir als Gesundheitsberuf oder als Bürger oder Lehrer oder sonst irgendwas Verantwortung tragen, dann geht es uns an. Und wir leben in einer sehr turbulenten Zeit, enorm turbulent. Und es gibt viele Gründe. Ich habe gerade heute ein Gespräch gehabt, da ging es um Policy Making von Planetary Health auf europäischer Ebene. Und einer, der schon seit vielen, vielen Jahren daran arbeitet, hat dann in diesem Dreiergespräch gesagt, weißt du was, eigentlich fühle ich mich wie ein Hamster im Radl. ich komme nicht richtig raus. Ich fühle mich eigentlich ohnmächtig. Also es gibt ganz viele Gründe, warum man eigentlich sagen soll, na, da gehe ich lieber nicht rein, weil das bringt ja sowieso nichts. Eigentlich zu spät. Aber als Mediziner, was für eine Haltung ist es, wenn es irgendwo bei einem Unfall oder bei einer anderen Situation schwer ausschaut und wir sagen dann, oh, schaut nicht so gut aus bei dir, ich gehe lieber Golf spielen. Was für eine Haltung ist das? Wie oft sind gerade die besten Mediziner die, die hingehen, wo es schwer ist, dort bleiben, wo es schwer ist und nicht abhauen? Deswegen ist es für uns, wenn wir uns in den Spiegel schauen wollen, gehört es natürlich dazu, dieses Thema auf der Agenda ganz nach oben zu setzen. Und wenn wir das tun, dann ergeben sich eigentlich die Dinge, wie wir anfangen können, was wir am besten bewegen können, vor allen Dingen, was wir zusammen bewegen können. Weil alleine kann man nicht so viel machen, da kommen wir gleich noch dazu. Wenn wir zu mehreren, zu dritt, zu fünf, zu siebt sind, dann kann ganz viel entstehen. Nee, seit 2024 macht das Potsdam-Institut für Klimafolgenforschung mit anderen zusammen den jährlichen Planetary Health Check, die neuen planetaren Grenzen. Wo stehen wir da? Bei 7 von 9 der Erdsysteme sind wir im roten Bereich inzwischen. Ist natürlich nicht gut, wenn wir das Bild nehmen von Organen. Wenn wir bei 7 von 9 Organen oder bei den Schlüsselorganen im roten Bereich sind, wir kommen jetzt in die Zuspitzung hinein. Das erleben wir auch alle, dass die Folgen eben schneller kommen, als wir gedacht haben. Auch erst seit 2008, glaube ich, haben wir die ersten Studien gemacht zu den Kipppunkten. Auch das ist was, was wir inzwischen verstehen, dass natürlich die Erdsysteme nicht alleine arbeiten, sondern sich gegenseitig beeinflussen, wie es bei uns auch die Organsysteme sind. Und dann gibt es eben, wenn einer kippt, dann kann das dazu führen, dass das andere Organsystem auch kippt. Und so weiter, dann kannst du Kaskaden haben. Also auch diese nichtlinearen Faktoren verstehen wir heute viel besser, wie überhaupt wir als Mediziner und Gesundheitsberufe sehr geeignet sind, Menschen zu erklären, was nichtlineare Prozesse sind. Eine Sepsis ist zum Beispiel ein nichtlinearer Prozess. Ja, das fängt irgendwie an und dann kommt, kippt's und dann gehst du nicht mehr zurück zum Urzustand. Wir haben die direkten Effekte, wir haben die indirekten Effekte, wir haben die sozialen Faktoren. Und wir haben die gesundheitlichen Auswirkungen. Es ist nicht überraschend, dass alle Menschen gefährdet sind, alle Organsysteme sind betroffen und wir haben viele Wechselwirkungen dazwischen. Und es ist auch klar, dass in vielen Fällen die indirekten Effekte, die auch nach 2 Wochen, 4 Wochen, 2 Jahren und so weiter kommen, teilweise viel stärker sind als die direkten. Also bei Hitze ist es zum Beispiel so, bei Luftschadstoffen ist es so, bei vielen Sachen ist es so, dass die richtig erst über die Zeit kommen und sich dann dramatisch erhöhen. Und natürlich haben die Wechselwirkungen mit dem, was in unserer Gesellschaft stattfindet. Die Demografie spielt eine Rolle, die Armut spielt eine Rolle, ist alles klar. Die am verletzlichsten sind, sind stärker davon betroffen. Die Vorerkrankungen haben, sind stärker davon betroffen. Kleine Babys sind stärker betroffen und so weiter und so weiter. Überlastung Gesundheitssystems, wissen wir seit der Pandemie, was das bedeutet. Ist natürlich klar, wenn wir einen Hitzedom über Europa haben, in den Ländern, die betroffen sind, sind die Gesundheitsstrukturen sofort direkt betroffen. Wir haben ein höheres Risiko für Pflegekräfte und andere als andere Berufsgruppen. Und wir sind sehr schnell über der Überlastungsgrenze drüber. Wir sind darauf nicht vorbereitet, muss man mit in Betracht ziehen. Und natürlich ist es so, wenn Sie in den globalen Süden gehen und Sie haben irgendein Extremwetterereignis, dann sind die Strukturen ganz schnell weggeblasen und dann sind natürlich Tausende von Leuten, die deswegen keine Behandlung mehr bekommen und so weiter und so weiter. Erzwungene Migration brauche ich jetzt, glaube ich, nicht weiter erklären. Sie wissen, auch Allergien sind massiv nach oben gegangen. Die Pollen sind früher da, sie sind länger da, sie sind aggressive. Wir haben neue Pflanzen, die Pollen verursachen und so weiter. Also ganz viele Dinge, kardiovaskuläre Erkrankung, psychische Erkrankung, renale Erkrankung, das ist gar nicht vollständig die Liste. Wirklich alle Dinge sind betroffen. Und auch dazu gibt es inzwischen Bücher, die das genau beschreiben. Ich gehe da jetzt nicht tiefer rein, weil das würde den Rahmen hier sprengen. Hitze, wissen Sie auch, ist im Moment in unseren Breiten das, was schon am gefährlichsten ist. In Deutschland haben wir bis zu 10.000 hitzebedingte Todesfälle. Ich weiß nicht, wie viel es in Österreich sind, aber ich weiß auch, sie sind betroffen. Und natürlich ist es so, wenn wir ein Hitzedom-Szenario über Deutschland mal haben, können diese Zahlen sich dramatisch erhöhen. Und jetzt sprechen wir über das, was das Wichtigste ist, nämlich wie können wir uns vorstellen, dass anhand von so einer Situation unser individuelles und gemeinsames Handeln wirksam werden kann. Weil auch das wissen wir in jeder der Disziplinen, wo wir unterwegs sind. Wenn wir in einem Feld arbeiten, müssen wir sehen, wie können unsere Therapien, unsere Interventionen wirksam werden. Und jetzt haben wir die größte Transformation, die die Geschichte gesehen hat, vor uns. Und die Frage ist, wie können wir uns Wirksamkeit vorstellen? Weil wenn wir uns nicht vorstellen können, werden wir die Mittel nicht finden, sondern sagen nur, es muss was passieren, es muss was passieren, es muss was passieren, es muss was passieren. Und dann sind wir ganz schnell erschöpft. Was wären mögliche Felder, in denen man diese Kippdynamiken, sozialen, positiven Kippdynamiken erwarten kann? Das Bildungssystem natürlich, wenn es gelingt, Kinder und Jugendliche und Ärzte und Pflegekräfte und so weiter in diesen Sachen so auszubilden, dass sie nicht nur die Inhalte verstehen, sondern dass sie ermutigt sind, miteinander zu handeln. Es wäre also eine Bildung für transformatives Handeln. Da kann das eine riesige Rolle spielen. Normen und Wertesysteme. Wenn wir eben die Werte, die wir als Gesundheitsberufe haben, wenn wir das dort einschließen und das dann an die Gesellschaft so weitergeben, da wo wir mit Menschen sprechen, wo wir merken, da ist eine Offenheit, dann geben wir es an sie weiter und wie groß der ist. Und dass wir das bei der Entscheidung, ob wir Medikament A oder Medikament B nehmen, mit berücksichtigen können. Es fängt jetzt an, dass da Datenbasen entstehen weltweit, wo wir das für neue Interventionen zeigen können, was das ist. Und natürlich gehört dann zum Entscheidungsprozess dazu, das mit zu berücksichtigen. Also es waren jetzt so Beispielfelder, wie schaffen wir es aus einem feststeckenden System, was sich selber stabilisiert und eigentlich wehrt gegen Veränderungen. Es geht irgendwie so hoch und runter, Gelegenheitsfenster verschließen, du versuchst was, kriegst einen auf die Mütze, wir arbeiten gut zusammen, dann kommen wir in Streit über das, was der Weg nach vorne ist, weil in der Umsetzung geht so oder so. Also die Realität ist da sehr volatil und viel von dieser Volatilität erleben wir im Moment weltweit. Und sie erleben auch, dass die Vorstellung, man könnte in der Politik so weitermachen wie bisher, mit leichten Veränderungen, das dann alles sehr strukturiert für alle Leute schön verstehbar hinkriegen, das funktioniert nicht mehr. Weil wir in einer turbulenten Zeit sind und weil wir Herausforderungen haben, die wir nicht lösen können mit Antworten, die aus der Geschichte kommen. Wunderbares Beispiel, Ungarn. Vor 3 Monaten hätte keiner von Ihnen 1.000 Euro gewettet darauf, dass das kippt. Also es kippen auch Sachen. Und auch das ist sehr wichtig aus unserer Erfahrung, das Interesse für die Themen, wenn man gut eine gute Ansprache hat und nicht nur über das Furchtbare spricht, sondern auch über die Möglichkeiten, die wir miteinander haben. Die Resonanz ist sehr groß. Viele Leute sind interessiert dran und warten auf einen Orientierungsrahmen, der ihnen einen Platz gibt.
1: 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Die Veränderung als Norm.
2: Und jede Veränderung fängt mit einer Person an, so wie eine Pandemie mit einer Ansteckung anfängt. Und dann hast du 5 Leute und 10 und so weiter. Und die Frage ist, wie kommst du nicht von 0 auf 100, sondern wie kommst du von 1% auf 2%, von 2% auf 4%, von 4% auf 5%. Als die Solarindustrie losgegangen ist und in Deutschland die Einspeiseverordnung war, da haben die ganzen Stromkonzerne gedacht, gib doch den Grünen da das Ding zum Spielen, das wird sowieso nicht fliegen. Und darüber wird Harald jetzt gerade was sagen. Also da sieht man eben Batterien und Elektrik und so, da sind wir schon ganz weit. Bei der zum Beispiel Ernährungswende sind wir noch vielleicht bei 3 oder 5%. Frage praktisch, wie können wir uns große Veränderungen bei großen Transformationen vorstellen? Du hast nochmal dieses Nischenniveau, wir haben gesprochen, 1-2%. Du hast den Mainstream, das dominierende soziotechnische Regime, wie die Dinge richtig sind, wie wir sie schon immer gemacht haben, was bewiesen ist, was die Statistiken zeigen. Der Mainstream, ja, der streift so vor sich hin und so und es ist sehr schwer, da zu intervenieren. Und jetzt hast du Turbulenzen, die von außen kommen, Megatrends, die kannst du nicht beeinflussen und auf einmal kommen irgendwie da ein bisschen Öffnungen rein. Und natürlich ist es so, wenn du aus dem Nischenniveau schon viele hast, die im Mainstream eigentlich nur darauf warten, dass es ein Gelegenheitsfenster gibt. Jetzt gibt es eine große Intervention, wie zum Beispiel den Iran-Krieg oder irgendwelche andere Sachen oder Ukraine-Krieg oder die Pandemie oder irgendwas und auf einmal lockern sich Dinge auf und dann sind die Potenziale da, dass sich auf einmal da was verändert. Also das auch zu denken, wo ist man da, wann ist ein Gelegenheitsfenster, in welchem Feld, wie kann man vorbereitet sein, wie kann man dann schnell sein, weil auch das kennen wir, es ist auch in der Medizin so, es gibt immer Punkte, da geht was. Und es gibt andere Punkte, da muss man auch ein bisschen abwarten. Also das reine Abarbeiten und durch Willen versuchen, das reicht nicht.
0: Wir haben also durchaus jetzt die Situation, dass wir naturwissenschaftlich-medizinisch, was die internen und externen Parameter betrifft, wir wissen alles. was notwendig ist, wissen alles, was wir machen sollen. Die Frage ist, warum tun wir es nicht? Das hat offenbar sehr, sehr viel damit zu tun, dass jede Menge Unsinn auf der Welt verteilt erzählt wird. Einer dieser Unsinne ist, dass es nicht geht mit den Erneuerbaren und so weiter und dass wir dringend Kernkraftwerke brauchen etc. pp. Und offenbar sind wir inzwischen schon so oft in der Online-Welt, dass wir gar nicht mitkriegen, dass es noch eine Offline-Welt gibt, die sich einfach nicht dran hält. Und dann gibt es noch so eine Zwischenwelt, sozusagen so Zwischenwesen, die sich meistens im Online befinden und irgendwas darüber reden, was im Offline sein sollte. Pippi Langstrumpf-Politiker, die sich die Welt so machen, wie sie ihnen gefällt. Und die zugleich mit Wünschen, Hoffnungen, Visionen an die Öffentlichkeit gehen, die einfach teilweise haarsträubend sind. Die Natur, meine sehr verehrten Damen und Herren, ist kein Parteimitglied. Ja, sie lässt sich nicht in Koalitionen einpressen oder sonst irgendwas. Das ist der größte Seinszusammenhang, aus dem wir rauskommen. Und es lohnt sich auf jeden Fall, sozusagen die Grenzbedingungen der Naturwissenschaften gut zu kennen, die wir bereits im ersten Semester im Allgemeinen unterrichten, nämlich die maximalen Wirkungsgrade von Verbrennungsmaschinen und so weiter. Und deswegen wundert man sich immer wieder, dass politische Akteure, die in diesem Feld dann irgendwie Äußerungen von sich geben, so einen haarsträubenden Unsinn erzählen. Das mal vorab, weil das ist etwas, was uns alle in verschiedener Weise immer wieder aufs Neue bedrängt. Wieso sagt er denn das sowas? Strom. Steinkohle, seit rund, sagen wir mal, 150 Jahren oder sowas, der Start der industriellen Nutzung. Wir haben dann hier natürlich Öl. Seit ungefähr 1930 wird nennenswert Öl verbraucht. Gas. Also ihr seht, Gas ist auch da. Und was kommt jetzt Nummer 4? Kernkraft. Ne? Sie können ja mal vor Ihrem geistigen Auge sich mal angucken. Können Sie sich ja mal so Ihre Ideen so haben, wie die Kurve so aussehen müsste, was Sie so erwarten. Ich weiß ja nicht, wer hier alles so sitzt und so weiter, welche Hoffnungen Sie dahinter. Ich kann Ihnen versichern, es ist ziemlich enttäuschend. Ja, es ist eben eine Rohrkrepierertechnologie. Ja? Das hat man schon von Anfang an gewusst. Wenn Sie in den Protokollen des Deutschen Bundestages in den 50er Jahren nachschauen, kein Mensch, der bei Drost war, wollte ein Kernkraftwerk bauen. Warum nicht? Weil die Dinger nicht versicherbar sind. Es gab keine privaten Interessenten an Kernkraftwerken. Der Bundestag musste damals sagen, pass auf, du darfst sie bauen und wir übernehmen die Haftung. Und du kriegst noch Geld dafür. Ich meine, was gibt's Schöneres, ja? So, und so hat die ganze Industrie auf der ganzen Welt nicht ein einziges zivil betriebenes Kraftwerk bis heute hingekriegt. Und ihr seht auch, da ist also in den letzten 60 Jahren, benutzen wir das ja. Allerdings wird die Sache mit dem Endlager, wird uns nicht 60 Jahre dauern, sondern eher 60.000 Jahre. Jetzt gucken wir uns mal an, was jetzt die wirkliche vierte Revolution ist. Das ist nämlich das da. Das ist die größte Steigerung, die wir haben. Also das ist eine Revolution, die auf der ganzen Welt stattfindet. Es wird PV und Wind ausgebaut. Unvorstellbar. Unvorstellbar. Die Module so billig sind, dass jeder sie kaufen kann. Ein Wechselrichter, ein Kabel und du hast Strom. Ende. Das war's. Wenn jetzt noch jemand kommt und erklärt dir, dass du ein Gaskraftwerk kaufen sollst, das kann doch nicht wahr sein. Und übrigens, wir wissen schon seit 1821, Wirkungsgrad von Wärmekraftmaschinen ist unter aller Kanone. Sadi-Carnot für die, die es wissen wollen. 1821, also wir reden hier gar nicht mal über neue Physik, sondern wir reden über Uraltzeug. 75,5% des Stroms, der in Bayern benutzt wird, kommt aus erneuerbaren Energien. Die politischen Kräfte in Bayern machen nicht den Eindruck, als hätten sie nennenswerten Anteil daran. Chinas Sonnenexporte, das heißt vor allen Dingen die Module, die sie da ausbauen. Und man kann hier mal die Zahlen sehen. Export to Africa 176% nach oben. Insbesondere Nigeria 519%. Überlegt euch das mal. 519%. Das ist abartig, was die da exportieren. Nachts scheint die Sonne nicht, manchmal geht kein Wind und so weiter. Batterien, Batterien, Batterien, Batterien, Batterien. Das ist der entscheidende Punkt. Und in der Tat sind die Kosten für die Batterien, sogar für die Großbatterien, inzwischen ähnlich am Zusammenbrechen wie die Kosten für Photovoltaik und für Windkraft und so weiter. Die Frage ist jetzt nicht mehr die Frage danach, wie wir die Energie umwandeln, also wie wir aus Photovoltaik und Wind oder sowas elektrische Energie, also elektrischen Strom generieren. Das ist kein Problem. Das ist überhaupt kein Problem. Die Frage ist, wie wir es verteilen und wie wir vor allen Dingen es an die Leute, unter die Leute bringen, dass sie aufhören, Verbrenner zu fahren, dass sie aufhören, Ölheizungen zu verwenden. und dass wir vor allen Dingen den Strom so günstig machen, dass jeder, der noch irgendwie Verbrennungsmaschinen benutzt, schon sagen muss, bin ich eigentlich noch ganz dicht. Die Energiewende als wichtigstes Gesundheitsprojekt unserer Zeit. Wir können ja sogar noch mal ganz unabhängig von der Gesundheit. Es würde uns unabhängiger machen. Unabhängigkeit, Sicherheit. Ja? In Zeiten, wo solche verrückten Idioten unterwegs sind, die jeden aus unerfindlichen Gründen, teilweise weil sie es im Bauch haben, einen Krieg anfangen. Da ist es besser, man macht seinen eigenen Strom. Und vor allen Dingen für uns Europäer wäre es eine wichtige Sache gewesen, das zusammenzutun. Ja? Es würde immer besser werden, in jeder Hinsicht. Der Ausstieg aus der fossilen Abhängigkeit ist eine der grundlegenden Forderungen des 21. Jahrhunderts. Da müssen wir raus. Wir wissen genau, es gibt bestimmte Industrien, da kommen wir nur sehr schwer raus. Das wird eine ganz harte Nummer werden, da müssen wir noch Wasserstoff herstellen, das dauert aber, das kostet viel Energie, die Ernährungssicherheit wird größer werden, eine höhere Resilienz in allen möglichen Varianten wird auftauchen. Energiegenossenschaften, Bürgerbeteiligung, das ist regionale Wertschöpfung. Überlegen Sie mal, wie viel Geld jedes der europäischen Länder Jahr für Jahr ausgibt, um fossile Ressourcen einzukaufen. Die Bundesrepublik Deutschland ungefähr vor Hormuz, also ich habe noch keine Ahnung, was das jetzt werden wird, 100 Milliarden im Jahr. Und erinnern Sie sich noch, was für ein mieser Wirkungsgrad bei den Wärmekraftmaschinen drin war? 65 Cent von jedem Euro schmeißen wir raus. Das ist das Resultat. Von 100 Milliarden gehen 65 Milliarden durch den Schornstein. Also die Wirtschaftlichkeit und die natürlich auch die Geschäftsmodelle werden sich verändern. Wir haben positive Auswirkungen auf die Ökosysteme. Ist das zentrale Geheimrezept für die Energiewende. Das ist der Raum, wo am schnellsten was geht, wo am schnellsten mit den politischen Akteuren gearbeitet werden kann, wo am schnellsten Erfolge gezeigt werden können. Und wenn vor Ort was passiert, wenn vor Ort gezeigt wird, es funktioniert, dann geht auch was. Und dann finden Leute zusammen und wählen eben nicht irgendwelche Herrschaften, die teilweise sich vor die UNO stellen und dann sagen, der Klimawandel sei die größte Lüge der Menschheit. Niemand ist gegangen. Kennen Sie das noch? Da war ja der... Und erzählt sowas. Und niemand ist aus dem Saal gegangen. Niemand. Stellen Sie sich mal vor, was das für eine Welt wäre, wenn jemand irgend so einen Unsinn erzählt. Die äußerste Reihe geht als Erste, dann kommen die Nächsten. Und zuletzt sagt dann die Präsidentin oder der Präsident, du Donald, wenn du fertig bist, machst das Licht aus. In so einer Welt würde ich lieber leben. Ja? Als in einer, wo sich die gesamte Weltöffentlichkeit so einen Schwachsinn anhört. Als wenn die alle durchgeknallt werden. Ja? Und wie liegen wir in der Zeit?
2: Ganz gut.
0: Liegen wir ganz gut, okay.
2: Aber es ist was sehr Wichtiges, dass wir den Humor nicht verlieren, gerade in solchen Zeiten. Und bei so, ja. Worüber ich jetzt sprechen will, ist das Thema Hitze und was uns da in den letzten Jahren gelungen. Ich hatte schon gesagt, es ist die größte Herausforderung für Gesundheit, nicht die größte, es ist das Themenfeld, wo wir schon am meisten Sterbefälle haben, am meisten Menschen sind direkt betroffen, ist am gefährlichsten. Und wir hatten eben gesehen bei allen Untersuchungen, die wir gemacht haben, 2019, 2021, dass es zwar mehr Kommunen gibt, die Aktionspläne haben, auch da war es so, dass zum Beispiel die Stadt Wien weiter vorne war als die ganzen deutschen Städte. Und deswegen war eben diese Frage, wie können wir das ändern? Und dann haben wir in Berlin angefangen mit einem Aktionsbündnis. Und daraus ist dann eben entstanden auch der Hitzeaktionstag. Viel gefährlicher, die nehmen nicht nur zu, es wird nicht nur heißer, sondern auch die Extreme werden viel größer. Und deswegen haben wir auch überall in Europa eben auch die Gefahren von Hitzedomen, wo wir dann in Deutschland oder auch in Österreich einen Sprung haben können auf 12 Tage 46 Grad. Und bisher war der Rekord irgendwie 42 Grad und dann bestimmt nicht 12 Tage. Und in Deutschland kann man ganz deutlich sehen, dass durch den Hitzeaktionstag sich der Diskurs, das Gespräch über Hitze überall verändert hat. Und wir machen jetzt in Baden-Württemberg mit mehreren Landkreisen und Städten spielen wir durch, wie sehen solche Szenarien aus. Weil genau das musst du ja tun, es durchspielen und dann sehen, was sind die Maßnahmen, die wir sehr schnell ergreifen können, was sind die Dinge, die wir wo wir ein paar Jahre mehr dazu brauchen. Wirklich ignorant mit dieser Gefahr umgehen, das kommt nicht so richtig auf den Punkt. Deswegen glauben wir, dass wenn du die Hitzeextreme verstehst, und dann schaust, was muss ich jetzt tun, wie muss ich mich vorbereiten, wer in meinem Umfeld hätte wann welches Risiko, wo wären meine Schutzzonen, wohin kann ich ausweichen, wenn ich in einer Dachwohnung wohne, die halt eben bei 44 Grad über längere Tage dann nicht mehr bewohnbar ist. Wenn mehr von uns das durchgespielt haben, dann haben wir eine sehr viel bessere Chance, mit diesen Themen umzugehen. Und natürlich ist es eine Erinnerung dran, das Verständnis, dass die Hitzeextreme heute schon gefährlich sind für uns, dass wir Klimaschutz unbedingt beschleunigen müssen, dass wir nicht in die Szenarien reinkommen, wo eine Anpassung alleine nicht mehr funktioniert. Gut ist. Mit welcher Haltung arbeiten wir zusammen? Und wenn man da reinschaut, ist das so eine Formel, die können Sie eigentlich in alle anderen Bereichen für sich selber direkt übernehmen. Das erste ist, wir übernehmen Verantwortung. Wir informieren uns. Wir setzen Maßnahmen direkt um im eigenen Behandlungsbereich. Wenn Sie mir vor 10 Jahren gesagt hätten, ich werde mal bester Freund mit Harald Lesch und wir tanzen da hier zusammen auf der Bühne, das gibt's gar nicht. Was wollen Mediziner und Physiker zusammen? Macht Riesenspaß, ja? Wir stehen als Expertinnen für der Politik gegenüber zur Verfügung. Wir schauen, wo haben wir politische Kontakte. Wir klären die Bevölkerung, die Leute auf. Wir integrieren das in Hitze, in Forschung und Lehre. Das gilt nicht nur für Hitze, das ist die Haltung, mit der wir drangehen. Und wenn Sie da einsteigen, und ich hoffe, viele von Ihnen sind schon dabei oder steigen ein, wir sind viele. Ich stehe hinter Ihnen, der Harald steht hinter Ihnen. Hunderte und tausende Leute von Ihnen weltweit sind genau in solchen Sessions wie wir hier. Wir sind durch und durch sozial. Und damit sind wir auch begabt, politisch zu handeln. Weil Politik ist Sorge fürs Gemeinwesen. Als Menschen können wir neu beginnen, auch unter schwierigsten Umständen, und wir können uns zusammenschließen. Wir können was Neues anfangen. Grüße von Hannah Arendt. Das ist einer ihrer wichtigsten Sätze. Was wäre es, wenn die Macht zwischen uns stärker wäre als die Macht von denen, die die Welt zerstören?

0: What a wonderful world.
1: Den gesamten Vortrag gibt es als Podcast unter ourplanet-ourhealth.at. Atmosphärisches. Die Veränderung als Norm. Zu Gast ist heute Frau Professor Dr. Jeanette Kreuziger. Sie organisiert Veranstaltungen, wo es darum geht, wie im Gesundheitsbereich die Klimafolgen gemildert werden können. Herzlich willkommen.
2: Vielen Dank für die Einladung.
1: Kannst du den Zuhörern und Zuhörerinnen sagen, wie du dazu gekommen bist und wie dein Werdegang war?
2: Ja, geboren bin ich mal in der DDR, in der Region heutiges Sachsen und Thüringen. Dann habe ich Medizin studiert in Göttingen und München, habe in der Schweiz meine Ausbildung gemacht und seit 2008 lebe ich in Innsbruck. Also das ist, Tirol ist die Region, wo ich jetzt am längsten in meinem Leben je gelebt habe. Und das Thema Klimawandel ist etwas, was eher subtil bei mir angekommen ist, gebe ich jetzt zu. Es sind so Wahrnehmungen, wie dass die Winter wärmer werden, dass die Sommer heißer werden. Früher, als Kinder in Urlaub gefahren sind, dann musste man Halt machen zwischendurch beim Tanken und dann hat man die Windschutzscheibe geputzt und das muss man heute nicht mehr. Wir haben die riesigen Spatzenschwärme gehabt, die gibt es. Was auch ein Thema wird bei meinen Eltern in der Region ist, dass es eigentlich jedes Jahr trockener wird. Und da merkt man dann schon, irgendwas hat sich wirklich Grundlegendes verändert. Und erst habe ich so punktuell gelesen. Ich habe dann für mich auch wahrgenommen, dass so viele Alltagsgegenstände, unsere Ernährung, die Kosmetika mit belastenden Stoffen versehen sind, wo ich mir denke, das muss eigentlich nicht sein. Und aus diesem so punktuellen und privaten Interesse ist dann ein berufliches Interesse geworden, wo ich dann immer mehr mich eingelesen habe, wo viele Publikationen schon jetzt auch da sind, also wo wissenschaftliche Arbeiten entstanden sind zu dieser Thematik in ganz vielen Fachbereichen im Gesundheitswesen. Und 2022 dann hat meine Fachgesellschaft, die Österreichische Gesellschaft für Anästhesie und Intensivmedizin, eine Arbeitsgruppe gründen wollen. Wir waren dann 11 Gründungsmitglieder, die sich mit dem Thema Nachhaltigkeit beschäftigen. Und ich bin wahnsinnig stolz darauf, dass ich diese Gruppe leiten darf. Und mittlerweile sind wir 50 Kollegen und Kolleginnen aus unserem Fachgebiet österreichweit, die sich wirklich professionell damit beschäftigen, den Kolleginnen und Kollegen im Rahmen von Fachtagungen, zum Beispiel Kongressen, Themengebiete zu nennen, wie wir unser Fachgebiet nachhaltiger gestalten können.
1: Also es geht dann nicht nur um den Ablauf oder die Gestaltung deiner Arbeit in der Klinik oder in deinem Beruf. Geht es auch natürlich direkt um den Menschen, oder? Wie wirkt eben die Hitze dann auf den Menschen? Ist das auch ein Teil von dem, was du machst?
2: Direkt auf der Intensivstation, ich arbeite auf einer chirurgisch-anästhesiologischen Intensivstation, bekommen wir jetzt so direkt gar nicht das mit, dieses Thema Hitze. Mhm. Aber ich weiß natürlich, dass es ein großes Thema im gesamten Gesundheitsbereich ist, weil zum Beispiel mehr Unfälle passieren, weil mehr Menschen häufig in ihren Grunderkrankungen, Herz- und Kreislauferkrankungen, dann Hilfe benötigen, ältere Menschen Hilfe benötigen und diese Menschen brauchen natürlich das Gesundheitssystem dann in irgendeiner Form, sei es, dass die Rettung mal kommen muss oder dass sie doch auch in die Klinik müssen.
1: Also du bist Intensivmedizinerin.
2: Ich bin Intensivmedizinerin, aber so die ganz, ganz schweren Fälle sind, sehen wir jetzt ganz selten, muss ich ganz ehrlich sagen, was jetzt direkt die Hitzeauswirkungen betrifft. Aber das Gesundheitssystem selber ist natürlich jemand oder etwas, was mit beiträgt zum Klimawandel, weil das Gesundheitswesen in den Industrienationen wirklich große Emittenten von CO2 oder auch CO2-Äquivalenten ist, weil wir wahnsinnig viel Energie zum Beispiel verbrauchen.
1: Das ist ein riesiger Betrieb, wenn ich hier an die Universitätsklinik denke.
2: Ja, natürlich, aber auch alles, was dazugehört, was da zum Beispiel die ganze Medikamentenproduktion, die ganzen Lieferketten, die Verbrauchsmaterialien, das ist nicht nur die Klinik, es ist das gesamte Gesundheitssystem in Österreich, das sagen zumindest wissenschaftliche Daten, verursacht das Gesundheitssystem zwischen 5% und 7% der gesamten nationalen CO2-Äquivalente. Ja. Und damit gehören wir zu den größten Emittenten überhaupt. Und weltweit gehören die Industrienationen zu den da gehört das Gesundheitswesen eben zu den größeren Emittenten. Andere Länder kriegen das anders hin. Aber diese sehr qualitätsvolle und sehr intensive Gesundheitsbetriebe, so wie wir es eben betreiben oder die Industrienationen betreiben, da müssen wir in Zukunft einfach hinschauen, wie wir das effizienter gestalten, dass wir eben weniger Ressourcen verbrauchen und weniger CO2-Äquivalente
1: genau.
2: generieren.
1: Da wollte ich eben gerade fragen, als Maß ist eben dieser Fußabdruck der CO2.
2: Genau, der CO2-Fußabdruck ist da das Thema. Ja. Aber eigentlich auch der ökologische Fußabdruck. Das ist mir wichtig, weil natürlich ist jetzt akut der Klimawandel, der unter anderem über das CO2 mit verursacht wird, ein großes Thema. Aber es ist irgendwo der gesamte Umweltschutz dabei, weil zum Beispiel Medikamentenrückstände in den Abwässern und damit auch in unseren Gewässern auch ein ganz großes Thema sind.

0: diese Organisationen, wo du zum Teil dabei bist, die machen da Bewusstseinsbildung. Klug, was, was ist das genau? Was ist, was macht Klug?
1: Klug ist Klima und Gesundheit. Mhm. Es ist grundsätzlich aber eine deutsche Organisation, eine NGO, die eine Initiative mit mittlerweile, ich schätze, etwa 800 Mitgliedern aus dem Gesundheitsbereich, nicht nur Ärztinnen und Ärzte, sondern halt auch zum Beispiel Hebammen oder Physiotherapeuten, Ernährungsberater. Es sind aber auch Organisationen angeschlossen, Ärztekammern oder andere berufsbildende Gruppen, die sich eben engagieren, ehrenamtlich, um zum Beispiel sich gegenseitig zu informieren, wie kann ich in meinem Bereich effizienter arbeiten, wie kann ich Ressourcen einsparen, wie kann ich bei gleichbleibender Versorgungsqualität weniger Energie verbrauchen. Und das ist natürlich komplex und nicht in jedem Fachgebiet gleich. Und da gibt es eben diese Unterarbeitsgruppen, wo die Leute sich untereinander austauschen. Ich bin da auch Mitglied und höre mir dann eben an, was die Kolleginnen sagen. Wir tauschen uns aus. Die neue Publikation hier, pass auf das auf, achte da drauf. Und manche von ihnen, die sich da sehr engagieren, sind zum Teil auch im Beratungsbereich unterwegs, für Politik, für Gesundheitseinrichtungen, für Pflegeeinrichtungen, speziell zum Beispiel beim Thema Hitze, aber auch in vielen, vielen anderen Bereichen. Weil auch die Thematik wird komplexer und wird mehr. Und je mehr Leute da dabei sind, desto mehr Hirne haben wir, die da kreativ mit nach Lösungen suchen und eben Informationen, aber streng wissenschaftsbasiert dann entsprechend vermitteln.
0: Ist das freiwillig? Absolut. Oder es ist ein Verein, oder?
1: Ja, es ist ein Verein und die Tätigkeit ist rein Ehrenamt. Mhm. Ich glaube, dass Gesundheitsberufe generell ein großes Vertrauen in unsere Gesellschaft genießen, wofür ich auch sehr dankbar bin. Ich meine damit nicht nur Ärztinnen und Ärzte, sondern genauso auch die Physiotherapeuten oder die Hebammen zum Beispiel. Viele mehr noch auch dabei. Und das ist auch eine Chance. Deswegen ist es ganz wichtig, dass wir einerseits die Ärztinnen und Ärzte und auch die anderen Gesundheitsberufe ausbilden. Das ist ein Teil meines Jobs oder sehe ich jetzt als meinen Auftrag, dass die Menschen gut informiert sind über die Hitze, aber auch viele, viele andere Themen im Bereich Nachhaltigkeit, dass die diese Informationen an die Menschen bringen. Das ist, glaube ich, ganz, ganz essentiell, weil eben aufgrund dieser Vertrauens- und Kommunikationsbasis einfach wirklich Informationsweitergabe möglich ist. Deswegen was mir ein ganz großes Anliegen, und da habe ich wirklich die letzten 2 Jahre unendlich viel Zeit reingesteckt in dieses Wahlfach Nachhaltigkeit, Our Planet, Our Health. Es ist derzeit nicht vorgesehen, fix als Studienplan. Als Wahlfach aber war es gefordert für den Medizinuniversitäten in Österreich, dass das eingeführt wird. Also in den Leistungsvereinbarungen der medizinischen Universitäten ist das tatsächlich verankert. Von daher müssen wir es anbieten, aber die Studierenden können freiwillig dahin gehen oder eben nicht hingehen. Und das ist nicht nur eine Vorlesungsreihe, sondern es ist ein wirklich mittlerweile komplexes Themengebiet geworden, wo wir Vorlesungen in Kombination mit Übungen machen, aber auch Begehungen. Also durften die Abfallwirtschaft an einer Großklinik uns mal anschauen, dass wir lernen, wie dieses Abfallmanagement funktioniert, weil das ist ein Riesenthema in so einer Großklinik wie in Innsbruck, aber auch in anderen Bereichen. Die Klimaanlagen und die ganze Klimatechnik kennenzulernen war eine große Bereicherung, dass das angeboten wurde, auch von den Tirol-Kliniken, die das möglich gemacht haben. Aber auch in Graz zum Beispiel war das an der Klinik möglich, diese Begehung. Wir tauschen uns halt aus zwischen den Universitäten, die beteiligt sind, also sprich die Med-Universitäten, medizinischen Universitäten in Innsbruck, Graz und Wien und dann die Kepler-Universität in Linz. Und wir tauschen uns aus mit den Vorlesungen, die wir für die anderen zugänglich machen. Und da geht es um gesunde Ernährung, da geht es um Mobilität, da geht es um natürlich die neuen Infektionskrankheiten, die jetzt nicht neu sind, aber in unserer Region neu sind. Die Neophyten, die zum Beispiel zu Allergien führen, die wir so vorher nicht kannten. Oder auch um Best-Practice-Beispiele, in welchen Bereichen, Kardiologie, Kinderheilkunde, viele andere Bereiche, wo kann ich dort effizienter meine Medizin gestalten und gleichzeitig aber trotzdem die Versorgungsqualität wirklich aufrechterhalten. Also da haben wir ganz, ganz viele Bereiche, Hitze, welche Änderungen sind nicht nur mit der Hitze, sondern auch mit den Folgeerscheinungen. Stürme führen zum Beispiel zu mehr Schäden im Wald. Der Borkenkäfer kann sich mehr vermehren. Wir haben in Österreich neue Rekorde, was Forstunfälle betrifft.
0: Klimawandel ist eben allumfassend, vor allem nach diesem Sommer. Das heißt, was darum geht, das ist das Handeln, das gemeinsame Handeln und sich diesen Klimafolgen anpassen.
1: Ich glaube, das ist jetzt gesellschaftlich wirklich angekommen. Ja. Der Sommer sollte wachrütteln. 2003 war schon so ein Sommer, der zum Wachrütteln war eigentlich. Aber jetzt ist es ja nicht der erste Sommer, der so heiß ist. Es war sicherlich jetzt einer der heißesten, ohne Frage. Aber es hat sich ja schon auch 22, 23 einiges angedeutet. Und die Folge wird jetzt wahrnehmbar, dass die Abstände, in denen solche extremen Sommer sind, die werden einfach immer kürzer. Und
0: wird aus meteorologischer Sicht aber auch einmal so sein, dass es zwischendurch dann wieder mal ein paar kalte Winter gibt, wo man dann gefragt hat, wo ist der Klimawandel?
1: Genau.
0: Aber der Trend ist natürlich nicht über 3-4 Jahre oder Einzelereignisse anzuschauen, sondern mindestens 30 Jahre, die da beobachtet werden. Und dass sich Zustände relativ rasch ändern, in sogenannten Kipppunkte, wo Verstärkungen auftreten, wo dann Phänomene beschleunigt ablaufen. In der Medizin gibt es auch so etwas.
1: Ja, kann man schon vergleichen. Ich glaube, gut nachvollziehbar ist das Thema Blinddarmentzündung. Manchmal klingt sie von alleine auch wieder ab, das kann schon mal sein. Aber wenn sich der Blinddarm wirklich stark entzündet, dann merkt man das dann immer deutlicher. Es nimmt mit der Zeit zu und wenn man dann nichts tut, kann es tatsächlich passieren, dass der Blinddarm, ich sage jetzt mal simpel, platzt und dann kann sich die Entzündung im ganzen Körper ausbreiten. Und das ist dann so ein Kipppunkt. Ja, ja. Und wenn man dann nicht eingreift und zwar deutlich eingreift, dann wird das absolut lebensbedrohlich. Das ist auch so ein Kipppunkt.
0: Das ist ein Zustand,
1: dann auch
0: der
1: ganz
0: nicht mehr
1: so schnell rückwärts sind.
0: Der ist nicht mehr.
1: Genau, und dann kleine Änderungen machen dann viele Effekte und das kann dann bis zum Organversagen, bis zur Blutvergiftung führen. Und letztendlich diese Kipppunkte, die werden natürlich von den Meteorologen oder auch von den Klimaforschern, Klimafolgenforschern geschrieben. Und das sind wir im Grenzbereich in einigen Bereichen oder haben manche auch schon überschritten, ehrlicherweise.
0: Die Initiativen, wo du dabei bist, was funktioniert da besonders gut?
1: Schwierige Frage. Es ist gar nicht so leicht, ehrlicherweise. Ich für mich jetzt die letzte Zeit mitgenommen habe, ist vor allem die Erkenntnis, Nachhaltigkeit ist komplex, Änderungen sind komplex. Es gibt auf diese komplexen Fragen leider keine einfachen Antworten. Und vor allem auch, man kann sie nicht alleine bewältigen. Das ist das ganz Wichtige, dass wir auch wieder ändern oder für uns jetzt wieder deutlich lebbarer machen müssen. Wir müssen gemeinschaftlich etwas ändern, gemeinsam etwas ändern. Und da habe ich zum Beispiel eine ganz spannende Studie, die wir jetzt selber gerade in Österreich gemacht haben. Wir haben eigentlich nur eine Umfrage in den Kliniken österreichweit, in der Anästhesie und Intensivmedizin haben wir gefragt, was habt ihr für Nachhaltigkeitsmaßnahmen denn bei euch schon realisiert? Und was rausgekommen ist, dass die Abteilungen oder die Kliniken, die sogenannte Green Teams haben, also das sind Gruppen von Kolleginnen und Kollegen, die häufig interdisziplinär, interprofessionell sind. Das heißt, da sitzen vielleicht Chirurgen und Chirurginnen drinnen und ein paar Internisten oder auch Neurologen und auch Anästhesiefachkräfte. Es sitzen Pflegekräfte, wenn es geht, drinnen oder auch Leute aus der Verwaltung. Die arbeiten dann gemeinsam bestimmte Themen ab, weil man sich dann schon vorab gemeinsam entscheiden kann, das ist jetzt in unserer Klinik oder in dieser Abteilung jetzt gerade das Hauptproblem, dort müssen wir hinschauen und wir suchen dort gemeinschaftlich nach Lösungen. Und was wir in dieser Studie zeigen konnten, ist, dass die Kliniken, die eben so Green Teams haben, dass die am erfolgreichsten und am durchdringendsten und auch die meisten nachhaltigen Maßnahmen umsetzen können. Das ist, glaube ich, eine ganz wichtige Botschaft in der Nachhaltigkeit, dieses gemeinsam die Probleme lösen, nicht alleine, auch wenn es vielleicht einzelne Leuchtturmprojekte oder einzelne besonders engagierte Kollegen oder Menschen, Freunde, Bekannte, was auch immer gibt. Gemeinschaftlich ist, glaube ich, das ganz, ganz große Thema dieser Anpassung und die Transformation in der Gesellschaft und immer auch das Versuchen, gerecht zu gestalten. Ja. Das ist wichtig, weil diese Veränderungen haben die größten Chancen.
0: Dass alle mitgenommen werden, alle Gesellschaftsschichten
1: genau.
0: Und nicht
1: genau.
0: Und der Klimawandel oder die Anpassung auf Kosten der
1: nicht auf Kosten von anderen,
0: geht,
1: das ist so.
0: Ja. Ja.
1: Und das ist, da ist das Gesundheitsbereich, ist da sozusagen ein verkleinertes Gesellschaftssystem, denn so ein Krankenhaus ist ja auch ein unfassbar komplexes System mit vielen verschiedenen Charakteren und Playern und mit Schwerpunkten und genauso ist es auch in der Gesellschaft und das mit der Studie finde ich, da bin ich ganz stolz, die sind wir kurz vor Publikation, das zeigt genau das eben.
0: Es klingt ja schon recht positiv, wie wir diese Herausforderungen managen können, und du hast Wege gezeigt, was jetzt schon passiert. Aber letztlich wird nichts anderes übrig bleiben, als wie bei einer Tiefschneeabfahrt, wenn man irgendwo runterwedelt und der Schnee ändert sich, man muss sich im Moment anpassen und auf die neue Situation einstellen.
1: Mhm. Ja. Ein bisschen auch wird es auch das sein. Also jetzt gerade Hitze ist ein gutes Beispiel. Es kann auch wieder die Sommer geben, die völlig verregnet sind, wo wir dann vielleicht eher mit dem Hochwasser zu kämpfen haben. Aber als Gesellschaft sollten wir uns vorbereiten.

0: Wie wird es in 10 Jahren ausschauen mit der Klimafolgenbewältigung?
1: Es gibt Dinge, die mich sehr positiv stimmen. Wir wissen schon sehr viel und ich glaube, dass wir vieles machen können. In manchen Bereichen bin ich aber doch sehr nachdenklich, weil sich die Politik mit diesen klimatischen Entwicklungen nicht ganz standhält, sagen wir es mal so. Und ich meine das jetzt nicht bezogen auf ein Land spezifisch, sondern jetzt mal generell in der Weltpolitik da ist. Und vor allem auch, dass die Wissenschaft und die Bildung einen hohen Stellenwert hat, damit man wissenschaftsbasiert und nicht alleine meinungsbasiert entsprechend vorgeht.
0: Dass man sich auf Fakten einigt, ja, das ist einmal wenigstens eine Mehrheit.
1: Ja,
0: also genau. Herzlichen Dank, dass du uns da so ausführlich Auskunft gegeben hast. Ich wünsche euch und dir viel Erfolg.
1: Sehr freuen. Ja. Vielen Dank für die Einladung. Danke, Hab mich auch sehr gefreut, da zu sein.
0: Die nächste Sendung Atmosphärisches hören Sie in 3 Monaten am letzten Freitag im November. Es würde mich freuen, wenn Sie wieder dabei sein könnten. Dankeschön. 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
2: Hallo, schön, dass ihr bei unserem Podcast Feminismus ist für jede und jeden auf Freirad dabei seid. Heute setzen wir das Thema Mental Load fort und stellen euch weitere Beiträge aus unserer Ausgabe 2/2026 der AIP-Informationen vor. Wir, das sind Elisabeth und Silvia, sind im Redaktionsteam dieser feministischen Zeitschrift für Politik und Gesellschaft, die es nun schon mehr als 50 Jahre gibt. Als Radiomacherinnen auf Freirad begleiten wir euch nun auch durch die kommende Stunde. Mit Mental Load ist die geistige, emotionale und auch körperliche Belastung gemeint, die sich durch das Organisieren vom Familienalltag ergibt. Eine Belastung, die jedoch üblicherweise als nicht der Rede wert erachtet wird und somit weitgehend unsichtbar bleibt. Die Hauptlast tragen, vor allem aus traditionellen Gründen, Frauen und Mütter. In unserem Heft greifen wir auf Veranstaltungen zurück, die der AIP im Frühjahr zu diesem Thema durchgeführt hat.

Der AEP, Arbeitskreis Emanzipation und Partnerschaft, ist ein feministischer Verein in Innsbruck, dessen Ziel es ist, patriarchale Strukturen aufzubrechen und Wege zu mehr Geschlechtergerechtigkeit aufzuzeigen. Auf www.aep.at findet ihr mehr zur Einrichtung und wir laden euch ein, insbesondere im Bereich Zeitschrift hineinzuschauen. Dort findet ihr auch Links zu den bisherigen Heftausgaben sowie zu unseren Sendungen auf Freirad.

Katharina koordiniert seit Jahresbeginn die Redaktionsarbeit. In ihrer Einleitung zum Schwerpunkt Mental Load gibt sie einen Überblick über die Beiträge. In unserer Sendung können wir diese immer nur ein wenig anreißen.

In unserer Ausgabe 2 2026 geht es um Mental Load, also um eine Form von Verantwortung, die im Alltag ständig mitläuft und trotzdem oft kaum wahrgenommen wird. Das Mitdenken, das Darandenken, Vorausplanen und Organisieren, also all das, was den Alltag zusammenhält, aber selten als eigene Arbeit gesehen wird. Dass diese Belastung besonders oft bei Frauen liegt, ist kein Zufall. Noch immer wird Kümmern schnell als etwas dargestellt, das Frauen eben besser können oder irgendwie von selbst mitbringen. Also wäre es selbstverständlich oder sogar natürlich. Gerade deshalb ist das Thema nicht bloß privat, sondern politisch. Es geht um Rollenbilder, um gesellschaftliche Erwartungen und um die Frage, wie Verantwortung verteilt ist. Die stärkere Teilhabe von Frauensternchen an der Erwerbsarbeit hat an diesen Ungleichheiten wenig geändert. Sorge-, Planungs- und Denkarbeit ist in vielen Fällen weiterhin vor allem bei ihnen geblieben. Emanzipation kann aber nicht heißen, dass Frauensternchen zusätzlich zur Lohnarbeit auch noch den Großteil der unsichtbaren Sorge- und Organisationsarbeit tragen. Eine gerechtere Verteilung kann aber nicht von Frauensternchen allein hergestellt werden. Es braucht MitstreiterInnen und Verbündete und PartnerInnen und Väter, die Verantwortung tatsächlich übernehmen. Und es braucht natürlich Strukturen, die Entlastung nicht zur Privatsache machen. Die Beiträge in diesem Schwerpunkt schauen aus unterschiedlichen Richtungen auf das Thema. Am Anfang steht ein Text, der genauer erklärt, was mit Mental Load eigentlich gemeint ist und warum so vieles davon unsichtbar bleibt. Danach geht es um Erschöpfung, Schuldgefühle und darum, warum sich Ungleichheiten mit der Elternschaft oft noch einmal verschärfen. Wir schauen aber auch auf Regenbogenfamilien und auf Freundinnenschaften als Sorgebeziehungen jenseits klassischer Paar- und Familienmodelle. Außerdem findet ihr ein spannendes Interview mit der Wissenschaftlerin Gerlinde Maurer, ein Gedicht von einer Leserin aus Wien und eine Bücherliste aus der AEB Frauenbibliothek. Gerade diese unterschiedlichen Perspektiven sind uns wichtig, denn Mental Load sieht nicht in jedem Leben gleich aus. Die Texte fragen nicht nur danach, wer besonders viel trägt, sie fragen auch, warum Verantwortung so ungleich verteilt ist und weshalb die Last so oft bei denselben Menschen hängen bleibt. Und sie zeigen auch, dass sich daran etwas ändern kann. Dafür muss diese Arbeit aber erst einmal als Arbeit wahrgenommen werden. Denn nur dann kann auch darüber gesprochen werden, wie Verantwortung gerechter verteilt werden kann.

0: Gerlinde Maurer ist Sozialwissenschaftlerin und Lehrende an der Universität Wien mit Fokus auf Mutterschaft, Frauengesundheit und Sorgearbeit. Außerdem ist sie im internationalen Elternkarenz-Forschungsnetzwerk tätig, Sprecherin der Sektion Feministische Theorie und Geschlechterforschung der Österreichischen Gesellschaft für Soziologie und Lehrende für Hebammen an der Hochschule Campus Wien. Weiters war sie einige Jahrzehnte im Kollektiv des feministischen Vereins Frauenhetz aktiv, wo sie Veranstaltungen organisiert und moderiert. Sophie, Mitredakteurin der AIB-Informationen, hat mit ihr über Mutterschaft in heterosexuellen Beziehungen gesprochen. Sophie studiert seit 2023 an der Universität Wien Publizistik und Kommunikationswissenschaft. Sie kam zum AIB über ein Praktikum und ist seitdem Teil des Redaktionsteams. Sie schreibt gerne über Politik, Feminismus, Psychologie und Sport. Im Heft trägt dieses Interview die Überschrift: Es braucht eine Entzauberung der Partnerschaft.
1: Mutterschaft wird gesellschaftlich stark idealisiert, als erfüllend, natürlich, beinahe selbstverständlich. Was zeigt Ihre Forschung darüber, wie Mütter ihren Alltag tatsächlich erleben?
2: Also ich habe ja zur Mutterschaft meine Dissertation geschrieben, Mütter zu töten, zur Konstruktion von Weiblichkeit und Mütterlichkeit, habe mich dann mit Frauengesundheit beschäftigt und im letzten Projekt mit Paaren, die sich Elternkarenz teilen, beide 7 Monate, und wie sie sich das aufteilen. Und da war jetzt Mutterschaft nicht so im Fokus. Ich meine, natürlich, ich habe Mütter und Väter interviewt, aber eigentlich durch dieses Ziel, dass sich beide Eltern das teilen, ist eigentlich die Mutterschaft nicht so im Vordergrund gestanden. Es gibt auch einen interessanten Text dazu, weil ich bin ja auch im Elternkarenzforschungsnetzwerk im Internationalen, von einer kanadischen Forscherin über die Motherization of Care Work. Also es gibt so diesen Trend zu sagen, ja, Eltern-Care-Arbeit, aber es wird die Mutterschaft quasi nicht so in den Vordergrund gestellt. Gleichzeitig weiß man und weiß ich aus meiner Arbeit, dass gerade in Österreich diese Erwartungen an Mutterschaft sehr hoch sind. Also Text von mir 2019 gemeinsam mit der Eva Maria Schmidt: Arbeitgeber erwarten sich nach wie vor, also nicht nur der Text, sondern ist weit verbreitet. Arbeitgeber erwarten sich nach wie vor, wenn eine Frau ein Kind bekommt, dass sie ein paar Jahre weg sein wird vom Arbeitsplatz. Bei den Vätern nimmt man an, sie wollen eh mehr arbeiten und mehr verdienen. Also die Paare, die ich interviewt habe, konterkarieren dieses Bild, und die Mutterschaft ist jetzt nicht so vorherrschend im ersten Lebensjahr eines Kindes, weil viele, die ich interviewt habe, teilen sich so 7 Monate oder auch erstes, zweites Jahr. Was sich aber zeigt, und ich habe ja eine Longitudinalforschung gemacht, das heißt, ich habe die Paare zu 2 unterschiedlichen Zeitpunkten interviewt und habe bei den 42 Elternteilen, die ich in der zweiten empirischen Welle interviewt habe, auch 10 Elternteile aus meiner früheren Forschung dazugenommen, die also Kinder schon hatten im jugendlichen Alter. Beziehungsweise hatten auch die Kinder in der jetzigen Forschung teilweise schon ältere Kinder. Und da hat sich schon gezeigt, wenn das Kinderbetreuungsgeld weg ist, die Väter arbeiten hauptsächlich Vollzeit, nicht alle, manche teilen sich das schon halbe-halbe, und die Frauen meistens, nicht alle, aber viele arbeiten weiter Teilzeit. Also für die Zeit des Kinderbetreuungsgeldbezugs viel mehr Aufteilung, hat meine Forschung gezeigt. Aber langfristig immer wieder diese Erwartung auch, sei es in der Schule, im Kindergarten, wer wird angesprochen, wer führt die WhatsApp-Listen. Also nach meinem Vortrag, wo ich meine Forschung präsentiert habe, hat sich eine Frau zu Wort gemeldet und hat gesagt, ja, sie hätte sich gedacht, sie und ihr Mann teilen halbe-halbe, aber jetzt hat sie sich überlegt, die WhatsApp-Gruppen für die Kinder hat nur sie. Mhm. Also so dieses Kommunikative, Soziale, das, was auch viel Zeit braucht, weil man mit anderen interagieren muss. Also meine Forschung hat gezeigt, dass Väter oft Dinge machen, auch im Haushalt zum Beispiel, die sie sich selber einteilen können. Also sie beteiligen sich an der Hausarbeit, weil sie das auch so nach ihrem eigenen Rhythmus machen können. Aber alles, wo man sich mit anderen arrangieren muss, was dann sozusagen diesen Zusatzaufwand der Planungsarbeit hat, auch der kognitiven, der emotionalen Arbeit, da sind nach wie vor Frauen wesentlich stärker beteiligt. Auch die Kinder kommen dann mit manchen Dingen eher zu den Müttern, wobei sicher die Paare, die ich interviewt habe, also die Väter sicher noch mehr auch Ansprechpartner sind für die Kinder, aber für gewisse Themen manchmal, also aus verschiedensten Gründen, ja, manchmal pendeln die Väter. Ein Paar hatte ich, da hatte der Vater Migrationshintergrund, da war ganz klar, sie kennt sich im Schulsystem und im medizinischen System in Österreich gut aus. Also es gibt immer wieder Gründe, verschiedenste Gründe, die dazu führen, dass mehr Arbeit bei den Frauen bleibt. Und ein Interviewpartner hat es nachjustieren genannt, übrigens einer aus Tirol. Ja. Sie müssen immer wieder nachjustieren, weil sich auch immer wieder was verändert mit dem Kindergarteneintritt der Kinder, mit verschiedenen Phasen im Lebenslauf eines Kindes oder wenn ein Geschwisterkind dazukommt. Also der Automatismus ist eher, es landet mehr bei der Mutter und das rationale Nachjustieren ist eher das, wie teilen wir es auf, was kann man anders machen. Und da hat meine Forschung gezeigt, ich habe dann 3 Typen von Vätern auch herausgearbeitet oder auch 3 Typen von Paaren, dass die Paare, die diesen sehr hohen Anspruch der Gleichberechtigung haben, dass die permanent in Austausch sind und permanent nachjustieren, was natürlich mühsam ist. Bei anderen Paaren ist das tendenziell die Mutter. Aber so dieses rationale Planen, Besprechen, auf dem Laufenden bleiben, da trennt sich die Spreu vom Weizen, wenn man so will. Ja? Weil das, also da ging es irgendwie um die Freunde auch der Kinder und wie man mit bestimmten Dingen umgeht und also sozusagen etwas, was Kinder dann emotional beschäftigt und indirekt dann auch die Eltern oder der Schulbeginn eines Kindes auch immer wieder genannt. Dass sich die Mütter dann mehr Gedanken drüber machen, auch die Anmeldefristen und solche Dinge. Mhm. Also gegen diese Automatismen arbeiten. Prinzipiell, tendenziell glaubt die Gesellschaft, nur die Mutter ist zuständig, auch da muss man dagegen arbeiten. Ja. Aber auch bei den Kindergartenanmeldungen, genau, dass da auch oft die Erwartung ist, dass das die Mütter sind. Also bei meinen ganz ersten Interviews 2013 ist ein Vater zweimal zu einem Kindergarten gegangen, um sein Kind anzumelden und die haben ihn gar nicht ernst genommen. Die haben immer gewartet, dass die Mutter kommt. Also für die war das völlig unvorstellbar, dass ein Vater sein Kind im Kindergarten anmeldet und die Mutter hat die Einrichtung gar nicht gesehen.
1: Ja. Ja. Umgekehrt wäre es dann normal quasi.
2: Ja.
1: Voll. Okay, ja, eben weil wir über das Bild auch geredet haben, dass gesellschaftlich das ja irgendwie auch so normalisiert ist, dass man davon ausgeht, eben die Mutter meldet das Kind eben zum Beispiel an beim Kindergarten, wäre die nächste Frage, warum hält sich so hartnäckig die Vorstellung, dass Mütter natürlich besser organisiert, emotional aufmerksamer und zuständiger sind? Wer profitiert eigentlich von diesem Bild? Also gibt es da irgendwie Ideen, warum das so oder die Geschichte dahinter, warum das immer noch auch so in den Köpfen ist.
2: Kann ich gleich einen Interviewpartner zitieren, wo die Mutter Ärztin ist und er ist in der Logistik eines großen Unternehmens und er hat gesagt, sie macht das einfach so gut. Also sie macht das einfach so gut. Ja? So kann man Frauen, so wie die Sekretärinnen, die macht das so gut. Also das Lob, sie macht das so gut. Ja? Viele Frauen machen vieles sehr gut. Das ist irgendwie Vor- und großer Nachteil. Weil es auch immer wieder Bestätigung dafür gibt, ja, dass man als Mutter sozusagen der Ansprechpartnerin ist. Von der Johanna Donal gab es mal das Zitat, was gehen mich seine Knöpfe an? Also sie ist nicht zuständig für die Hemdknöpfe ihres Mannes. Bei den Müttern könnte man sagen, ja, was geht mich das an? Weil jetzt ist gerade mein Partner zuständig. Also dass zum Beispiel auch die Männer vielleicht zuerst angerufen werden, wenn die gerade in Karenz sind. Das wäre auch mal eine Lösung. Dann würde erstens einmal in den Einrichtungen mehr bekannt sein, dass auch Väter in Karenz sind. Nämlich auch oft die, wo die Kinder oft schon im Kindergarten sind. Das ist auch interessant, ja, dass Väter da eigentlich entlasteter sind, weil sie manchmal den Pater Elternkarenz haben und Kinderbetreuungsgeld, wo die Kinder dann schon eingewöhnt werden, was schon noch ein Job ist quasi, Kinder einzugewöhnen. Aber dann haben die Väter oft einen ziemlich, ich sag's wie sie ist, chilligen Part im Kinderbetreuungsgeldbezug, wenn das Kind in den Kindergarten geht.
1: In ihren Bar-Interviews schildern Mütter Alltagsabläufe oft sehr detailliert, vom Essensplan bis zu Arztterminen ist diese permanente Mitdenkarbeit ein Kernbestandteil von Mutterschaft geworden.
2: Intensive Parenthood nennen es meine Kolleginnen in UK, Catherine Twomley und Charlotte Fairclough. Also gerade in den UK gibt es sehr viel Forschung zu Helikoptereltern, würde man jetzt auf Deutsch sagen, ja, Intensive Parenthood. Diese hohen Erwartungen, die auch mit einem hohen Bildungsideal verknüpft sind oder auch mit der Erwartung, neoliberales Denken, Kind muss soll was werden, soll die bestmögliche Ausbildung haben, also es sind alles hehre Ziele. Aber sozusagen die Elternschaft auch als Wegbereiterin oder als Wegbereitung dafür, dass das Kind die bestmöglichen Chancen hat im Leben. Also die meisten Eltern fühlen sich da angesprochen. Ja. Und damit ist ja also irgendwie dieses Planen und Denken und welche Schule und welcher Kindergarten, natürlich könnte man es auch entspannter anlegen und meistens Paare und Mütter, die mehr Kinder haben, sind dann auch ein Stück weit entspannter oder können gar nicht mehr für jedes Kind so viel tun oder so viel mitdenken und so viel planen. Einerseits ist das auch der niedrigeren Kinderzahl geschuldet, also jedes goldene Ei, oder man will halt bestmöglich für die wenigen Kinder, die man hat, bestmögliche Startchancen ermöglichen. Auch was Sozialkontakte betrifft, ja, dazu muss man auch sagen, dass das Leben in der Stadt für Kinder, ja, man muss permanent Sozialkontakte ermöglichen. Der Kindergarten ist natürlich auch eine Möglichkeit, aber es ist nicht so, dass man irgendwie am Spielplatz geht und immer die gleichen Leute trifft. Also man muss so sehr aktiv alles, oder dass man gleichaltrige Eltern hat im näheren Umfeld, ja. Also gerade die Paare, die sich jetzt zu zweit Elternschaft und Berufstätig teilen, sind ja im permanenten Austausch miteinander, wo dann oft die Zeit fehlt, das mit anderen Gleichaltrigen noch abzusprechen und zu koordinieren. Also da fehlt einfach auch die Zeit. Also das hat auch eine Interviewpartnerin, die ich jetzt im letzten Text genannt habe. Ja, ihr Partner flackt sich dann so hin mit den Kindern und schaut am Smartphone und die kommen dann mit ihm zur Ruhe. Und sie will halt in der Zeit was tun und dann sind die Kinder halt auch, also drei kleine Kinder, sind die Kinder halt auch nicht so, wollen halt nicht einschlafen. Ja. Und sie singt dafür mit den Kindern und er kann das. Also sie haben da so wechselseitig ihre Kompetenzen auch dabei. Aber sie war eindeutig die Unentspanntere. Mhm. Aber er hat sich halt selber hingelegt mit den Kindern, ja. Während sie in der Zeit, wo die Kinder schlafen, halt irgendwie ratter, ratter, ratter ihr Plan soll, schon im Kopf hatte. Voll. Also eben, Frauen sind so gut auch im Planen und diese Rationalisierung.
1: Wenn Sie auf die Zukunft blicken, welche Chancen oder Veränderungen sehen Sie wie Ihre Eltern im Umgang mit Mental Load oder, ja, wir haben es eh schon so ein bisschen gehabt, was der Wunsch wäre, was Frauen oder was Mutterschaft so betrifft, aber gibt es irgendwie Dinge, die Sie sich erhoffen, also Änderungen, die Sie sich erhoffen, oder auch ist es der Blick eher hoffnungsvoll auf die Zukunft oder ist es so eher schwer?
2: Es müsste im Grunde so eine Entzauberung der Partnerschaft geben. Es gibt dieses wunderbare Buch von der Eva Illouz, Liebe im Zeitalter des Kapitalismus. Da geht es um die Romantisierung der Gefühle. Und im Grunde bei den Paaren habe ich mir oft gedacht, eigentlich müsste es wie bei einer WG so einen Dienstplan geben, ja? Wer macht was, Montag, Dienstag, also Zuständigkeiten. Und aber auch welche, die bleiben. Und wo sich nichts verändert und wo die Person, die zuständig ist, nicht sagen kann, aber morgen habe er. Und das, das geht in Familien oder in Partnerschaften wenig. Und da ist es noch immer eher so diese Rolle der Mutter, des Flexiblen oder die Frau, die abfedert. Und das sehen wir auch in der Forschung. Wenn ein Kind krank wird, wenn was zum Abfedern ist oder ein Großelternteil krank wird oder so, sind es eher die Frauen, die da sofort oder sehr schnell so gut sind und sehr schnell planen, flexibel sind, disponieren, über ihre Grenzen gehen von wegen Mental Load. Und
1: aber warum ist es eigentlich so, dass es so viel schwieriger ist in der Partnerschaft, das so aufzuteilen, als jetzt in einer Freundinnenschaft oder so? Also das ist eben das, was ich mich frage, dass, also eigentlich wäre es ja nicht so schwer oder müsste es nicht so schwer sein.
2: Das ist mit dem Grund, warum ich mir denke, ich muss jetzt alle Interviews, die ich geführt habe, nochmal lesen. Weil manchmal kommt mir vor, gibt es schon so eine Art des Boykotts irgendwie, wie ich es genannt habe. dass man sich quasi, und ich glaube vor allem die Männer, von einer Partnerschaft eher so die romantischen Gefühle erwartet und weniger dieses, oder na, das ergibt sich schon so, oder das macht man schon so. Also dass das weniger, ein weniger klarer Blick auf Dinge, und je mehr die Väter alleine sind, desto mehr entwickeln sie diesen klaren Blick auch, was alles auftreten kann.

Das waren jetzt zwei Ausschnitte aus dem Themenschwerpunkt Mental Load Verteilen, wenn Verantwortung unsichtbar bleibt, der Ausgabe 2 2026 der AIP-Informationen. Dort findet ihr noch weitere Aspekte, wie zum Beispiel einen Text von Lisa Bendiak zu Mental Load in Regenbogenfamilien, ein Lob der Freundinnenschaft von Andrea Boyke, ein Gedicht zum Muttertag verfasst von Karin Oberkofler, sowie Hinweise auf einschlägige Bücher. Neben dem Schwerpunkt gibt es in unserer Zeitschrift auch den Abschnitt Feminismus ist für jede und jeden, gleichnamig zu unserer Sendung. Hier kann jede aus dem Redaktionsteam ihre Themen einbringen und gestalten. Ich zum Beispiel stelle regelmäßig feministische Podcasts vor. Dieses Mal lag die Wahl sehr nahe. Warum? Das hört ihr im Folgenden. Podcast-Tipp: Wer denkt mit? Passend zu unserem Heftthema Mental Load und auch eingebettet in den Jahresschwerpunkt 2026 des IP, nämlich Know Your Value, starke Mädchen, selbstbestimmte Frauen, faire Beziehungen, lag es nahe, diesen vom IP herausgegebenen Podcast vorzustellen. Der Podcast ist Teil eines umfassenden, vom Frauenministerium geförderten Projekts des IP, das sich mit den strukturellen Ursachen von Mental Load und geschlechtsspezifischer Ungleichheit auseinandersetzt. Ziel ist es, sichtbar zu machen, was im Alltag oft unsichtbar bleibt, nämlich die gedankliche, organisatorische und emotionale Arbeit, die notwendig ist, damit Familienleben, Beziehungen und Care-Arbeit funktionieren und die nach wie vor überwiegend von Frauen getragen wird. Dass es sich dabei nicht um ein individuelles, sondern um ein gesellschaftliches Problem handelt, zeigen auch aktuelle Zahlen. Frauen arbeiten deutlich häufiger in Teilzeit, übernehmen den Großteil unbezahlter Sorgearbeit und sind langfristig stärker von finanzieller Ungleichheit betroffen, bis hin zu deutlich niedrigeren Pensionen. Besonders nach der Geburt von Kindern verstärken sich diese Unterschiede. Mental Load ist damit eng verknüpft mit Fragen von Rollenbildern, ökonomischer Abhängigkeit und fehlender Gleichstellung. Genau hier setzt der Podcast an. Er verbindet persönliche Erfahrungen mit fachlicher Expertise und macht die Auswirkungen von Mental Load auf Beziehungen greifbar. Bei der Erstellung des Hefts war bereits eine Folge des Podcasts online, und zwar die Folge Was ist Mental Load? In der spricht die IP-Mitarbeiterin Johanna mit Barbara Schrammel und Juliane Blinzer von der Beratungsstelle Frauensternchen beraten Frauensternchen in Wien. Und zwar eine knappe Stunde sprechen sie darüber, woher der Begriff Mental Load kommt, was es heißt und wie sich diese unsichtbare Verantwortung im Alltag zeigt. Welche Konflikte daraus entstehen können und warum faire Aufteilung mehr braucht als gute Kommunikation. Sie freuen sich immer über Mitstreiterinnen, die helfen, das Thema weiter zu verbreiten. Ein recht einprägsamer Abschlusssatz der ersten Folge ist: Wenn wir Gleichstellung wirklich erreichen wollen in einer Gesellschaft, dann ist Mental Load, so fair verteilen, fair geteilte Elternschaft, ein unglaublich wesentliches Thema. Wir werden Gleichstellung nicht erreichen, ohne den Fürsorgebereich fair zu verteilen. Mittlerweile gibt es auch schon eine zweite Folge des Podcasts, der heißt Land der Väter? In dieser Folge ist Thomas zu Gast, ein alleinerziehender Vater, und er spricht über seine Erfahrungen. Wer denkt mit? Ist ein wichtiger Beitrag, um Mental Load als gesellschaftliches Thema zu verstehen. Der Podcast sensibilisiert nicht nur für ungleiche Verteilungen, sondern zeigt auch konkrete Ansätze und Denkanstöße, wie Verantwortung in Beziehungen fairer gestaltet werden kann. Damit ergänzt der Podcast das Heftthema ideal und knüpft direkt an die zentralen Fragen des IP-Jahresschwerpunkts an. Zu hören ist der Podcast auf Spotify.

0: Seit den 1970er Jahren nimmt die öffentliche Frauenbibliothek des AIP einen wichtigen Platz innerhalb der Frauenbewegung in Tirol ein. Hier sind jede Menge Bücher zu finden, die den Kampf um Frauenrechte beschreiben, aber auch Romane, Krimis und Lyrik von Autorinnen, Biografien von bemerkenswerten Frauen, einschlägige Fachbücher und auch Literatur für Kinder. In unseren Heftausgaben präsentieren wir euch Neuerscheinungen, um euch Lust auf ein eigenes Schmökern zu machen. Bettina hat das jüngste Buch von Sibyl Schick für euch gelesen.
1: Sibyl Schick, 1985 in der Türkei geboren, ist freie Autorin, Journalistin und Kolumnistin und lebt seit 2009 in Deutschland. Im Sachbuch »Mein Körper, wessen Entscheidung? Warum wir reproduktive Gerechtigkeit brauchen?« verbindet die Autorin Sibyl Schick ihre persönlichen Erfahrungen eines Schwangerschaftsabbruchs mit den politischen, rechtlichen und gesellschaftlichen Dimensionen dieses Themas. Das Cover ist mit dicken, schwarzen Lettern auf pinkrotem Hintergrund und wildem Gekritzel gestaltet und visualisiert damit bereits, was im Buch thematisiert wird. Schnitte, Stiche, Narben. Ein wildes, oft unsichtbares Gemetzel an Mädchen- und Frauenkörpern und deren Lebensrealitäten. Schick entwirrt ein vielschichtiges Netz rund um das Konzept der reproduktiven Gerechtigkeit und stellt die zentralen Fragen. Wer muss gebären? Wer darf gebären? Feministische Slogans wie »Mein Bauch gehört mir« greifen zu kurz. Eine Schwangerschaft dauert in der Regel höchstens 9 Monate. Sich als sorgeberechtigte Person um ein Kind zu kümmern, ist hingegen eine lebenslange Aufgabe. Schonungslos offen und mutig schildert die Autorin ihre eigene Geschichte und verknüpft diese mit einer Analyse politischer Mechanismen. Sie zeigt, dass individuelle Lebensrealitäten, ökonomische, medizinische oder persönliche, in rechtlichen Entscheidungsprozessen und im realen Klinikalltag kaum berücksichtigt werden. Ein unbestrittener Fakt: Schwangerschaftsabbrüche finden unabhängig von der gesetzlichen Lage statt. Sie zu kriminalisieren, gefährdet allerdings massiv die Gesundheit und das Leben vieler Mädchen und Frauen, vor allem jener, die sich in einer prekären finanziellen Lage befinden. Denn wer genug Geld hat, kann sich Zugang verschaffen, selbst in einem Land, in dem Abbrüche verboten sind. Wer also Leben schützen und retten will, muss sich dafür einsetzen, dass Abbrüche legal und frei zugänglich sind. Schick schlüsselt die Argumente der AbtreibungsgegnerInnen auf, entkräftet diese nachvollziehbar und zeigt ihre Widersprüche. Zwar wird das Austragen jeder Schwangerschaft gefordert, doch eine konkrete Unterstützung für Kinder, Alleinerziehende und Familien für ein würdevolles Leben bleibt aus. Reproduktive Gerechtigkeit bedeutet jedoch mehr als das Recht auf einen Schwangerschaftsabbruch. Sie umschließt ebenso die Möglichkeit, unter sicheren sozialen Bedingungen wie Bildung, Gesundheitsversorgung, Arbeit und Kinderbetreuung sich für ein Kind entscheiden zu können. Der Autorin gelingt es, ein komplexes, emotional aufgeladenes, vielschichtiges Thema in einer nahbaren und zugänglichen Sprache sehr verständlich aufzubereiten. Das Buch wirkt fachlich fundiert, ist gespickt mit belegten Fällen, die schockieren und wütend machen. Von Gebärzwang bis Zwangssterilisation deckt Schick die perfiden Mittel des Patriarchats auf, welche die Unterdrückung, die Bevormundung und das Kleinhalten von Mädchen und Frauen ermöglichen, häufig unter dem Deckmantel religiöser oder moralischer Gebote. Sie entlarvt diese als eine scheinheilige und zutiefst lebensfeindliche Inszenierung. Angesichts aktueller politischer Entwicklungen gewinnt das Buch zusätzlich an Dringlichkeit. Wenn der aktuelle Papst Schwangerschaftsabbrüche als Zerstörer des Friedens bezeichnet, die MAGA-Bewegung Slogans wie Your Body, My Choice propagiert und in Russland kinderlose Frauen zu Psychologen geschickt werden, zeigt sich, wie massiv reproduktive Selbstbestimmung weltweit unter Druck gerät. Trotz allem blickt Schick mit Zuversicht in die Zukunft und glaubt an die Möglichkeit einer Revolution. Eine Revolution, die es allen Menschen möglich macht, selbstbestimmt, angstfrei, medizinisch und ökonomisch versorgt, mit dem Gefühl der gegenseitigen Verbundenheit zu leben. Utopisch? Und wenn schon.

0: Wir als an Gesellschaft und Politik interessierte feministische Redakteurinnen lesen natürlich auch andere Medien. Wenn uns dabei eine Meldung auffällt, die frauen- oder geschlechterpolitisch von Interesse ist, übernehmen wir sie, soweit Platz in unserer Ausgabe ist. Seit Jahresbeginn 2026 gestalten wir sogar mindestens eine Doppelseite für Good Feminist News. Hier einige Beispiele, sowohl Kurzmeldungen als auch Good Feminist News. Gefunden auf ORF Online am 27.02.2026. Nur 5 EU-Hauptstädte haben eine Bürgermeisterin. Bürgermeisterinnen bleiben in der Unterzahl. Nur 5 der 27 Hauptstädte der Europäischen Union werden von Frauen regiert, zeigt eine Aufstellung des Instituts für Parlamentarismus und Demokratiefragen, über das die APA berichtet. Das sind 18,5%. Paris, Amsterdam, Kopenhagen, Stockholm und Luxemburg-Stadt haben eine Bürgermeisterin. Weit mehr Vizebürgermeisterinnen. Vizebürgermeisterinnen gibt es Stand Mitte Februar mit 43,5% weit mehr. Für 2 der 5 Hauptstädte ist die aktuelle auch die erste Bürgermeisterin. Paris hat mit der Sozialistin Anne Hidalgo seit 2014 erstmals eine Stadtchefin. Amsterdam mit Femke Halsema von der grünen Partei GroenLinks seit 2018. In den übrigen 3 Städten waren bereits zuvor Frauen im Amt. Gefunden in Spiegel Sport am 14.04.2026. Die Fußballbranche feiert Marie-Louise Ethas Beförderung, nur im Netz wird wieder geätzt. Der Aufstieg von Marie-Louise Ether zur Cheftrainerin von Union Berlin findet viel positive Resonanz. In den sozialen Medien gibt es allerdings auch Hasskommentare, sexistische und abfällige Posts, gegen die sich der erste FC Union Berlin offensiv wehrt. Ich habe das mitbekommen, aber ich weigere mich auch, das tatsächlich zu lesen und mich damit zu identifizieren oder mir irgendeinen Mist nur vor Augen zu führen, sagte Geschäftsführer Horst Held. In den Gesprächen mit ETA seien die verbalen Ausfälle kein Thema gewesen. Ich finde es wahnsinnig, dass wir uns damit auseinandersetzen müssen in der heutigen Zeit, uns rechtfertigen müssen. Wir reden hier von einer hochkompetenten Führungspersönlichkeit, sagte Held über ETA.
1: Aus Die Standard vom 2. April 2026. Erste Strafverfahren gegen Dickpics trotz geständiger Täter eingestellt. Wer ungefragt Genitalbilder versendet, begeht seit 1. September 2025 eine strafbare Form der sexuellen Belästigung. Die Gesetzesnovelle sieht bis zu 6 Monaten Haft oder Geldstrafen vor. Doch in 2 Fällen, die kurz nach der Reform bei den Behörden landeten, eine Frau in Wien wurde wenige Wochen nach Inkrafttreten der Neuregelung mit Bildern erregierter Penisse konfrontiert, jeweils als erste Nachricht ohne vorherigen Kontakt, blieb das Verbot wirkungslos. Die Polizei ermittelte die Absender, die Männer gaben die Tat zu. Einer von ihnen räumte ein, schon öfter unaufgefordert Dickpics verschickt zu haben. Beide rechtfertigten sich damit, nicht von dem Verbot gewusst zu haben. Sie dachten, die Bilder seien erwünscht. Zu einem Gerichtsprozess kam es nicht. Die Staatsanwaltschaft Wien stellte beide Verfahren nach den Vernehmungen ein. Die Begründung fiel kurz aus. Der Beschuldigte, Zitat, wusste nicht, dass dies strafbar ist und er wollte damit niemanden belästigen. Zitat Ende. Im zweiten Fall gibt die zuständige Bezirksanwältin den gleichen Grund an, geht aber weiter und stuft den Störwert der Tat als gering ein. Eine Bestrafung sei nicht geboten, um den Mann von künftigen Taten abzuhalten.
0: Gefunden in Reuters am 13.01.2026, Spanien, Gesetzesentwurf gegen sexualisierte KI-Deepfakes, Einwilligung wird verschärft. Spaniens Kabinett hat einen Entwurf beschlossen, der Deepfake-Missbrauch, Eindämmen und Einwilligungsregeln rund um Bilder, Stimme und Likeness verschärfen soll. Vorgesehen ist unter anderem ein Mindestalter von 16 Jahren für die Zustimmung zur Bildnutzung. Zudem soll die Weiterverwendung von Bildern aus sozialen Medien sowie die kommerzielle Nutzung KI-generierter Darstellungen ohne ausdrückliche Zustimmung stärker begrenzt werden. Der Entwurf muss noch das weitere Gesetzgebungsverfahren durchlaufen. Gefunden in Plan International am 7.2.2026. Kolumbien. Kinderehen und frühere Verbindungen unter 18 sind verboten. Kolumbien hat die Rechtslage so geändert, dass Eheschließungen und unionsähnliche frühe Verbindungen unter 18 Jahren nicht mehr zulässig sind. Menschenrechts- und Kinderrechtsorganisationen heben hervor, dass damit eine lange bestehende Schutzlücke geschlossen wird, mit direktem Bezug auf Bildungswege und Gesundheit von Mädchen, weil frühe Verbindungen häufig mit Schulabbruch, ökonomischer Abhängigkeit und erhöhtem Gewaltrisiko einhergehen. Für die Praxis ist relevant, dass nicht nur das formale Heiraten, sondern auch frühe unionsähnliche Arrangements adressiert werden. Gefunden im Kurier am 25.03.2026. England und Wales, Schwangerschaftsabbruch, Entkriminalisierung für Betroffene rückt näher. Das britische Oberhaus, House of Lords, hat im Rahmen des Crime and Policy Bill eine Änderung unterstützt, die Frauen bei einem Schwangerschaftsabbruch in Bezug auf die eigene Schwangerschaft aus der strafrechtlichen Verfolgung herausnehmen soll. Hintergrund ist, dass in den letzten Jahren wieder vermehrt Ermittlungen und Verfahren auf Basis historischer Strafnormen des Offenses Against the Person Act von 1961 geführt wurden. Zusätzlich wurde ein Rehabilitierungsschritt mitgetragen. Frühere Verurteilungen und Verwarnungen sollen begnadigt und entsprechende Einträge in Polizeisystemen gelöscht werden. Die medizinrechtlichen Regeln zur Versorgung, zum Beispiel Rahmenbedingungen nach dem Abortion Act 1967, werden damit nicht ausgeweitet. Es geht primär darum, Betroffene nicht länger strafrechtlich zu verfolgen.

0: Damit sind wir am Ende unserer Stunde auf Freirad. Wir hoffen, wir konnten euch einen anregenden Einblick in die Ausgabe 2 2026 der AEP-Informationen geben. Uns ist es ein Anliegen, feministische Themen und Perspektiven möglichst vielen zugänglich zu machen. In gedruckter Form, aber auch akustisch, hier auf Freirad. Nachzulesen und nachzuhören ist das alles auf unseren Seiten www.aep.at.
1: Die Musik der heutigen Sendung stammt aus der Freirad-Playlist Representation Matters, in der Songs ausschließlich von Frauen zusammengestellt sind. Gehört habt ihr Charlotte Gainsbourg, Natalia Lafourcade, Agnes Ubel, Clara Lucia, Silje Neergaard, Via Tallas und Silvana Imam. Für jetzt sagen wir Bye-bye und wünschen euch noch einen erholsamen Sommer. Übrigens, wir sind gerade bei den abschließenden Schritten zur nächsten Ausgabe der AEP-Informationen, die sich mit feministischen Printmedien beschäftigt. Im September wird dieses Heft erscheinen und in unserer Freirad-Sendereihe Feminismus ist für jede und jeden stellen wir euch Ende Oktober Auszüge daraus vor. Also bis zum nächsten Mal. Wir, Silvia und Elisabeth, bedanken uns fürs Zuhören.

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3: Hallo und herzlich willkommen bei Freirad, dem Freien Radio Innsbruck, bei unserer Sendereihe Andererseits Literatur im Dialog. Wir sind Studierende der Vergleichenden Literaturwissenschaft und nehmen euch immer freitags zwischen dem 7.8. und dem 18.9. jeweils um 16 Uhr auf Freirad mit in die Welt der Vergleiche. In unserer Sendung bringen wir Filme, Bilder, Spiele, Serien und Bücher miteinander ins Gespräch. Wir schauen, was sie verbindet, worin sie sich unterscheiden und was dadurch sichtbar wird. Denn manchmal eröffnet gerade der Vergleich neue Perspektiven und lässt uns Geschichten, Medien und gesellschaftliche Themen noch einmal anders verstehen. Heute im Studio sind Gabriel, Rebecca und Frieda mit dem Thema, wie die Erschaffung des eigenen Mythos bei Louisa May Alcott, Frida Kahlo und Françoise Sagan sich gestaltet. Denn Louisa May Alcott, Frida Kahlo und Françoise Sagan sind heute beinahe so berühmt für ihr Leben wie für ihr Werk. Und in dieser heutigen Episode werden wir untersuchen, wie diese drei Frauen sich selbst zum Mythos gemacht haben und wo die Grenze zwischen Biografie und Fiktion hierbei dann verschwimmt. Im Mittelpunkt steht vor allem die Frage, wie das Ich der drei Künstlerinnen konstruiert wird. Und zum Beispiel schauen wir uns Alcotts Briefe an, wir schauen uns ihre Tagebücher an und natürlich ihre Romane in Kahlos Fall, vor allem natürlich die Selbstporträts oder ihr Tagebuch. Und in Sagans Fall ebenfalls die Romane und ihr Tagebuch.

0: Und ich würde sagen, dann starten wir gleich mit Louisa May Alcott. Rebecca, ja, was hast du uns dazu zu erzählen?
1: Ich fange mit der Biografie an. Louisa May Alcott wurde in 1832 in Germantown, Pennsylvania geboren. Sie ist mit ihren drei Schwestern aufgewachsen. Ihre ältere Schwester heißt Anna Bronson Alcott und ihre jüngere Schwestern heißen Elizabeth Sewell Alcott und Abigail May Alcott. Elizabeth ist leider an Scharlach, als sie 22 war, gestorben. Ihre Mutter heißt auch Abigail May Alcott und war früher eine Adlige. Sie war die erste bezahlte Sozialarbeiterin in Massachusetts und war Aktivistin für Frauenrechte, Gerechtigkeit für die Armen und die Abschaffung der Sklaverei. Sie teilte diese für die damalige Zeit fortschrittliche Ansichten mit Louisa. Ihr Vater heißt Bronson Alcott, er war Schriftsteller, nicht sehr erfolgreich, und Philosoph. Er war einer der führenden Persönlichkeiten der Transzendentalismusbewegung. Das ist basierend auf dem Glauben an die grundlegende Einheit der gesamten Schöpfung, die angeborene Güter der Menschheit und den Vorrang der Einsicht vor der Logik. Das ist eine Definition von Britannica Encyclopedia. Er war Lehrer und unterrichtete auch seine Kinder in seinem Temple School. Das ist vergleichbar mit der Waldorfschule. Wichtig dabei war die Natur, Bewegung, Kunst und Philosophie. Elementen, die Louisa Alcotts Leben stark beeinflusst haben.

Aushilfe und Schneiderin und natürlich auch als Schriftstellerin. Sie hat vor allem Geld durch ihre sensationelle und gruselige Geschichten verdient, die sie oft unter Pseudonyme veröffentlicht hat. Dadurch sorgte sie für den Lebensunterhalt der ganzen Familie, bezahlte den Kunstunterricht ihrer Schwester, die Schulbildung für ihren Neffen und sie bezahlte auch die Schulden ihres Vaters ab und natürlich auch Essen, Arztbesuche, Kleidung und die Miete. Während des Bürgerkriegs in Amerika arbeitete Alcott als Krankenschwester in Union Hospital. Ihre Erfahrungen inspirierte sie, ihr erfolgreiches Werk Hospital Sketches zu veröffentlichen, die die Schattenseite und das Leiden während des Kriegs dargestellt hat. Leider erkrankt sie auch als Krankenschwester ebenfalls in diesem Union-Krankenhaus. Und nachdem sie Typhus bekommen hat, wurde sie in sehr schlechtem Zustand wieder nach Hause geschickt. Es dauerte mehrere Jahre, bis sie wieder gesund war. In der Folge litt sie aber unter chronischer gesundheitlicher Problemen. Grund dafür ist, dass sie wegen ihrer Krankheit mit quecksilberhaltigen Medikamenten behandelt wurde. Ihr erstes publiziertes Werk war The Rival Painters, A Story of Rome, im Jahr 1852 in der wöchentlichen Zeitung The Boston Olive Branch. Wie ihre Mutter war Louise ein engagierter Suffragette. Sie hat oft Vorlesungen über Frauenrechte besucht und war die erste Frau in Concord in 1879, die als Wählerin für lokale Wahlen registriert war. Im Jahr 1868 und 1869 wurden die zwei Teilen ihres erfolgreichsten Buches Little Women veröffentlicht. Dieses Buch richtet sich an Kinder, insbesondere junge Frauen, denn es stellt vier Schwestern und ihr Familienleben dar. Der Markt für Jugendbücher war mit Büchern für Jungen überschwemmt und so konnte Louise May Alcott etwas Ähnliches für Mädchen anbieten. Sie hat auch Ratgeberkolumnen in Zeitungen veröffentlicht, darunter eine mit dem Titel Happy Women, über die sie in ihrem Tagebuch geschrieben hat. The article I wrote was about old maids. Happy Women was the title. And I put in my list all the useful, busy and independent spinsters I know. For liberty is a better husband than love to many of us. Auch sie blieb ihr ganzes Leben unverheiratet und widmete ihr Leben ganz an ihre Familie und ihre Arbeit. Sie ist im 1888 in Concord, Massachusetts wegen eines Schlaganfalls gestorben. Und jetzt zu ihren Werken. In ihrem Leben hat sie über 300 literarische Werke veröffentlicht, darunter 30 Bücher, Erzählbände und Gedichtbände. Obwohl sie vor allem für ihre Familien- und Kindesromane bekannt ist, hatte sie eine Vorliebe dafür, Sensations- und Horrorgeschichten zu verfassen. Diese veröffentlichte sie oft unter Pseudonyme wie A.M. Barnard. Diese Geschichten hatten Titel wie Behind a Mask or A Woman's Power und behandelten Tabuthemen wie Drogenkonsum, Inzest und Geisteskrankheit. Auch ihre Liebesgeschichten, die in Zeitschrift veröffentlicht wurden, publizierte sie unter dem Pseudonym Flora Fairfield. Ihre Kinderbücher und andere Kurzgeschichten von solcher Art wie Little Women und Eight Cousins und An Old Fashioned Girl veröffentlichte sie unter ihrem echten Namen. Alcott hat ein interessantes Verhältnis mit zum Autorendasein und dazu ihre Identität mit ihren Werken zu verknüpfen. Einerseits dienten ihr Leben, ihre Familie und ihre Erfahrungen als Inspiration für viele ihrer Geschichten. Andererseits distanzierte sie ihre Identität als Autorin von ihren Sensationsgeschichten durch Pseudonyme. Alcott ließ sich so sehr von den Menschen in ihrem Umfeld beeinflussen, dass diese als Figuren in ihren literarischen Werken auftauchen. Ihr Leben und ihre Erfahrungen spiegeln sich in ihrer Literatur wider, was sie selbst auch in ihren Tagebuche und Briefe erwähnt, und zeigt somit, dass ihre Biografie eine große Rolle in ihren literarischen Schaffen spielt.

0: Und ich habe jetzt ein Beispiel von Little Women und ich schreibe kurz die Inhalt. Das ist die Geschichte von vier Schwestern, Meg, Jo, Beth und Amy March. Die während des Bürgerkriegs in Amerika in Armut leben und ihr Leben in vier verschiedene Weisen verbringen. Meg, die das viktorianische Frauenideal entspricht, will heiraten, eine Familie haben und sie will auch reich sein. Jo will durch ihr Schreibwerk finanziell unabhängig sein. Sie übernimmt die Rolle ihres Vaters als Verdienerin, nachdem er der Unionsarmee beitritt. Beth ist die moralisch ruhige Schwester. Sie liebt Musik, möchte aber für immer bei ihrer Familie sein. Amy ist die kleinste Schwester. Sie ist kunstbegabt. Sie ist auch ein bisschen verwöhnt und möchte eine berühmte Malerin werden. Little Women entstand, nachdem Louisa Alcott gebeten worden war, eine Geschichte für junge Mädchen zu verfassen, die sich neben die damaligen Jugendliteratur für Jungen einreihen könnte. Sie hat dieses Prozess in ihr Tagebücher dokumentiert. Ich zitiere jetzt ein paar Stellen. September 1867. Niles, partner of Roberts, asked me to write a girl's book. F asked me to be the editor of Mary's Museum. Said I'd try. Began at once on both new jobs, but didn't like either. Mai 1868. Mr. N wants a girl story and I begin with Little Women. Mommy, Anna and May all approve of my plan. So I plod away, though I don't enjoy this sort of thing. Never liked girls or knew many, except my sisters, but our queer plays and experiences may prove interesting, though I doubt it. Hier kann man daraus lesen, dass sie für ihre Romane auf ihre Erfahrungen aus der gemeinsamen Kindheit mit ihren Schwestern zurückgriff und dabei ihr eigenes Leben mit der Fiktion verwob, um einen fast schon halb biografischen Roman zu erschaffen. Sie erklärt den Erfolg des Romans damit, dass er ihren eigenen Hintergrund authentisch widerspiegelt. August 26. Proof of the whole book came. It reads better than I expected. Not a bit sensational, but simple and true, for we really lived most of it. And if it succeeds, that will be the reason for it. Um das besser darzustellen, möchte ich euch kurz die Hauptfiguren, nämlich die vier Schwestern aus Little Women und ihr Vorbilder aus Louises Leben vorstellen. Meg ist die älteste Schwester. Sie ist vergleichbar mit Anna. Beide heiraten ziemlich jung, sind moralisch und gut und entsprechen den Idealen der Weiblichkeit im 18. Jahrhundert, nämlich Frau und Mutter sein. Und ich finde es sehr interessant, dass Louisa May Alcott auch Anna, ihre Schwester, Meg nennt. Also die Fiktion und Biografie ist sehr stark gemischt. Louisa ist in Little Women Jo. Beide sind oder wollten finanziell unabhängig sein. Schreiben beide sehr gerne. Zuerst kleine Geschichten für die Familie und Freunde, dann sensationelle Geschichten, um Geld zu verdienen und ein Buch über ihre Familie. Sie sind beide jungenhaft. Jo und Louisa haben beide den Wunsch geäußert, eine Junge zu sein und unterstützen ihre Familie durch den Geld, den sie verdienen. Beth ist vergleichbar mit Elizabeth. Sie haben beide das gleiche Name. Beide sind leider an Krankheit gestorben, nachdem sie an Krankheit von ein armes deutsches Familie bekommen haben. Und beide sind auch sehr schüchtern und friedlich. Amy ist vergleichbar mit May. Beide sind Künstlerinnen und haben viel Zeit in Europa verbracht. Louisa May Alcott ließ sich stark von ihrer Umgebung inspirieren. Madeline Stern erklärt in ihrer Biografie über Louisa May Alcott, dass diese alle Menschen, denen sie begegnete, als potenzielle Figuren betrachtete, über die sie neue Geschichten schreiben könnte. Vor ihrem Erfolg mit Little Women schrieb sie Geschichten für Zeitungen und Zeitschriften, die sie jedoch nicht unter ihrem Namen veröffentlichte. Alcott distanzierte sich durch Pseudonyme von anderen literarischen Werken, die sie geschrieben hat, wodurch ihre Identität verborgen blieb und die Urheberschaft in den Hintergrund trat. Sie hat unter sehr vielen Pseudonymen Geschichten und Gedichte veröffentlicht. Es ist nicht von Alcott dokumentiert worden, warum sie Pseudonym verwendet hat, aber es gibt Spekulationen. Eine ist, dass sie das gemacht hat, um ihren Ruf zu schützen. Als sie angefangen hat, Sachen zu veröffentlichen, war ihr Vater wegen seiner radikalen Ideen nicht immer beliebt. Alcott hat vielleicht Pseudonyme verwendet, um sich von ihr Familienname und Familienruf zu distanzieren und ein eigener zu bauen. Sie hat auch Pseudonym verwendet als Schutz vor Vorurteilen als Schriftstellerin im 19. Jahrhundert. Nicht nur ihr Nachname konnte ihrem Ruf schaden, sondern auch die Tatsache, dass sie im 19. Jahrhundert eine Schriftstellerin war. Obwohl ihr Kindergeschichten und Märchen entweder unter ihrem eigenen Namen oder unter einem weiblichen Pseudonym wie Flora Fairfield veröffentlicht wurden, galten ihre sensationellen Geschichten aufgrund ihrer düsteren Themen als für eine Frau unpassend. Deswegen sind viele davon unter geschlechtsneutralen Namen wie A.M. Barnard veröffentlicht. Pseudonyme ermöglichten es ihr, neue Themen und Genres zu erkunden, ohne sich um ihren literarischen Ruf als Louisa May Alcott sorgen zu müssen. So hatte sie viele verschiedene Autorenidentitäten erschaffen. Das war jetzt mein Teil zum Louisa May Alcott. Und jetzt lasse ich euch wieder erzählen über Frida Kahlo.
1: Anderes.

0: Ja, vielen Dank, Rebecca. Dann werde ich euch jetzt Frida Kahlo darstellen, eine mexikanische Künstlerin, von der wahrscheinlich die meisten schon mal gehört haben. Aber damit wir alle auf derselben Seite sind, werde ich euch einfach mal ein bisschen in ihre Biografie einführen. Also, geboren wurde Frida Kahlo am 6. Juli 1907 in Coyoacán, in Mexiko-Stadt. Und sie selbst hat dann tatsächlich später das Jahr 1910 angegangen, weil sie sich symbolisch mit dem Beginn der mexikanischen Revolution zu verbinden versucht hat. Genau, und ihr Vater Guillermo Kahlo, der tatsächlich deutschstämmiger Fotograf ursprünglich ist und dann ausgewandert ist, hat dann ihre Mutter Mathilde Calderón kennengelernt, die aus mexikanisch-spanisch-indigener Herkunft ist. Und ja, an sich würde ich sagen, hatte sie eine recht erfreuliche Kindheit, bis sie dann aber recht früh mit 6 Jahren sich eine Polioerkrankung zugezogen hat und dadurch ihr rechtes Bein dann dünner und kürzer geblieben ist von dieser Erkrankung, was dann auch zu, ja, Mobbing sozusagen geführt hat. Und sie dann auch, da hat es dann schon angefangen, dass sie eben gesundheitliche Probleme hatte und einfach mit viel zu kämpfen hatte. Sie hat dann die Escuela Nacional Preparatoria, eine der besten Schulen Mexikos, besucht, und war eine von wenigen Mädchen dort. Sie war da auch vor allem mit Jungs befreundet und sie war politisch und intellektuell sehr ambitioniert. Und ihr ursprünglicher Berufswunsch oder das, was sie angestrebt hat, war Medizin. Und ja, so klingt ihre Jugend bis auf die eben diese Erkrankung. Alles in allem sehr schön, aber dann 1925 hatte sie einen sehr schweren Unfall, als ein Bus und eine Straßenbahn zusammengestoßen sind und eine Eisenstange ihren Körper durchbohrt hat, beziehungsweise ihren Unterleib durchbohrt hat. Und die meisten Leute sind, also vor allem die meisten Ärzte sind verwundert gewesen, dass sie das überhaupt überlebt hat, weil ihre Wirbelsäule, ihr Becken, ihr Bein, ihr Fuß, also war alles verletzt und ja, gebrochen, beziehungsweise durchbohrt. Und sie hatte unzählige Operationen in ihrem restlichen Leben und ja, ab diesem Moment war ihr Leben eigentlich immer von sehr großen Schmerzen geprägt. Sie war dann monatelang bettlägerig und auch im Ganzkörpergips und ja, ihre Mutter hat ihr dann einen Spiegel sozusagen über ihrem Bett angebracht, damit sie malen konnte. Und sie hat eigentlich dann angefangen zu malen, einfach aus Mangel von Alternativen, hat dann aber tatsächlich darin erkannt, dass sie das irgendwann so gebraucht hat, einfach nur um sozusagen zu überleben. Ja. Und dann hat sie Diego Rivera kennengelernt, dass der ein recht gefeierter Muralist war und ja, eigentlich auch schon eine Berühmtheit in Mexiko. Und sie hat ihn 1928 kennengelernt und die haben dann auch 1929 geheiratet und das war dann auch der Anfang von einer sehr ja, schwierigen Ehe und einfach schwierigen Zeit. Ich habe irgendwo auch mal gelesen, dass Frida Kahlo gesagt hat, sie hatte zwei große Unfälle in ihrem Leben und der eine war der Busunfall und der andere war Diego. Also die beiden waren auch ein sehr interessantes Paar, geprägt von einem Altersunterschied von 20 Jahren. Und das wurde dann auch von Carlos Mutter als die Ehe zwischen dem Elefant und der Taube kommentiert. Und ja, diese Ehe war sehr turbulent und geprägt von vielen verschiedenen Affären. Zum Beispiel hatte Rivera tatsächlich auch eine Affäre mit ihrer Schwester, was dann auch zu der Scheidung 1939 führte. Aber 1940 haben sie sich dann erneut geheiratet. Ja, und die Ehe war auch geprägt von mehreren Fehlgeburten und sehr traumatischen Erlebnissen, wo auch dann zum Beispiel Bilder entstanden sind, die sich mit diesen, ja, Themen auseinandersetzen. Frida Kahlo war eine überzeugte Kommunistin, ebenso wie Diego Rivera, und ja, Mitglied der mexikanischen Kommunistischen Partei. Sie war unter anderem auch die Gastgeberin von Leo Trotzki während des mexikanischen Exil und ja, hatte eine große Identifikation mit der Mexinidad-Bewegung nach der Revolution. Also das war eine bewusste Rückbesinnung auf die indigene und vorkoloniale Kultur vor dem europäisch-westlichen Einfluss, was sich auch oft in ihrem Kleidungsstil widergespiegelt hat. Was jetzt ihre künstlerische Laufbahn betrifft, hatte sie ihre erste Einzelausstellung in den USA, in New York, im Jahr 1938. Und dann gab es auch noch eine weitere Ausstellung in Paris, vermittelt durch André Breton, wo sie dann tatsächlich die ganzen Surrealisten auch kennengelernt hat, obwohl sie tatsächlich sich nie als Surrealistin gesehen hat, weil es ja oft im Surrealismus darum geht, dass Leute ihre, ja, absurden Träume zeichnen. Und sie hat gesagt, sie hat nie ihre Träume gezeichnet, sondern ihre, oder gemalt, sondern ihre Realität. Und Ja, 1953 gab es dann ihre erste Einzelausstellung in Mexiko. Das war tatsächlich auch schon kurz vor ihrem Tod. Und ja, sie soll dann auf einem Himmelbett sozusagen inszeniert in dieser Ausstellung sozusagen mit einem Krankenwagen dahin gebracht worden sein. Und ja, konnte der dann tatsächlich beiwohnen, obwohl es lange nicht klar war, ob sie überhaupt dabei sein kann, weil ihr kurz davor ihr Bein amputiert auch wurde, einfach ja, aus Gründen der Verletzungen. Dann eben ab den 50ern hat sich ihr Gesundheitszustand so stark verschlechtert, dass eben, wie schon erwähnt, das Bein amputiert wurde und sie dann am 13. Juli 1954 in ihrem Haus der Casa Azul in Coyoacán gestorben ist. Und ja, die offizielle Todesursache war Lungenembolie, aber es gibt auch Vermutungen, dass es tatsächlich Suizid war. Genau, was aber nie nicht jetzt offiziell bestätigt wurde. Sie hat immer sehr rege Tagebuch geschrieben bzw. gemalt. Ich habe mir dieses Tagebuch tatsächlich auch mal vor ein paar Monaten angeschaut und es ist sehr eindrucksvoll und sehr interessant, darin zu sehen, wie sie schreiben, also sozusagen die auf eine Art Dokumentation ihres Lebens verbindet mit ihren Malereien oder Zeichnungen. Und ihr letzter Tagebucheintrag soll dann auch gewesen sein: Espero alegre la salida y espero no volver jamás. Was bedeutet, ich hoffe, der Abgang ist fröhlich und ich hoffe, nie wiederzukehren. Ja, in ihrem Nachleben wurde dann die Casa Azul, die tatsächlich ihr Vater auch gebaut hat und in dem sie gestorben ist und aber auch geboren wurde, das wird dann zu einem Museum eröffnet und dann so ab den 1970ern und 80ern wurde sie dann vor allem in der feministischen Kunstgeschichte wieder entdeckt. Also sie war immer schon eine kleine Berühmtheit, was unter anderem mit der Ehe von mit Diego zu tun hat, weil er einfach sehr bekannt war und auch einfach die beiden dieses turbulente Leben und diese ganzen Affären etc. Ja, von den Medien viel beachtet wurden. Also es gibt auch unzählige Videoaufnahmen von ihr, was ja eher ungewöhnlich ist für die 1920er, 30er und 40er. Das ist von, ja, sagen einer Künstlerin, die dann auch eigentlich posthum erst für ihre Kunst tatsächlich so groß entdeckt wurde, gibt. Und ich zum Beispiel habe sie auch dadurch kennengelernt, dass ich als ganz kleines Kind ein Malbuch hatte mit Frida Kahlo und dann sozusagen ihre Bilder ausgemalt habe. Also ich bin auch ganz früh damit schon in Verbindung gekommen und genau, sie ist einfach dann noch eine eigentlich Ikone geworden der Kunstwelt. Und ja, jetzt möchte ich noch genauer auf ein bestimmtes Werk von ihr eingehen, weil, wie ich schon vorhin erwähnt habe, hat sie ja von rund 200 Gemälden 55 Selbstporträts gemalt, was ja recht viel ist und wo sich dann auch die Frage stellt, ist das Dokumentation von Leid oder eben Konstruktion eines, ja, Mythos oder eine Abbildung davon? Und ich habe mir jetzt das Bild ausgesucht, Selbstbildnis mit Dornhalsband und Kolibri aus dem Jahr 1940. Und ja, ich empfehle es auf jeden Fall allen, sich das mal anzuschauen. Online zum Beispiel kann man das einfach googeln. Ja. Und es ist ein recht kleines Gemälde. Also es ist ungefähr, ja, 61 cm auf 46 cm. Und es ist im Harry Ransom Center Austin, Texas. Und das zeigt Frida Kahlo in Frontalansicht, wie sie den Blick der Betrachtenden direkt von der Leinwand aus erwidert. Aber es ist auch so leicht abwesend, so als würde sie nicht so wirklich was empfinden. Also auf dem Bild sieht man dann, wie eine Dornenkette ihren Hals umschlingt und sozusagen diese Dornen, die dann sehr eng an ihrem Hals anliegen, haben auch, ja, die Dornen sozusagen, die stechen dann auch in ihre Haut rein und es kommt dann auch so ein bisschen Blut aus und diese Kette reicht dann weiter wie Wurzeln eines Baumes über ihre Brust und breiten sich da so aus und daran hängt dann nochmal ein kleiner schwarzer Kolibri, der aber tot und erstarrt zu sein scheint. Und der hängt dann mit ausgebreiteten Flügeln wie so ein Anhänger an ihrer Kehle. Des Weiteren ist sie von Insekten und von Tieren umgeben und im Hintergrund sind ganz viele Blätter zu sehen, mit sehr, ja, intensiven dunkelgrünen Farben, das so ein bisschen aussieht, wie als würde sie in einem Dschungel sein oder als sei das so eine Dschungelkulisse. Dann hat sie natürlich dieses Markenzeichen, also diese markanten Augenbrauen und die lenken dann wieder diese Aufmerksamkeit auf ihr Gesicht. Und dann gibt es aber auch ganz viele Tiere um sie herum. Also es gibt eine schwarze Katze, die aus dem Laubwerk über eine ihrer Schultern hervorblickt und hinter der anderen Schulter sitzt ein Klammeraffe und dessen Blick ist auf seine Hände gerichtet, aber er spielt sozusagen, also er hat in seinen Händen ihre Dornenkette und spielt damit. Und dann über ihrem Kopf schweben zwei Libellen in der Luft über zwei Schmetterlingsspannen und dann hat sie eine auch sehr typisch für sie oder vor allem eben auch für ihre Selbstporträts eine sehr aufwendige Frisur. Und da nisten diese Libellen oder beziehungsweise diese Schmetterlingsspannerin. Und ja, der Kontext ist, dass es eben 1940 entstanden ist. Das war dann auch nach der ersten Scheidung beziehungsweise der Wiederheirat von Diego Rivera. Und ja, dieses frontale Brustbild vor dem dichten Blattgrün, das ist so eine, wirkt eigentlich wie so eine symmetrische, fast maskenhafte Komposition. Und es gibt so ein paar Symboliken, die man da rausgreifen kann. Also zum Beispiel das Dornenhalsband, das bedeutet so, das schneidet in den Hals und blutet. Das zeigt natürlich den Schmerz und das Leid, aber auch sozusagen dieses, ja, dass man auch keine Luft bekommt. Aber auch natürlich dann spielt es auch auf, natürlich auf die Dornenkrone von Jesus sozusagen an. Dann der Kolibri, der da tot an ihrem Halsband hängt, wie, also es hat ja auch so eine kreuzhafte Form, kann als Glücksbringer eigentlich gedeutet werden, aber hier ist er halt tot und es zeigt ja dann auch gescheiterte oder verlorene Liebe. Dann haben wir den Affen, sagen, was ein Geschenk von Diego war, aber ein Affe kann teilweise auch als Symbol des Teufels sozusagen gedeutet werden. Schwarze Katzen, das wissen alle, ist ja eher auch ein Symbol des Unglücks und des Todes. Und dann aber die Libellen und Schmetterlinge sozusagen über dem Kopf symbolisieren wieder die Leichtigkeit und die Hoffnung. Die ganzen üppigen Pflanzen und aber schon fast bedrohlich wirkende Natur kann dann aber auch vielleicht wieder als Spiegel ihres Innenlebens gesehen werden. Und dieses ausdruckslose stoische Gesicht, das trotzdem sichtbaren Schmerz einen sozusagen anblickt, ja, das zeigt irgendwie Würde und obwohl es so viel Leid vorherrscht und emotionale Kontrolle. Und auch für sie das Markenzeichen, also diese markanten zusammengewachsenen Augenbrauen und dieser leichte Dambart sind auch ein bewusstes Statement ihrer Identität und das kann man auch als gegen westliche Schönheitsideale gerichtet deuten. Ja, also man kann es interpretieren auf viele Arten, aber vor allem, wenn man es jetzt auf ihr Leben schaut und auf diesen, wie sie sozusagen sich in ihren Bildern konstruiert, dann ist es natürlich eine Verarbeitung von dem körperlichen und dem seelischen oder ja, psychischen Schmerz, von dem Unfall natürlich und dann eben der Trennung. Und auch einfach diese, an sich diese Spannung, die in, ja, in jedem Menschenleben herrscht, also einfach zwischen Leben und Tod und Liebe und Verlust. Und ja, aber trotzdem Schmerz zu sagen, gibt es immer noch diese gewisse Selbstbehauptung und die Würde und deswegen ist es kein Opferbild, sondern eine sehr starke Präsenz. Also für alle, die jetzt nicht genau vor Augen haben, ich würde es sehr empfehlen, sich das Bild einfach mal anzuschauen. Das heißt, Selbstbildnis mit Dornenhalsband und Kolibri. Und ich, ja, ich finde es sehr eindrucksvoll und kann es auf jeden Fall empfehlen, anzuschauen. Wie schon erwähnt, hat sie nie ihre Träume gezeichnet und wollte keine Surrealistin sein, sondern die Realität. Ja, Frida Kahlo, unter dem Aspekt und unserer Frage vom ganzen Podcast, würde ich sagen, macht sich selbst zum Mythos, indem sie ihr Leben konsequent als künstlerisches Material genutzt hat oder begriffen hat. Und sie hat es immer wieder neu inszeniert. Also von ihren ansonsten ungefähr 200 Bildern sind 55 Selbstporträts. Und dabei hat sie ihr Ich nicht als objektives Abbild, sondern eben als bewusste Konstruktion erstellt. Und das wird natürlich verstärkt durch einfach die ja, Benutzung ihres eigenen Körpers und dann der Ausdruck von Schmerz und Leid, welche immer wieder zu wiederkehrenden stilisierten Bildmotiven werden. Also sie vermischt reale biografische Ereignisse, zum Beispiel ihren schlimmen Unfall oder ihre Fehlgeburten mit surrealen und symbolischen Elementen wie zum Beispiel Fabelwesen oder so traumhaften Bildern, Pflanzen, Tieren. Und deswegen wirken ihre Gemälde nie rein dokumentarisch, sondern immer auch irgendwie mythologisch. Und zum Beispiel hat sie auch ihr Geburtsjahr von 1907 auf 1910 verschoben, weil 1910 das Jahr war, in der die Mexikanische Revolution begonnen hat. Genau, was jetzt manche Menschen anerkannt haben und manche nicht. Aber einfach nur, um ihr Leben symbolisch mit der Geschichte Mexikos zu verknüpfen. Ja, und die Grenze zwischen Biografie und Fiktion verschwimmt also immer genau dort, wo ihr Leid zur bewussten Inszenierung wird. Ja, und das war jetzt mein kurzer Vorstellungsteil zu Frida Kahlo. Und jetzt haben wir noch eine weitere sehr interessante Schriftstellerin bzw. Künstlerin, die uns Gabriel jetzt vorstellen wird. Und es handelt sich in dem Fall um Françoise Sagan.
1: Anders.

0: Andererseits.
1: Ja, ich werde euch heute jetzt François Sagan vorstellen. François Sagan wurde am 21. Juni 1935 in Frankreich geboren. Sie ist dann am 24. September 2004 ebenfalls in Frankreich verstorben, wurde also 69 Jahre alt. François Sagan gilt als eine der berühmtesten französischen Autorinnen des 20. Jahrhunderts. Das hat sie vor allem ihrem Debütroman, aber auch vielen ihren späteren Romanen zu verdanken, da das eigentlich fast durch die Bank immer Bestseller waren. Zumindest in ihrer frühen Schaffensphase. Danach ist es ein bisschen ruhiger um sie geworden, die Romane sind aber immer relativ erfolgreich geblieben. Kommen wir zuerst einmal zu ihrer Biografie. Sie wurde 1935 geboren, entstammt einer reichen industriellen Familie. Sie war recht gut betucht, sie ist die jüngste Tochter. Und ihr Name ist eigentlich gar nicht François Sagan. Das ist nämlich ein Pseudonym, das sie sich zugelegt hat, weil ihre Eltern sie dazu gedrängt haben, Bücher nicht unter ihrem echten Namen zu veröffentlichen, weil das peinlich für sie und ihre Familie wäre, weil sie ja doch eine recht reiche, angesehene Familie damals in diesem Milieu waren. Ihr Name, nämlich Sagan, bezieht sich auf die Prinzessin von Sagan und das ist eine Romanfigur von Marcel Proust. Und Sagan war eine leidenschaftliche Proust-Leserin und hat es dann auch folglich genommen. Sagan hat ihre Schulzeit eigentlich so als mittelmäßig oft beschrieben, wollte dann aber unbedingt an der Sorbonne Literatur studieren, ist allerdings nicht zum Studium aufgenommen worden. Weil sie aber trotzdem unbedingt etwas schreiben wollte, hat sie dann im Alter von 17 Jahren in nur 7 Wochen einen Roman verfasst, der in die Literaturgeschichte eingegangen ist. Dieser Roman heißt Bonjour Tristesse, den hat sie wie gesagt in sehr kurzer Zeit geschrieben, hat dann an verschiedene Verlage gesendet und der Roman ist glaube ich schon beim zweiten Verlag direkt genommen worden und im Jahr 1954 veröffentlicht worden. Sagan ist dann über Nacht zum größten Star Frankreichs geworden mit eben diesem Skandalroman. Der Roman ist ein Skandalroman, weil er handelt eben von einer 17-Jährigen, die mit ihrem Vater und seinen 2 Geliebten einen Sommer am Meer verbringt. Und im Roman kommen nicht nur Dreiecksbeziehungen, die noch unehelich dazu sind, vor, sondern eben auch Geschlechtsverkehr zwischen der 17-jährigen Protagonistin und einem Jungen, den sie am Strand trifft. Der Roman war eben ein sehr großer Skandal und das sieht auch die Kirche so, denn der Vatikan hat den Roman auf den Index der Liste der verbotenen Bücher gesetzt. Das hat aber seinen Erfolg nicht gehindert, denn in 5 Jahren wurden weltweit mehr als 4 Millionen Exemplare auf Französisch und eben in Übersetzungen verkauft. Das Buch wurde außerdem mit einem sehr großen französischen Literaturpreis ausgezeichnet, nämlich mit dem Prix de Critique. Ebenfalls hat sich der französische Schriftsteller François Mauriac über Sagan und eben diesen Roman geäußert. Er hat nämlich auf der Titelseite von Le Figaro eine Kritik geschrieben, die vernichtend war und hat Sagan in der Folge als charmantes kleines Monster von 18 Jahren bezeichnet. Das hat natürlich riesige Stürme nach sich gezogen. Und so wurde die Autorin, also Sagan, zu einer sehr, sehr schillernden, aber auch sehr, sehr diskutablen Figur. Und die eine Seite von Frankreich, die erzkatholische, die sozusagen nur für eheliche Beziehungen war, die hat Sagan verteufelt und hat gesagt, es ist eine Autorin, die kann nicht schreiben, die kann nur über Liebe schreiben und auch nur in einer sehr dreckigen Weise. Und die andere Hälfte hat eben in Sagan eine große Autorin gesehen, die eben mit einer großen, mit großer Leichtigkeit und auch mit großer Künstlerischkeit eben menschliche Gefühle beschreiben kann. Sagan hat diese Phase ihres Schaffens später, oder besser gesagt diese Phase ihrer Rezeption, später als rechtes Schlagwetter bezeichnet. Sie war also auch sehr überzeugt davon, dass das eine sehr, sehr stürmische Phase war, wo sie eigentlich mehr passiv eigentlich nur schauen hatte können, wie ganz Frankreich und eigentlich die halbe Welt über sie entweder wohlwollend oder vernichtend spricht. Seit ihrem gewaltigen Erfolg mit Bonjour Tristesse schrieb François Sagan Zeit ihres Lebens weiter und so entstanden in ihrem ganzen Leben mehr als 40 Romane und Theaterstücke. Einige ihrer Romane wurden dabei auch von namhaften französischen Regisseuren verfilmt. Sagan wurde Zeit ihres Lebens auch als Mitglied der französischen High Society angesehen. Dies bestätigt nicht nur ihre erste Ehe mit dem namhaften Verleger Guy Schöller, sondern auch ihre zweite Ehe mit dem Bildhauer Robert Westhoff. Mit diesem hatte sie zudem einen Sohn. Auch diese Ehe ging aber in die Brüche und so hatte sie später 2 Frauen. Sie hatte außerdem sehr gute Kontakte mit sozialistischen Politikern, darunter mit François Mitterrand. Sie war ebenfalls freundschaftlich mit der französischen Chansonsängerin Juliette Gréco und Johnny Hallyday verbunden. Seit den frühen 1970ern war die ehemalige Frau des Schauspielers Claude Brosier Sagans Lebensgefährtin. Ab Mitte der 80er bis zu ihrem Tod lebte Sagan dann mit der Militärsgattin Ingrid Mecholon zusammen. Über ihr Privatleben, vor allem über ihre Ehen, die sie geführt hatte, ist eigentlich nicht sehr viel in der Öffentlichkeit bekannt. François Sagan hat auch dazu immer sehr redlich geschwiegen, hat sogar in Interviews, wo sie darauf angesprochen wurde, explizit gesagt, dass sie nicht gern über ihr Privatleben und schon gar nicht über ihr Liebesleben spricht. Doch Sagan war nicht nur wegen ihrem sehr ausschweifenden Lebensstil eine große Skandalautorin, sondern auch wegen den vielen Schwierigkeiten, in die sie geraten ist, unter anderem wegen ihrer großen Leidenschaft für schnelle Sportwagen. Sie hat nämlich Zeit ihres Lebens mehrere sehr schwere Autounfälle nur mit sehr viel Glück überlebt. Teilweise waren auch Freunde von ihr involviert, die auch nur sehr knapp überlebt haben. Und der schwerste war eben in den 50ern. Da hat sie gecrashed, und das aber dermaßen schwerwiegend, dass sie 3 Monate lang im Krankenhaus war und mehrere Wochen zwischen Leben und Tod schwebte. Aufgrund von ihren schweren Verletzungen hat man ihr ein morphiumersatzmäßiges Schmerzmittel gegeben. Und das hat sie nicht nur körperlich geschwächt, sondern zudem auch Zeit ihres Lebens morphiumabhängig gemacht. Diese Morphiumabhängigkeit hat sie niemals ganz besiegen können, ist teilweise auf andere Drogen ausgewichen, hat teilweise auch Schlafmittel missbraucht, aber eine gewisse Drogenabhängigkeit ist ihr von diesem Unfall immer geblieben. Aber auch schon davor hat sie den Drogen nicht entsagt und war eine sehr leidenschaftliche Alkoholtrinkerin. Auch geraucht hat sie Zeit ihres Lebens leidenschaftlich gern, und so gibt es eigentlich nur sehr, sehr wenige Bilder, auf denen man sie ohne Zigarette sieht. Doch auch abseits von ihren Drogenexzessen hatte sie auch andere Probleme mit dem Gesetz, nämlich zum Beispiel in den 1990er Jahren. Da hat sie eben mehrmals wegen Steuerdelikten Bewährungs- und Geldstrafen zahlen müssen. Unter anderem auch wegen Drogendelikten, aber die war man eh schon von ihr gewohnt, die Steuerdelikte sind dann neu dazugekommen. Zudem hat sie auch 2002 eine Bewährungsstrafe erhalten, weil sie 4 Millionen Franc hinterzogen hat. Sie hat auch am Ende von ihrem Leben sehr große Schulden angehäuft. Und so hat sie, wie sie gestorben ist, 1,5 Millionen Euro an Schulden zurückgelassen. Diese Schulden müssen nun ihre Erben abzahlen. Das machen sie aber recht klug, indem sie Bücher von ihr neu veröffentlichen. Und so haben unter anderem die ganzen vielen François Sagan-Neuausgaben, die seit ihrem Tod von ihrem Erben veröffentlicht wurden, maßgeblich dazu beigetragen, dass diese gute Chancen haben, ihr Erbe abzuzahlen und vielleicht sogar noch etwas Gewinn daraus machen können. Ein Jahr nach ihrem Welterfolg Bonjour Tristesse hat François Sagan ebenfalls einen Roman geschrieben, und dieser Roman heißt Ein gewisses Lächeln. Dieser Roman handelt eben von zwei Paaren, einem Jüngeren und einem Älteren, und die beginnen untereinander Affären. Sehr interessant dabei ist, dass eine sehr junge Frau in der Folge dessen mit einem recht alten Mann eine Affäre anfängt. Diese junge Frau ist die Protagonistin des Romans, und diese Affäre wird auch nicht als unglaublich destruktiv oder gar verachtenswert geschildert, sondern eigentlich ziemlich moralfrei, und es war im damaligen doch recht katholischen Frankreich wiederum ein kleiner Skandal. François Sagans übernächstes Buch Lieben Sie Brahms war ebenfalls wieder ein Skandal, ebenfalls weil es wieder um eine Dreiecksbeziehung geht, wieder um eine außereheliche Affäre und aber auch wieder um einen großen Altersunterschied zwischen den Protagonisten. Denn in diesem Buch geht es um die 39-jährige Paul, die eben außerhalb ihrer Ehe eine Affäre mit einem sehr, sehr jungen Jura-Referendar namens Simon anfängt. Was wir in all diesen Romanen erkennen können, ist, dass es immer sehr viel außereheliche Affären gibt, dass es immer sehr viele Dreiecksbeziehungen gibt und dass auch fast immer eine Dynamik mit einem sehr hohen Altersunterschied besteht. Diese war in Bonjour Tristesse nur sehr, sehr arbiträr, beziehungsweise bestand diese nur zwischen Cécile und ihrem Vater. Jedoch wurde dies in den späteren Romanen immer weiter zu einem romantischen Motiv ausgebaut, das sich auch durch das komplette dramatische Schaffen Sagans zog. Infolge von Sagans ersten schweren Autounfall und auch ihrer Behandlung mit dem Morphiumersatz Palfium kam sie in eine Entzugsklinik, und dort schrieb sie in einem Tagebuch, das sie später veröffentlichte. Dieses Tagebuch heißt im Original Toxik, in der ersten deutschen Übersetzung Gift und in der modernen deutschen Übersetzung Ich glaube, ich liebe niemanden mehr. In dem Tagebuch schildert François Sagan eigentlich ziemlich mit sehr leichter Feder und ohne groß zu dramatisieren das Geschehen in dieser Entzugsklinik. Dabei bleibt sie gewohnt zynisch, sie nimmt alles nicht besonders ernst, aber man kann auch sehr stark ihre große Melancholie erkennen. Ich würde gerne mit einem Zitat von François Sagan aus dem Tagebuch abschließen. Da hat sie nämlich geschrieben: Ich würde gern etwas schreiben, das in Spanien spielt, so mit Blut und Degen, oder in Florenz zur Zeit der Borgia. Ach nein. Das war jetzt mein Teil zu François Sagan, und ich würde sagen, wir starten jetzt mit der Diskussion.
0: Anders.

0: Ja, vielen Dank, Gabriel. Das war sehr interessant, was du uns erzählt hast. Ich persönlich weiß nämlich gar nicht viel bei François Sagan. Aber was mich jetzt auch nochmal spezifisch interessieren würde, ist, wie es jetzt genau mit der Selbstinszenierung bei Sagan aussieht. Was würdest du dazu sagen?
1: Ja, das ist eine unglaublich interessante Frage, weil Sagan ja vor allem auch immer wieder nicht nur wegen ihrer Literatur, sondern auch wegen ihrem Leben in der Presse war. Und die Selbstinszenierung bei Sagan ist so ein zweischneidiges Schwert, weil einerseits haben wir in ihren Romanen eigentlich nur Situationen und vor allem Milieus entlehnt, die auch in denen sie sich tatsächlich bewegt hat, so die französische High Society, die sie auch persönlich sehr gut gekannt hat. Ihre ganzen Protagonistinnen leben eigentlich alle ein sehr ähnliches Leben wie sie, sehr ausschweifend, eigentlich immer so im Literatur- oder Philosophiekosmos. Außerdem trinken die gern, die fahren auch sehr gerne schnelle Autos, wie auch die Männer in ihren Büchern. Das sind also alles sehr, sehr große Parallelen, die man natürlich zu ihrem privaten Leben ziehen kann, die auch sehr viele zu ihrem privaten Leben in der Vergangenheit gezogen haben. Sogar so weit, dass man dann gesagt hat, also der Sagan schreibt doch eh nur über das, was sie alles selber erlebt. Das wäre dann aber doch zu weit gegriffen. Und Sagan hat auch immer sich selber wieder verweigert, gegenüber ihrer Person mit ihren Werken gleichzustellen. Dazu gibt es eben ein interessantes Interview, das in der Zeitschrift The Paris Review mit François Sagan veröffentlicht wurde. Da fragt der Interviewer eben, ob François Sagan die Charaktere, die sie in ihren Büchern beschreibt, aus ihrem echten Leben nimmt. François Sagan antwortet dann darauf: I've tried very hard and I've never found any resemblance between the people I know and the people in my novels. I don't search for exactitude in portraying people. I try to give to imaginary people a kind of veracity. It would bore me to death to put into my novels the people I know. It seems to me that there are two kinds of trickery. The front, people assume before one another's eyes, and the front a writer puts on the face of reality. Wir können also sehen, dass François Sagan gesagt hat, dass es sie eben zu Tode langweiligen würde, wenn sie Leute, die sie selbst kennt, auch in ihre Bücher einbauen wird. Das heißt, die Personen, die sie schreibt, entstammen schon ihrer Fantasie. Diese Fantasie ist aber sehr stark an ihre Lebensrealität angelehnt. Passend dazu hat François Sagan in ihrem Entzugstagebuch geschrieben: Mein Ding scheint wohl doch zu sein, er goss den Kaffee in die Tasse, goss Milch in den Kaffee, tat ein Stück Zucker dazu und so weiter. Der schnöde Alltag. Brevet, Buffet, unsere eigene liebe Zeit. Sartre, niemand ist weder freundlich noch boshaft. Wie sollte er es auch sein? Die Langeweile, die große Liebe, die den Kopf unterm Flügel verbirgt, was will man schon davon wissen und warum es erst versuchen und so weiter. Man sieht also, dass François Sagan auch sich selbst und ihre eigene Literatur immer nur als Alltagsliteratur gesehen hat und eben als eine Literatur, die zwar fiktiv ist, aber doch direkt aus dem Leben und vor allem ihrem Leben stammt.
0: Ich finde das total interessant, auch vor allem, wenn wir es jetzt mit Frida Kahlo sozusagen vergleichen, die ja sozusagen immer Elemente eben auch aus ihrem Leben genommen hat, aber sie dann sozusagen in diese, wie gesagt, sie wollte keine Surrealistin sein, aber sozusagen in diese surrealistischen Motive sozusagen eingepflogen hat. Und ich habe da auch in einer Rezension oder beziehungsweise in einem literaturwissenschaftlichen Artikel ein sehr interessantes Zitat dazu gefunden. Ich zitiere jetzt von Holly Bernard Sanchez. Frida worked continually to create herself in her daily life and through her art, without reducing her identities to either romantic stereotypes or simple pleas for understanding. She made her own body the site for her explorations at a time when the forms and parameters of picturing women and image making by women were codified and circumscribed. Und ich finde es einfach nochmal total interessant, nochmal diesen Aspekt draufzubringen, dass wir natürlich hier alle über weibliche Künstlerinnen sprechen, die sich sozusagen gegen die von Kunst oder an sich die Welt ist von Männern dominiert, aber natürlich auch die Kunstwelt sozusagen dagegen auflehnen. Und ich finde es auch insbesondere interessant unter dem Aspekt von Louisa May Alcott, weil sie hat ja tatsächlich nie geheiratet.
2: Ja, das stimmt. Leider ist sehr wenig über ihr Liebesleben dokumentiert worden. Sie hat einen Heiratsantrag von einem reichen Mann bekommen, was eine gute Möglichkeit wäre, Geld zu bekommen für ihr und ihre Familie. Sie hat aber mit ihrer Mutter gesprochen, die zu ihr gesagt hat, sie soll nicht wegen Geld, sondern nur wegen Liebe heiraten. Und eine berühmte Aussage von ihr ist, Liberty is better husband than love to many of us. Unabhängigkeit war für ihr einfach viel wichtiger als die Liebe. Sie hat sich vermutlich in ein paar philosophische Freunde von ihrem Vater verliebt, aber das war vielleicht nur intellektuell verliebt und sie hat zu diesen Freunden auch aufgeschaut. Aber ihre große Liebe war nur für die Arbeit und die Literatur. Frida Kahlo ist auch bekannt dafür, dass sie viele Liebhaberinnen gehabt hat. Kannst du uns etwas über das erzählen?
0: Ja, es ist auf jeden Fall bekannt, dass Frida Kahlo Liebhaberinnen gehabt hat. Aber sie hat sozusagen nicht nur dadurch mit Normen gebrochen, sondern sie hat auch das dann in ihrer Kunst ausgedrückt. Also es gibt zum Beispiel ein Bild, in dem sich zum Beispiel zwei Frauen aneinander schmiegen oder sich umarmen. Es gibt auch dieses eine Bild oder ja, von sich, auch das Selbstbildnis von sich, in dem sie dann sozusagen sich die Haare abgeschnitten hat und als Mann posiert. Also immer auch diese Transzendenz zwischen den Geschlechtern, vor allem auch als sie jünger war, hat sie sich öfter sozusagen in Männerkleidung gekleidet, was dann ja sozusagen und diese ja eher maskulinen Symboliken von zum Beispiel eben den Augenbrauen und dem Bart hat sie immer wieder genommen, um mit diesen Konventionen zu brechen. Aber Sagan hatte tatsächlich auch Liebhaberin, wenn ich mich
1: Ja,
0: richtig
1: das
0: erinnere.
1: waren nicht nur Liebhaberinnen, das waren sogar zwei Lebensgefährtinnen, über die sie mit viele Jahre zusammen war. Das Interessante dabei ist, dass sich in Sagans Werken eigentlich so gut wie überhaupt nie homosexuelle Beziehungen zwischen Frauen wiederfinden lassen. Zwar gibt es hin und wieder ein paar homosexuelle männliche Charaktere, aber auch da sind es niemals Protagonisten oder Leute, wo man irgendwie viel über das Liebesleben erfahren würde. François Sagan hat aber auch des Öfteren gegenüber der Presse geäußert, dass sie eben ihr Privatleben überhaupt nicht besprechen will und schon gar nicht in den Romanen. Und somit bleibt es doch ein bisschen verwunderlich, dass niemals irgendeine lesbische Protagonistin oder eine bisexuelle Protagonistin vorgekommen ist. Aber andererseits wird es vielleicht auch zum einen damit zu tun haben, dass es vielleicht für Sagan doch dann zu skandalbehaftet war, weil wenn man als Person eh schon aufgrund seiner ganzen unkatholischen Einstellungen und seiner Liebe zu Drogen und Alkohol und schnellen Autos in den Medien ist, dann will man vielleicht nicht auch nur wegen den homosexuellen Beziehungen von sich selbst verurteilt werden. Zum anderen hat aber François Sagan auch immer gesagt, dass es ihr eigentlich in den Romanen egal ist, was die Charaktere für Charaktereigenschaften haben, solange sie irgendwie menschlich wirken, weil sie eben niemals moralisch urteilt in Romanen und deswegen wäre es eigentlich für sie auch komplett egal gewesen, ob jemand homosexuell wäre oder eben heterosexuell.
0: Ja, das klingt ja jetzt alles schon sehr nach freier Liebe und 68er-Bewegung und ja, eben sehr liberal, obwohl, soweit ich das jetzt richtig verstanden habe bei dir, vorhin die Bücher aus den frühen 50ern sind. Wie genau steht das jetzt im Verhältnis dazu?
1: Ja, also die Bücher sind ab Mitte der 50er geschrieben worden und es ist schon wichtig, François Sagan kann man ganz eindeutig als eine Vorreiterin der 68er-Bewegung sehen und auch dann später der feministischen Bewegungen, die immer populärer wurden. Allerdings würde ich auch differenzieren, weil sie ist kein Kind der 68er. Sie ist ganz eindeutig so in ihren 50er-Jahre französischen High-Society-Dasein verhaftet, hat sich auch später niemals als die große Feministin oder jetzt als die große konsumkritische Kommunistin geäußert, obwohl sie immer wieder zu Sozialisten Kontakte hatte. Durchaus war sie aber in der 68er-Jugend sehr beliebt und ein Zeugnis davon ist auch, dass sie bei einer Versammlung der 68er-Bewegung teilgenommen hat und da ist sie eben in einem Sportwagen gekommen und die Studenten haben sie gefragt, ob eben die Genossin jetzt im Ferrari gekommen sei und darauf hat sie dann nur geantwortet, falsch, im Maserati. Also man kann eigentlich sagen, dass François Sagan jetzt nicht unbedingt die Welt revolutionieren wollte, sie hat eigentlich viel mehr einfach nur nach dem Sinn, wie sie ihr Leben leben wollte, gelebt und ist in diesem Sinne schon eine sehr feministisch lebende Frau, auch eine sehr modern und liberal lebende Frau gewesen, aber eben andererseits auch keineswegs eine große Verfechterin von der feministischen Revolution oder auch der 68er Revolution. Was aber sehr interessant ist, weil dieses Bild hat sich auch nach ihrem Leben nicht stark verändert, es ist durch die ganze Rezeption aufgenommen worden und eigentlich hat man bis jetzt immer das gleiche Bild von Sagan gehabt und erst in den letzten 30 Jahren hat sich das verschoben, dass man auch von ihrem Skandalleben immer mehr auf ihre eigentlichen Werke Rückzug genommen hat und eigentlich geschaut hat, was hat sie eigentlich als Schriftstellerin geleistet. Bei Frida Kahlo war das ja auch interessant, der Rezeptionsweg, den sie genommen hat, oder Frida?
0: Ja, vor allem, was ich daran ja sehr interessant zu beobachten finde, ist, dass sie während ihres Lebens, wie ich es schon erwähnt habe, sehr viel, also es gibt ja total viele Bilder von ihr selber und Videoaufnahmen von ihr selber. Deswegen, es gibt ja auch ein riesiges Material an Dokumentationen. Also es gibt total viel über sie zu wissen seit geraumer Zeit. Aber während ihrem Leben sah das natürlich ganz anders aus. Also sie hatte tatsächlich Aufstellungen, sie hat auch gewisse, ja, sie hat Bilder verkauft und so weiter, aber so der große Ruhm, wie das ja leider oft so ist bei großen Künstlerinnen und Künstlern, ist, dass es erst nach ihrem Tod posthum sozusagen aufgekommen ist. Und ich glaube, viele kennen das auch, diese Frida Mania. Also es gibt dieses Merchandising, wirklich, man findet ihr Gesicht auf jeder Tasse, wenn man irgendwie durch die Straßen läuft, auch wirklich egal, ich war zum Beispiel irgendwann mal in Irland auf einem Konzert und dann habe ich auch eine Person gesehen, die einen Mantel anhatte, der über Frida Kahlos Gesicht da drauf hatte. Und sozusagen, sie ist so eine richtige Figur der Popkultur geworden, was ich total interessant finde, weil sie ja eigentlich in einer ganz anderen Zeit gelebt hat, also ja, geboren vor ja, mehr als 100 Jahren. Und da hat sie aber trotzdem selber diesen Grundstein gelegt, weil ihr Vater war ja Fotograf und dadurch wusste sie, vermute ich mal, auch in gewisser Art, auch wie man posiert, und sie war auch sehr fotogen und dann immer gut sozusagen, ja, gut fotografiert und gefilmt. Aber so dieser richtige Ruhm ist jetzt erst in den ja, letzten paar Jahren, 50 Jahren vielleicht, nochmal groß aufgetaucht.
1: Ja, eben, und jetzt muss ich leider die Diskussion unterbrechen, weil mit einem Blick auf die Uhr müssen wir sagen, dass wir nur noch sehr wenig Zeit haben. Und ich glaube, abschließend können wir sagen, dass wir eben bei allen drei Künstlerinnen sehen, dass ihr Leben ganz stark mit ihrem Werk in Verbindung gebracht wird und dass eben auch die Selbstinszenierung, ob freiwillig oder unfreiwillig, bis heute eigentlich den Blick von uns auf sie prägt. Abschließend will ich aber auch sagen, dass es ganz wichtig ist, dass wir auch von diesen drei Autorinnen und Zeichnerinnen uns die Werke anschauen, ohne so stark auf ihr Leben zurückzugreifen, weil ich glaube, dass sich das in allen Werken sehr stark lohnen würde und man vor allem auch wieder neue Blicke und vor allem neue Werke entdecken würde, ohne ständig auf ihr Leben zurückzukommen zu müssen. Und ich glaube, die Werke haben die Qualität, dass wir auch sie alleinstehend betrachten können. In diesem Sinne würde ich sagen, das wäre unser Fazit.
0: Das war Andererseits, Literatur im Dialog auf Freirad, dem Freien Radio Innsbruck. Wir verabschieden uns und bedanken uns fürs Zuhören. Wir hoffen, euch hat diese Folge gefallen und ihr habt Lust bekommen, nächste Woche wieder einzuschalten, wenn sich Mara Obermeier und Marie Raschbacher damit beschäftigen, was sich eigentlich hinter der Sage von Frau Hitt verbirgt. Bis dahin, macht's gut und bis zum nächsten Mal.
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0: si springer in eva pilkelig und kamerafrau Martina Di Lorenzo. Heute du im Freirad. Wir haben uns Ende August in Innsbruck getroffen, wo der österreichische Premiere von dem Film 7 Sekunden stattgefunden hat. Eva Pinkelnik aus Österreich und Katharina Schmidt aus Deutschland waren der Hauptcharakteren und Martina Di Lorenzo hat alles gefilmt. In dem Film geht es um besonderen Tag in der Damenskispringerinnen Geschichte. Erstes Mal auf der Monsterschanze in Vikersund in Norwegen, der erste Wettbewerb nach dem Skifliegen für die Mädels verboten war. Ma, ich habe jetzt schon Gänsehaut. Ich freue mich riesig, dass wir heute die zwei besonderen Damen da im Freirad die Ra in Radiosendung Lot Pos Feuer begrüßen zu dürfen. Aber weiter geht's. Am 21. August im Metropolkino Innsbruck habe ich die Chance, nicht nur den Film zu schauen, sondern auch mit Eva Pinkelnik, der zweiten besten Skispringerin in der letzten Wintersaison, zu reden.
1: Wir sind gerade im Metropolkino, wo der österreichische Premiere von 7 Sekunden. Wie fühlt es sich an, diese Doku nach Heimatland zu bringen?
2: Ja, es ist schon, glaube ich, schön. Also die Premiere in Deutschland hat das sehr, sehr gut funktioniert. War echt schön, wie viele Leute einfach da Interesse am Damenskispringen haben, am Skispringen generell, am Wintersport, auch im Sommer. Und ja, ich bin jetzt richtig aufgeregt, bin schon gespannt, ob wirklich ein paar Leute kommen. Aber ich habe jetzt schon gesehen, eben, der nordische Direktor ist da, es sind Athleten da, also auch männliche Athleten, es ist der Trainer da vom Nationalteam, von den Herren. Das ist richtig, richtig cool und ist eine Ehre auch für uns Skispringerinnen, wenn da die Männer anwesend sind.
1: Du hast den Film schon mehrmals gesehen, als ich schon weiß, weil ihr wart in Deutschland unterwegs. Wie fühlt sich an, sich selber an so großen Bildschirm zu sehen?
2: Ja, es ist schon ein bisschen komisch, man muss sich schon ein bisschen daran gewöhnen. Ich habe die Vorversion habe ich zuerst mal zu Hause anschauen dürfen, natürlich, weil es einfach um gewisse Szenen ging, ob das passt, dass man die freigeben kann. Und nachher wirklich auf der großen Leinwand das erste Mal zu sehen, das waren schon Gänsehautmomente. Das war eh gemeinsam mit der Katharina Schmidt, damals noch Althaus. Und ja, wir haben das schon sehr, sehr genossen. Und es ist einfach unglaublich schön, dass genau unsere beste Saison mit so schönen Bildern umrandet ist. Und das habe ich für mein ganzes Leben. Also das kann ich meinen Enkelkindern dann irgendwann mal zeigen.
1: Wie du gerade gesagt hast, du warst da ein Hauptcharakter mit Katharina Schmidt, Frohe Althaus. Wie war das, etwas anderes mit einer Kollegin auf Skisprungschanze zu nehmen? So nicht während Training oder Wettbewerb, sondern was total Neues. Wie war das für euch beide?
2: Ja, wir haben das sehr, sehr genossen, einfach auch mal die Aufmerksamkeit zu bekommen, weil wir Skispringerinnen, wir trainieren gleich hart wie die Männer. Man muss unglaublich viel investieren an Zeit. Ja, teilweise müssen wir auch noch eigenes Geld investieren, dass wir dann wirklich ja das gute Material haben. Und da einfach mal die Aufmerksamkeit zu bekommen, zu sehen, hey, es hat jemand Interesse daran, unsere Arbeit wird wertgeschätzt. Das hat uns beiden gut getan, war vielleicht auch ein Mitgrund für die sehr, sehr guten Leistungen in dieser Saison. Und ja, wir gemeinsam, das hat sowieso immer schon gut funktioniert. Also es ist sehr, sehr respektvoller Umgang. Die Katharina war immer schon eine der besten Skispringerinnen, seit es den Weltcup gibt. Und ich war sowieso der Meinung, dass der Weltmeistertitel für sie überfällig war. Und dass er dann genau auch nur in der Saison passiert. Also es war einfach mega verdient. Und wir haben das sehr, sehr genossen.
1: Ich habe auch gesehen, dass deine Mama auch dabei war. Wie war das mit Mama, zusammen da in Doku teilzunehmen?
2: Ja, man hat sie ein bisschen überreden müssen. Also sie hat das jetzt nicht sehr freudig, also ich war nicht auch euphorisch, wo ich sie mal gefragt habe, dass ich sie einfach gerne dabei hätte, weil ich meine, die Mama, die kennt mich halt am längsten. Oder die hat mir sogar schon in ihrem Bauch getragen für 9 Monate und da kennt mich halt nachher von klein auf, hat alle Höhen und Tiefen miterlebt, alles, was auch so schwer war. Und aber auch eben die Höhen, also sie waren da einfach nachher, wo der Vize-Weltmeistertitel passiert ist, im Planitz, diese Jubelmomente, aber im Gesamtweltcup-Sieg. Und es war total cool und es ist einfach riesiger Vorteil, wenn man eine Superkraft hat, so wie die Regisseurin, die Martina und die Kamerafrau. In dem Moment, wo sie eine Kamera in der Hand hat, wird sie unsichtbar. Das heißt, die Mama und ich, wir haben einfach eine gemeinsame Wanderung gemacht und die Martina war halt dabei mit ihrer Kamera und das waren total schöne Momente.
1: Kannst du dich noch erinnern, wie es war, wenn Martina Di Lorenzo hat dich angerufen oder hat dich eine E-Mail geschrieben, dass es so eine Idee gibt? Wie war deine Reaktion?
2: Ja, es war ein E-Mail, also es war E-Mail-Anfrage und das war ja, ein halbes Jahr, vor wir dann wirklich angefangen haben zu drehen. Und ich war natürlich sofort Feuer und Flamme, fand das cool, da musste man einige Dinge regeln, weil ich habe ja, wie gesagt, gewisse Verpflichtungen, ich darf das nicht einfach aus freiem Bauch oder von mir aus entscheiden, sondern gibt es einfach gewisse Leute, gewisse Institutionen, die da mitentscheiden und das haben wir dann alles auf den Nenner gebracht und dann haben wir angefangen zu drehen und eben was daraus entstanden ist einfach unglaublich cool.
1: Ihr habt auch 7 Sekunden in Vikersund schon geschaut.
2: Ja.
1: Wie hat das sich gefühlt? Wie war das?

0: Atmosphäre über die Skispringerinnen?
1: Also das war einer der besten Skisprungtage überhaupt. Also da ist auch der Gewinn der Gesamtweltcup-Kugel oder des Weltmeistertitels. Waren jetzt gar nicht so schön wie dieser Tag, weil es einfach so, es war so ein Gesamtevent. Jede der 15 hat sich für die andere gefreut. Wir haben einfach nur darauf gewartet, dass Yuki Ito als Erste endlich losfährt, und als sie endlich in der Spur war, haben wir oben einfach mal gejubelt, und dann war das wirklich so, oh mein Gott, ich muss ja meine Schuhe binden, ich bin ja auch gleich dran. Und es wurde einfach jede gefeiert, die unten einfach runterkam. Und natürlich, irgendwann kam dann auch der Ehrgeiz durch, dass man die 200 Meter springen will, aber es war einfach das Gesamtevent, dass wir das einfach erreicht haben, dass wir das jetzt endlich dürfen. Das war einfach ein total schönes Erlebnis für die 15 gemeinsam.
0: Ich habe das Gefühl, dass es schon viel von Damen's Skifliegen passiert ist, aber andererseits ist es noch eine lange Strecke von uns und von euch natürlich. Was hältst du davon? Was in der Zukunft kann man da vorsehen?
1: Also prinzipiell ist es ein sehr, sehr guter Zeitpunkt, Athletin zu sein. Also es gab, glaube ich, weltweit noch nie so großes Zuschauerinteresse an Sport von Frauen, also an Frauensport im Generellen. Und es investieren auch große Stars wie Kobe Bryant etc., die investieren oder haben investiert in Frauensport. Es wird immer wieder darauf aufmerksam gemacht. Und auch hier, es ist total schön, dass einfach zum Beispiel der nordische Direktor da ist. Es ist ein Trainer vom Nationalteam, von den Herren da. Es sind Athleten da. Das zeigt einfach die Wertschätzung auch uns Frauen gegenüber. Und das macht mich schon sehr, sehr stolz. Natürlich gibt es noch einen Weg zu gehen. Immer das Thema mit dem Preisgeld etc., aber wir bewegen uns, und das ist das Wichtige. Wir bleiben in Bewegung, gehen Schritt für Schritt und kämpfen für die nächste Generation.
0: Wie fühlst du dich selber persönlich als eine von den Frauen, die Skifliegen dürfen?
1: Ja, ich bin schon stolz drauf. Also auch wenn ich die 200 Meter nicht erreicht habe, mit meiner Vorgeschichte, mit allem, was ich erlebt habe, ist es unglaublich cool, dass ich überhaupt diesen Monsterbacken gemeistert habe, und ich freue mich darauf, was in den nächsten Saisonen noch passiert.
0: Es gibt noch immer wieder Sommer, aber du trainierst schon mit vollem Gas. Was würden wir dich wünschen für nächste Wochen, Monate, Wintersaison?
1: Gesundheit natürlich, dass einfach der Spaß und die Freude am Sport erhalten bleiben. Und dann hoffe ich auf viele weite Sprünge und ganz, ganz laute Jubel wieder im Winter.
0: Das wünsche ich dir, Eva. Vielen, vielen Dank.
1: Danke dir.

0: Das ist Lot Bos Foje, Girls in the Air Podcast in Freirad, das freie Radio Innsbruck. Ich bin Martina Ostrowska und meine heutige Gästin ist auch Martina, Martina Di Lorenzo, Kamerafrau aus der Schweiz, die die internationale Filmschule Kulm abgeschlossen hat und Deutsche Kamerapreis im Jahr 2015 gewonnen hat. Und heute werden wir über Frauenskispringen reden, weil Martina eine Doku über Damen und Skifliegen gedreht hat. Hallo Martina, ich freue mich sehr, dass du heute meine Gästin bist und dass wir heute die Chance haben, zusammenzureden.
1: Hi Martina, ich freue mich riesig hier zu sein. Danke für die Einladung.
0: Wir sind gerade nach dem österreichischen Premiere von deiner Doku 7 Sekunden, die in Innsbruck stattgefunden hat. Wie fühlst du es dich an?
1: Cool, es war richtig schön. War absolut toll. Ich war mega nervös, aber es war dann gar nicht so schlimm. Ich glaube, die Leute waren sehr wohlwollend und dankbar, dass sie den Film sehen konnten.
0: Ja, das kann ich auch bestätigen. Und kann ich sagen, dass ich auch sehr, sehr froh war, dass dein Film endlich nach Innsbruck gekommen ist. Ihr wart früher in Deutschland unterwegs. Wie hast du das geplant oder hast du das überhaupt geplant? Wo wird der Film gezeigt?
1: Ja, also es ist so, wir wollten eigentlich im März schon ins Kino gehen und dann haben die Kinos und die Vertreiber, die Ahnung haben, gesagt, man soll nicht im März ins Kino, wenn das Skispringen wirklich noch läuft, weil dann gehen die Leute nicht ins Kino, sondern sie gucken Skispringen im Fernsehen oder vor Ort. Und dann musste man warten mit der Premiere, wann die Springerinnen aus dem Urlaub zurück sind und aber noch nicht im Training sind, weil wir wollten bei der Premiere, dass die Springerinnen natürlich dabei sind. Und so musste man einen Termin finden, wann alle in einem Punkt sind. Und dann hat sich die Premiere dann auf Mai festgelegt. Obwohl viele gesagt haben, im Mai Kino ist, da geht niemand ins Kino. Dann sind wir im Mai gestartet und in Deutschland waren tatsächlich einige Kinos mehr interessiert. Da sind wir tatsächlich schon in 14 verschiedenen Kinos gelaufen. Und aber wir versuchen natürlich weiter jetzt, wenn es Winter wird oder wieder kälter, dass wir nochmal, dass sie eine zweite Tour machen. Wie zum Beispiel Titisee Neustadt hat gesagt, wenn das Springen natürlich vor Ort ist, würden die gerne den Film nochmal zeigen. Und Oberstdorf das Gleiche und in Österreich wusste man einfach, ich will nicht die Premiere machen, wenn Eva keine Zeit hat, sondern ich habe den Plan dann abgemacht, wann hat Eva Zeit. Genau, und dann war halt wichtig, nicht während Olympia, weil da geht auch niemand. Fußball-WM guckt auch niemand, also es war immer so rundherum, aber so ist das Ganze entstanden. Also es hat einen Grund, auch wenn der irgendwie komisch klingt, warum ein Winterfilm im Sommer läuft.
0: Eva war gestern auch vor Ort und in Deutschland wart ihr ja manchmal mit Eva und Katharina oder mit Katharina. War das wirklich schwierig, diese eine Planung mit Skispringerinnen zu machen, weil wie du gesagt hast, die haben entweder noch Wettbewerbe, Trainingkurse, die gehen zu verschiedenen Orten zu springen. Wie war das?
1: Ja, das ist natürlich, weil ich die so gerne mag und das Gefühl habe, ich bin mit denen befreundet, was ich natürlich nicht bin, aber weil ich so viel Zeit mit denen verbracht habe, man hat immer das Gefühl, also das sind auch Profisportlerinnen und die haben zig Termine und natürlich haben die viel, viel Wichtigeres zu tun, als so einen Film zu promoten. Und also es war nicht einfach, natürlich, und deswegen war ich jedes Mal froh, wenn eine von beiden Zeit hatte. Und an vielen Orten kam auch dann sonst eine ehemalige Springerin und das war natürlich toll, wenn irgendjemand da war für die Fans, die danach noch was erzählen konnten, dann war das Kino gleich viel, viel voller. Wenn gar niemand dabei war, nur ich, dann war das Schlimmste, was wir mal waren, nur 7 Leute im Kino.
0: Und wie wir schon gesagt haben, ihr wart in Deutschland unterwegs mit Film, in Oberstdorf, diese Neustadt und mehrere Orte. Das heißt, du hast den Film so schon mehrmals gesehen und jetzt schaust du das nicht mehr mit dem Publikum.
1: Ja, also eigentlich, also es macht eigentlich Spaß mit dem Publikum, weil dann sieht man gleich die Reaktionen. Gibt's Lachen oder gibt's keine Lachen und so. Aber es ist tatsächlich so, man wird irgendwann so ein bisschen allergisch. Also ich kenne ja, ich kann quasi jeden Satz mitreden und ich sehe auch immer wieder die vielen Fehler oder was ich langweilig finde. Und deswegen ist es gut, wenn ich, also ja, ich gehe selten noch in den Film, genau.
0: Okay, aber ist das immer wieder... Oder überhaupt emotional für dich, wenn du 7 Sekunden neuem Publikum zeigst und du kannst danach mit den Leuten reden und die Reaktionen zu sehen?
1: Ja, also das Coolste ist eben, wenn man selber drin sitzt und die lachen. Und dann denke ich, yay. Oder wenn sie, oh, oder irgendwas machen. Und das ist das Beste. Tragisch ist dann, wenn man drin sitzt und die lachen nicht. Dann denke ich mir, oh. Und sonst, ich finde es immer cool, wenn tatsächlich am Ende Fragen gestellt werden. Wenn die Leute nicht so schüchtern sind. Und das macht am meisten Spaß, weil ich könnte Stunden, wie jetzt, ich kann Stunden über den Film erzählen oder reden. Ja.
0: Also gestern haben wir gelacht, das kann ich dir
1: Okay,
0: sagen,
1: sehr
0: falls
1: gut.
0: du das nicht gehört hast. Ja, Gänsehaut hat Arsch gegeben, war na, wirklich toll und viele Fragen haben wir gehabt. Ja,
1: Ja.
0: richtig. Du hast 7 Sekunden 100% allein gemacht. Also du hast ganzen Film gedreht, du hast Regie geführt. Wovon kommt diese Idee, eine Doku über Skispringerinnen zu drehen?
1: 100% alleine ist ein bisschen übertrieben, weil ich
0: Okay.
1: hatte tatsächlich noch bei in Vikersund zum Beispiel waren noch zwei Freunde von mir dabei, die auch mitgedreht haben. Und gewisse Interviews hatte ich auch Hilfe. Aber ja, ich habe wirklich, war, sagen wir mal, 92% alleine unterwegs. Naja, die Idee eben ist während Corona gekommen. Ich war lange arbeitslos und habe gedacht, bevor ich gar nichts mache, versuche ich ein eigenes Projekt zu entwickeln. Und dann bin ich halt so reingerutscht und ich wollte was über Frauenpower machen. Und im Sport, weil ich bin selber jetzt nicht mehr sportlich, aber ich sehr sportinteressiert. Also ich gucke wirklich Sport. Und dann halt nicht Fußball, weil das, was es gibt, gibt es über die Fußballerinnen. Und dann habe ich gedacht, die brauchen jetzt nicht nochmal einen Film. Und dann bin ich halt ziemlich schnell auf die Skispringen gestoßen. Aber das Schlimme ist eigentlich nicht wegen Sport, sondern weil ich recherchiert habe, dass es ganz, ganz schlimme Aussagen gibt, eben wie so die. Der Klassiker, den alle kennen, die Gebärmutter platzt bei den Frauen, wenn die landen. Und ich habe gedacht, what the wie kann man sowas heutzutage noch sagen? Und dann habe ich gedacht, cool, das interessiert mich, wo kommt das her? Ist dann aber in der Recherche, habe ich gemerkt, ich darf das nicht so politisch machen, weil
0: Ja.
1: Kritik, also es soll ein Film werden, der Spaß macht und der die Leute motiviert und kein Film sein, der irgendwie jammert. Und dann habe ich das dann ein bisschen aus.
0: Ja, das wird anscheinend Damen nicht so viel helfen, ja.
1: Nee, genau. Und manchmal kommt es ja ein bisschen durch, dass ich so denke, es ist nicht alles gut gelaufen, aber es ist eigentlich ein motivierender Film. Hoffe
0: Und
1: ich.
0: was du selber von Skispringen früher fasziniert, hast du Skispringen im Fernseher oder vor Ort geguckt? Oder das ist mit der Zeit gekommen?
1: Ich habe tatsächlich Skispringen nie geguckt, aber ich komme aus Einsiedeln und mein Bruder ist mit Andreas Küttel zur Schule gegangen. Also das heißt, man verfolgt, also wir haben das natürlich zu Hause im Fernsehen geguckt, aber wie gesagt, auch wenn nur die Männer. Und bei den Frauen, ganz ehrlich, ich kannte eigentlich vom Namen nur Carina Vogt, weil sie Olympiasiegerin geworden ist. Also ich kannte tatsächlich selber auch keine Frauen. Ich habe das alles recherchiert und eingelesen und mir erzählen lassen. Das ist eigentlich jetzt im Nachhinein voll peinlich, aber ja.
0: Du hast super Idee gehabt und wie du gesagt hast, hast du auch genug Zeit gehabt, das alles zu überlegen, zu planen. Ich bin aber sehr neugierig, wann du auf die Idee gekommen bist, dass du Katharina Althaus, jetzt Schmidt und Eva Pinkelnick zu diesem Film eingeladen hast.
1: Ja, also ich habe natürlich angefangen bei erst alles nur Ehemaligen, dann solche Springerinnen, die nicht mehr springen, weil du kannst ja nicht direkt beim ersten Telefon, kommst ja nicht an Eva und Katar ran. Also ich bin wirklich unten rangegangen und immer höher. Und das Ding ist halt tatsächlich, ich habe dann gelernt, wenn der Film irgendwie Erfolg haben will oder ich ein bisschen Geld kriege, muss ich quasi mit berühmten Namen auch arbeiten, weil das hilft. Und ja, natürlich Katar als die bekannteste deutsche Springerin, wo ich angefangen habe, war mir natürlich klar, also wenn ich Katar kriege, dann natürlich muss ich sie nehmen. Und Eva, da hat mir Luis Holoch, ein Sportjournalist, den Kontakt hergestellt und da habe ich einfach mal angerufen, wir haben gezoomt und dann hat er gesagt, Martina, klar, ich bin dabei, lass uns das machen. Und ich glaube, da war viel Glück dabei. Und aber eben, es gab ganz viele andere Ideen. Ursprünglich wollte ich auch quasi 4 Länder, 4 Schanzen, 4 Springerinnen machen. Also ich wollte Slowen, also von jeder Flugschanze eine Springerin von der Nation und dann so einen Film machen. Aber viele Sachen waren dann halt finanziell nicht möglich und auch die denken sich auch, wer kommt denn da und will jetzt einen Film machen? Also geht's noch? Also wie gesagt, und so ist es dann nur noch Deutschland, also nur noch, es ist halt ein Film über quasi Deutschland und Österreich geworden.
0: Und kannst du dich noch erinnern, wie die beiden reagieren haben, wenn du die gefragt hast?
1: Ja, also bei Eva war es so, wir haben eben, sie hat gesagt, lass uns direkt zoomen, dann haben wir gezoomt und dann hat sie gesagt, also guck, ich habe da ein wichtiges, nicht Physiotherapie, wie peinlich, dass ich jetzt das nicht mehr weiß, das, was sie beim Steffen hat, wie hieß das schon wieder, wo sie da, du weißt, welche Szene im Film,
0: Ja,
1: genau, hi, total peinlich, Entschuldigung Steffen, Entschuldigung Eva, dass ich nicht mehr weiß, was das ist. Sie hat gesagt, sie geht dahin nach München und hat diesen Termin und ich soll einfach kommen und wenn das klappt bei dem Dreh, weil das ja auch ein bisschen Team ist, dann bin ich dabei und dann machen wir es. Und dann bin ich nach München gefahren, haben das gedreht und sie hatte nichts dagegen und ich fand auch, das passt. Und so hat das angefangen. Und bei Katar war es verrückt. Mit Katar habe ich echt 2021 das allererste Interview gedreht. Und dann lange nicht mehr, weil wir wussten nicht, wie geht's weiter, wieso, aber ja, und die war auch total unkompliziert und auch so nett. Also die sind ja einfach goldig, also man muss die einfach gern haben, die zwei. Und dann irgendwann haben wir mit dem Management und dem DSV natürlich Absprachen gehalten, die muss das okay geben. Dann hat sie gesagt, ja, sie ist dabei und dann haben wir losgelegt.
0: Du hast gesagt, dass du hast in 2021 angefangen. Wie lange hat den ganzen Prozess gedauert?
1: 2020 im August hatte ich die Idee. Dann war Corona, konnte ich lange nicht drehen. Dann habe ich mit dem Nachwuchs gedreht, genau. Und so 2021 hatten dann so die ersten Vorgespräche, Vorinterviews, ganz viele Zooms natürlich zu der Zeit stattgefunden. Und so richtig, richtig mit dem Dreh habe ich 2022 angefangen. 2023 ging es dann so immer mehr los und 2023 habe ich ja dann auch Geld gekriegt für den Film und da wusste ich, jetzt kann ich auch dahin fahren, wo ich gerne würde, muss nicht nur gucken, wo was ist in der Nähe. Ja, genau. Und also insgesamt von der Idee bis zur Fertigstellung waren es 4 Jahre.
0: 4 Jahre, ja. Und du hast Mädels auch auf der Schanzen gefolgt. War das schwierig, sich alles drumherum zu konzentrieren und noch überall mit der Kamera zu gehen? Du hast auch schon gesagt, dass du Helferinnen hattest. Aber wie war das? Wie war die erste Erfahrung auf der daneben Skisprungschanze für dich?
1: Ja, es war so, ich musste immer aufpassen, dass ich nicht Fame bin, weil ich stand dann da und wollte zugucken und wow, und oh, guck da, und oh, da ist noch die, und oh, da ist noch
0: Ja, da
1: der.
0: geht so viel los.
1: Ja, und so als Fan, und dann denke ich, ich bin ja hier zum Arbeiten, professionell, durchatmen. Und das Schwierigste war mehr so, beide gleichzeitig zu drehen. Also das Gute waren, die waren ja eins und zwei, das heißt, sie sind immer ziemlich nacheinander, also sie sind nacheinander gesprungen, das hat mir sehr geholfen, damit ich immer wusste, wo sind die. Aber eben das Schwierigste war, immer am richtigen Zeitpunkt zu sein. Ich habe gestern erzählt, ich hatte das Gefühl, ich war 500 Mal am falschen Zeitpunkt. Ich stand da und habe gesehen, oh, da passiert was. Dann bin ich da rübergelaufen und als ich da war, ach, oh, shit, da hinten passiert was. Und irgendwie hatte ich dann plötzlich das Gefühl, jetzt weiß ich, wo ich sehen mu stehen muss. Und das Doofe ist halt, ich habe zwar Akkreditierung, aber du kannst halt trotzdem nicht die kurzen Wege laufen. Also wenn ich von links nach rechts musste, ich musste immer einmal rum, hinten rumrennen, vorne wieder rein, weil ich ja nicht in den engen, engen Kreis rein konnte. Und das
0: Ja.
1: war, ich glaube, ich habe während dem Film echt so 4, 5 Kilo abgenommen, was cool war, die ich leider wieder drauf habe, aber weil ich echt viel rumgerannt bin. Nee, es war total cool, es war richtig schön.
0: Und wegen Wetterbedingungen,
1: Ja.
0: weil wir wissen, dass im Skispringen gibt es Wind, gibt es Schnee, gibt es alles Mögliche eigentlich. Wie war das mit Kamera zu laufen und in verschiedenen Wetterbedingungen sich zu befinden?
1: Ja, es war echt, also es war zum Teil, also es hat geschneit und geregnet und es war zum Teil so kalt. Also ich habe gute Ausrüstung gekauft und ich habe so ein Easy Rig, das heißt, also so eine Schulterstütze, wo ich die Kamera so einhängen kann und oben drüber habe ich so eine Aufmachung, dass man einen Schirm oben hin machen kann. Also ich sah so aus wie ein Gnom und die Leute haben sich auch ein bisschen lustig gemacht, aber nach ein paar Veranstaltungen haben die Leute gewusst, ah, das ist wieder die Verrückte oder wenn ich rumgerannt bin, sind die extra schnell so ein bisschen auf die Seite und ja, Wetter war sehr anspruchsvoll. Ich habe mir dann auch so Steigeisen gekauft für die Schuhe, damit man auf dem Schnee rennen kann und nicht umfällt.
0: Ja, besonders in Norwegen braucht man
1: Ja,
0: das.
1: genau. In Vikersund war ich so froh. Und Planitzer war auch so glatt. Planitzer, ja, da sagst du was, ja.
0: Du hast diese Kamera also auf deinen Rücken. Ich vermute, dass es sehr schwer ist und das ist eigentlich auch harte Arbeit für dich. Nicht nur so geistlich, aber auch so physisch, oder?
1: Ja, das ist tatsächlich ein bisschen körperliche Anstrengung, aber ich bin ja breit gebaut, von deswegen alles gut. Aber ja, also im Film hört man ganz viel, wir haben es extra so ein bisschen drin gelassen, unbewusst, wie ich selber atme. Zum Beispiel, wo ich Katar hinterhergerannt bin, wo sie feiert, dann. Oder an der Schanze, also man ho hört oft, wie ich außer Atmen bin und das haben wir so ein bisschen drin gelassen, um so eben ein bisschen Nähe noch zu schaffen. Aber ja, ich. Ich meine, ich war so außer Form, hey.
0: Wenn ich selber, es ist egal, ob im Fernseher oder vor Ort, Skispringerinnen in Aktion zuschaue, habe ich das Gefühl, dass es unglaubliche Stimmung gibt. Und nicht nur in österreichisches Team oder norwegisches Team, aber zwischen die alle. Hast du das auch ein bisschen gespürt?
1: Ja, voll. Also ich finde, man kann echt, es gibt ja diesen Begriff Skisprung-Family und ich finde, das trifft also bei den Frauen total zu. Also natürlich sind es Konkurrentinnen und die sind ehrgeizig, aber ich glaube tatsächlich, dass sie sich gegenseitig helfen und dass die einen guten Vibe haben. Das war ja auch die Geschichte Ding, Yuki Ito hätte ja nicht fliegen gehen dürfen, oder? Und dann haben die sich eingesetzt, dass sie trotzdem gehen darf. Und ich finde, das ist großartig. Und nee, die haben schon gut die Alben auch rum und hinten dran. Also das ist total schön zu sehen.
0: Das hat man auch in deinem Doku ganz genau gesehen, wo die in Vikersund waren. Und die haben Geschichte geschrieben, zum ersten Mal auf Skisprungschanze fliegen zu dürfen. Ich habe wirklich Gänsehaut gehabt. Ich habe das nicht vor Ort, ich habe das im Fernsehen gesehen, aber jetzt wirklich habe ich das nochmal gesehen und von deiner Sicht. Und das war unglaublich. Sag mir, wie war das für dich?
1: Ja, das war krass. Also es war echt, also das war, glaube ich, eins der Highlights. Und eben auch jetzt nicht nur durch die Kamera, sondern einfach da zu sein und diese Spannung, also am Tag vorher, wie einfach alle Trainer und Springer, es war still und die haben einfach die Schanze angeguckt und standen da unten und es war so, und das war großartig. Und eben auch, wie die sich gegenseitig gefeiert haben und jedes Gesicht von jeder Springerin, die den ersten Flug gemacht hatte, herzzerreißend. Also so schön, die sind da rausgekommen und haben einfach über das ganze Gesicht gegrinst, also großartig.
0: Ja genau, und die haben alle zusammengejubelt und ja, das, man spürt das, wenn man das sieht, man spürt das, dass das wirklich was Großartiges war.
1: Ja.
0: Und das habe ich wirklich in diesem Doku geliebt. Das war wirklich einer von diesen Momenten, wo ich gesagt habe, wow, das ist wirklich toll. Und das ging um Sport und die Frauen und wie du gesagt hast, diese Frauenpower und das ist, ja, das hat mir wirklich, wirklich sehr gut gefallen.
1: Ja, voll cool, danke.
0: Gestern haben wir auch kurz vor Filmstart geredet und du hast mir gesagt, dass du ein bisschen nervös bist. Aber ich muss sagen, wie schon heute gesagt hat, dass es war total unnötig, weil das Film, wir haben wirklich gelacht, wir haben wirklich Gänsehaut gehabt. Ich glaube, es gab viele Fragen, so ich glaube, dass die Publikum wirklich so auch beeindruckt war. Was war für dich die größte Herausforderung während dem ganzen Prozess?
1: Uff. Ich glaube, das Größte war, wir haben ganz oft überlegt, für wen machen wir den Film? Machen wir den für Fans? Machen wir den für Nicht-Fans? Also, was soll der erzählen und was erklärt man und was erklärt man nicht? Weil, genau, es ist ja so schwierig. Und dann haben wir uns am Ende entschieden, nee, ich glaube, es gehen eh nur Fans in den Film. Und deswegen haben wir, es war jetzt nicht zu erklären, wir haben auch nicht gesagt, wie man Skispringt oder wer gewinnt oder so, weil ich denke, alle, die da reingehen, haben vielleicht so ein bisschen eine Ahnung, da muss man Skispringen nicht mehr erklären. Und ja, und das war so die größte Herausforderung, da habe ich immer wieder mit dem Cutter mich zusammengesetzt, was machen wir jetzt und was machen wir nicht. Und schlussendlich ist ja auch so, die Fans sind ja, das ist ja jetzt kein Kassenschlager, muss man ganz klar sagen, das ist halt eine spezielle Sparte. Aber die ins Kino kommen und wenn das nur 7 sind, das sind so coole, verrückte, wahnsinnige Leute, die quasi 7 Stunden zum Teil mit dem Zug irgendwo hinfahren, nur damit die den Film sehen können. Und ich finde, das ist einfach, wir sind so dankbar und das ist das Größte. Also das ist echt das, wo ich denke, ja cool, dann hat es sich ja irgendwie doch gelohnt. Ja.
0: Hast du deinen Lieblingsmoment in dem ganzen Doku?
1: Ah, Mann, ich habe so viele schöne, ich glaube, ich sage immer wieder einen anderen, aber Planica war cool von dem, was passiert ist, dass das so mit Katar durchstartet und Eva auch Medaillen, das war sehr cool, aber Vikersund war einmalig, aber die Szene auf dem, oh nein, ich weiß, natürlich Eva und Eva oben in Oberlich auf dem Schnee, wo die drüber geredet haben, Skifliegen.
0: Eva Pinkeling mit Eva Galster.
1: Das ist, ich glaube, das gefällt mir auch visuell schön, weil es schöne Bilder ist und man hat so das Gefühl, man ist echt bei denen. Stimmt, vergesse ich immer wieder. Das ist eine Lieblingsszene vom Film, glaube ich doch.
0: Du hast früher gesagt, dass du, bevor du mit dem Doku angefangen hast, nicht so viel Skispringen gefolgt hast. Gibt es etwas, das dich wirklich an diesem Sport positiv überrascht hat? Oder etwas, das du gar nichts gewusst hast, dass sowas wichtig ist oder dass sowas gibt?
1: Naja, ich habe gelernt, wie viel an Kleinigkeiten und Millimetern liegt. Also, weil die blöden Sprüche kommen ja, die machen ja keinen Sport, die fliegen da runter 4 Sekunden und that's it, was trainieren die. Aber was da alles dahinter ist, dass es eben so leicht aussieht, wie es bei denen aussieht, das ist eben nicht mal so schnell gemacht und das ist krass. Und eben dann mit eigener Technik, mit Material, also das ist eine Wissenschaft für sich und das ist unglaublich. Also ich finde das faszinierend. Ja.
0: Ja, aber dass sich immer wieder ändert, da muss man
1: Ja.
0: wirklich die Neuigkeiten folgen und manchmal wirklich diese Kleinigkeit kann
1: Voll.
0: viel ändern, ja?
1: Ja, absolut, ja.
0: Ja, das ist unglaublich. Was mir auch sehr, sehr in diesem Film gefallen hat, dass du beide Seiten von dem Thema Damenschießfliegen gezeigt hast, weil du auch Toni Inoue, der eigentlich kein großer Fan von fliegenden Damen ist, eingeladen hast. Wie war das? Wie kommst du auf diese Idee?
1: Ja, also als ich recherchiert habe, war natürlich klar, es gab ja ein paar Stimmen, die auch öffentlich gesagt haben, sie finden das nicht so eine gute Idee, weil es könnte gefährlich sein. Und da muss man ja auch erstmal jemand finden, der dann wirklich auch dazu steht und was sagt. Und ich meine, alle, die mit Skispringen, ich meine, Toni Inoue ist eine Legende. Also das war, ich war da so nervös, ihn zu treffen. Also das war echt krass. Und ich habe mich super gefreut, dass er sich da bereit erklärt hat, das Interview mit mir zu machen. Das war echt wirklich witzig und schön. Und ja, natürlich, er ist ein Gegner, aber er hat ja auch gesagt, oder war ein Gegner, er traut den Frauen das eigentlich zu. Und die werden Rekorde brechen und alles hat, ist ja auch eingetroffen. Und er war halt einfach vorsichtig, weil seine Meinung ist halt, weil die Frauen mehr Anlaufgeschwindigkeit brauchen, sind die schneller. Und deswegen wäre bei einem Sturz natürlich die Gefahr größer, was natürlich auch Sinn macht. Ich bin halt einfach der Meinung, ich denke, das stimmt, das ist ein gutes Recht. Bei mir ist halt mehr so, warum dürfen Männer entscheiden, was Frauen machen können oder nicht? Bei mir geht es halt mehr
0: Ja.
1: so um die, aber ich bin ja auch nicht, bei mir ist das nur emotional. Es ist ja nicht begründet, mein Gegenargument, sondern das ist halt einfach, ich will halt nicht, dass mir als Frau irgendjemand sagt, was ich machen kann und was nicht, weil die Männer dürfen es auch. Und ja, es ist gefährlich für beide und das ist halt mehr so mein Triggerpunkt. Aber wie gesagt, ich werde das Interview nie vergessen, weil es für mich total großartig war, ihn zu treffen.
0: Ja, ich finde das auch cool, dass du beide Seiten gezeigt hast. Was mir in den Kopf aufgeblieben ist, weil du hast mehrere Skispringerinnen interviewt aus verschiedenen Teams, dass viele sagen, lass uns selber Risiko einschätzen. Wie hast du davon?
1: Ja, das stimmt, weil man darf natürlich, ich denke immer so, meine Sicht war immer, die springen ja quasi seit sie 3 oder 4 sind. Und die machen ja von Anfang an genau das gleiche wie die Männer. So, jetzt sind die 18 oder haben genau gleich viele Flüge, Sprünge und alles gemacht und dann sagen die, nee, ihr dürft nicht. Und ich finde halt, für einen 18-jähriger jungen Mann ist das ja das gleiche. Der war auch noch nie Skifliegen. Also
0: Genau, ich glaube, das hat Maren Lundby erzählt,
1: voll.
0: ja.
1: Und das finde ich halt so. Es kann ja gut sein, dass dass die erfahrenen Springerinnen eigentlich heute weiter sind als die jungen 18-jährigen Männer. Also von Sicherheit und Fluggefühl und so. Und deswegen denke ich ja, ist das irgendwie ein schlechtes Argument. Aber genau, ja, nee, Mann, also alle. Ich meine, natürlich, als Sportler, wenn du diesen Sport machst und dein Leben lang alles dafür gibst, ist natürlich klar, dass du als Sportler, du willst das Größte machen und Skifliegen gehen. Ist total verständlich.
0: Das freut mich immer mehr, dass wir schon über Skifliegen als etwas, das schon passiert ist, reden können. Und ich hoffe, dass wir es für Damen immer wieder weitergehen, dass die nicht nur so Weltcup, aber dass auch mehrere teilnehmen können und so weiter und so weiter. Wie fühlst du dich persönlich, wenn du denkst, oh, ich war ein Teil von dieser Geschichte?
1: Ja, ich finde es cool. Also, wie gesagt, es weiß ja kaum jemand, dass es einen Film gibt und der ist ein Nischending. Aber ich für mich selber, ich bin natürlich mega stolz. Also, man darf ja selber nicht sagen, was man stolz ist, aber
0: Na, du musst so sein.
1: ja,
0: Es ist aber wahr. Ja, du musst stolz sein.
1: und ich meine, es war halt cool. Ich finde es halt einfach schade, dass niemand von den Großen gesehen hat, was sie gerade verpassen. Also, da hätte man ja was richtig Tolles auch machen können. Also, damals war ja quasi niemand anders dabei. Und ich gehe abends manchmal ins Bett und denke, cool, ich habe die Bilder, die niemand hat. Also das nützt mir jetzt nicht viel so, aber das ist schon cool, wenn man denkt, ja gut, ich hatte den richtigen Riecher, da zu sein und das erste Mal zu begleiten.
0: Und wenn du jetzt denkst, würdest du noch einen Film über Damenskispringen machen, aber jetzt ist das kein Thema.
1: Nee, also eigentlich schon, also sagen wir so, eben als ich aufgehört habe mit dem Film, war das total traurig, weil ich jetzt die Kontakte habe, die ich am Anfang gar nicht hatte. Ich weiß jetzt, wie man sich akkreditiert. Ich kenne die richtigen Leute, die lassen mich rein. Also, das würde natürlich viel he total helfen, jetzt nochmal einen Film zu machen. Also, in 2 Jahren vielleicht, weil jetzt bin ich noch so, wenn ich da zurückdenke, noch ein bisschen denke, uff, ich glaube, ich schaffe das nicht nochmal so. Aber Doch, also es muss wieder ein Sportfilm sein, Frauen und eben wie gesagt, ich würde auch 8 Sekunden machen, wenn es gefördert wird. Also ich würde nicht nochmal ohne Geld anfangen und selber investieren, weil das ist ja auch mein Beruf, ich muss davon leben, ich kann nicht nochmal so ein Herzensprojekt für mich selber machen, das würde nicht gehen. Also wenn das Geld da ist und jemand sagt, mach, du bist bezahlt, das klingt jetzt ein bisschen böse, aber dann würde ich sagen, ja, cool. Also
2: ich hoffe, dass jemand uns hört und
1: ja,
2: das wird irgendwann passieren.
1: Ja, also alle, die es hören und Geld haben oder Filmförderung, ruft an.
2: Und was würdest du vom ganzen Projekt, nicht nur von dem Film, aber auch von dieser Reise nach Wickerschon, nach Oberstdorf, nach Planica, was war deine größte Erinnerung?
1: Ich glaube, es ist so mehr so jetzt, dass alle meine Freunde mittlerweile auch alle Skispringerinnen kennen, den Sport kennen und das ist so krass, oder? Ich kann jetzt irgendwo sein und dann, oder meine Freundin sagt, ah, das ist Eva oder das ist vom Helm, ah, Silly oder irgendwie sowas. Und denke ich, ach krass, vorher konnte niemand springen und in meinem Umfeld, die mussten jetzt 4 Jahre zuhören, weil ich jeden Tag über das Thema gesprochen habe. Und das ist so das Tolle, dass die jetzt alle auch so ein bisschen Skisprung interessiert sind und das jetzt auch verfolgen. Und für mich ist es tatsächlich traurig so, jetzt nicht mehr, also war ja nicht ein richtiger Teil, aber man hat ja schon die Leute immer wieder gesehen und die Veranstalter. Ich würde gern privat mal noch gehen, so einfach zum Hallo sagen ohne Kamera und das genießen. Vielleicht mache ich das dann mal noch. Ja,
2: ja, das wünsche ich dir, dass du am nächsten Saison anscheinend sehen wir uns irgendwo am Skischanze und wir beobachten zusammen, was da passiert ist. Einfach privat so, ohne Stress, ohne Druck.
1: Ja, das wäre traumhaft, absolut traumhaft.
2: Ich habe noch eine Frage, aber das wird jetzt nicht um Skispringen gehen, sondern was dich ins Leben bewegt. Was machst du gern, wenn du nicht Filme drehst, wenn du nicht um Skispringerin denkst und so weiter?
1: Ja, gute Frage. Also ich lese tatsächlich gerne und also es geht tatsächlich immer nur noch um das. Also während ich den Film gedreht habe, war nur der Film und jetzt gerade ist es so ein bisschen darum, wie kriege ich den vermarktet. Also ich habe eigentlich immer was gerade zu tun, aber sonst, also ich bin leider eben unsportlich, also ich will immer, wenn ich an so Orten bin wie Innsbruck, denke ich, alle sind naturverbunden, ich müsste mich mehr bewegen. Oder einfach, sagen wir so, wenn ich nicht drehe, bin ich einfach froh, mal 2 Tage einfach Beine hochzulegen und einfach mal nichts zu machen. Echt, das ist, glaube ich, so.
2: Ach, und, gut.
1: Ja, genau. Und halt Familie besuchen, wenn ich mal wieder Zeit habe, in die Schweiz zu fahren, weil eben ich wohne in Köln und das genieße ich total.
2: Heute geht es weiter nach Kitzbühel.
1: Ja.
2: Da gibt es Kitzbühel Filmfestival.
1: Aha.
2: Hast du irgendwann gedacht, dass dein Film am Filmfestival gezeigt würde?
1: Naja, also ich habe es natürlich gehofft, dass irgendein Festival einen Film mal zeigt. Und ich bin mega glücklich vor allem jetzt, dass hier in Kitzbühel läuft. Aber ich hatte natürlich auch 20 Absagen. Gell? Also wie gesagt, ich glaube, Normalsterbliche finden den Film jetzt nicht so interessant. Aber umso schöner, dass er jetzt hier in Österreich läuft.
2: Ich freue mich auch so wie ich schon gesagt habe. Und ja, die Nein gesagt haben, sind selber schuld, würde ich sagen.
1: Ja, selber schuld, ja.
2: Wo kann man noch den Film sehen, falls jemand noch nicht gesehen hat, falls jemand gestern in Innsbruck nicht dabei war? Wo läuft den Film noch?
1: Gute Frage. Also in Deutschland läuft er immer noch in Oberstdorf, im Kurfilmtheater. Das ist großartig. Dann kommt er eben im Winter nochmal in Deutschland raus. Jetzt hier in Österreich läuft er hier in Innsbruck noch mehrere Tage. Da wird noch gezeigt jetzt. In Pasching und sonst tatsächlich noch nirgends. Aber ja, genau, ihr könnt gerne auf meiner Seite folgen. Da kommen dann auch immer die Kinodaten oder bei Instagram. Also ich hoffe sehr, dass sich da noch was tut.
2: 7 Sekunden Instagram und deine Website?
1: www.7sekunden.com.
2: So, falls ihr mehr Informationen über wo, wann, wie gezeigt würde, bitte auf diese Website gehen und das nachschauen. Martina, wir müssen leider langsam Schluss machen, aber zum Schluss noch eine Frage. Was soll ich dir wünschen?
1: Boah, nein, gar nichts. Also ich muss mich bei dir einfach bedanken für die großartige Chance, mit dir über Skispringen zu reden. Das ist unglaublich toll. Vielen Dank auch, dass du dir gestern die Zeit genommen hast, sogar den Film anzugucken. Das ist alles andere selbstverständlich. Also Martina, vielen, vielen herzlichen Dank für deinen Support. Ich habe mich total gefreut, hier zu sein.
2: Vielen, vielen Dank. Das war für mich eine Ehre, gestern und heute dich als Gästin in Freirad, das Freie Radio Innsbruck, zu haben. Ich bedanke mich herzlich bei dir und ich hoffe, wir sehen uns noch, wenn nicht in Innsbruck, dann auch irgendwelche Schanze. Und ja, Vielen Dank und alles, alles Gute.
1: Danke.
2: Danke. Das war Lot Posvoje, Girls in the Air. Ich heiße Martina Ostrowska und meine Gästin heute war Martina Di Lorenzo.

Wow, Leute, ich bin wirklich begeistert. Und wo bin ich als Skispringen fahren, diese Interviews durchführen und eine Möglichkeit mit Damen, die Geschichte meiner Lieblingssportart geschrieben haben und gedreht haben, zu treffen, ist, keine Ahnung, großartig. Etwas, das ich nicht einfach mit den Worten erfassen kann. Wirklich bin ich sehr, sehr zufrieden und sehr, sehr dankbar, dass ich diese Möglichkeit hatte. Und ich hoffe, dass in der Zukunft werden wir noch mehr uns unterhalten können und noch coole Projekte da in Freirad, das Freiradio Innsbruck zu präsentieren. Von den Skispringerinnen, aber auch von die alle Damen, die nebenbei arbeiten und die Damen-Skispringen unterstützen. Ich wollte mich auch bei dem Freirad bedanken für unbegrenzte Möglichkeiten und dass ich wieder mit meiner Radiosendung Lotbus Voyagers in the Air in Freirad, das Freie Radio Innsbruck, aufnehmen kann. Und noch kurze, aber sehr wichtige Info. Heute ist Martina Di Lorenzo nach ihrem Heimatland und Heimatort Einsiedeln mit 7 Sekunden gekommen. Noch bis Sonntag findet die Nordische Woche statt. Also wer Möglichkeit hat und in der Nähe ist oder Interesse hat, in Einsiedeln bis kommenden Sonntag findet die Nordische Woche statt. Am Samstag und Sonntag wird noch 7 Sekunden gezeigt. Gibt auch Regiesprechen in der Cinebox in Einsiedeln. So Martina Di Lorenzo ist da vor Ort. So, wenn jemand Lust hat und interessiert ist, anscheinend nach unserem Interview noch mehrere Fragen hat, in Einsiedeln gibt es solche Möglichkeit, Martina Di Lorenzo zu treffen und ihr noch mehrere Fragen zu stellen. Da gibt es auch Möglichkeiten für kleine Mädchen, die mit Skispringen anfangen wollen oder einfach ausprobieren wollen. Neben den Trainerinnen der SC Einsiedeln werden da auch Skispringerinnen des Swiss Ski Kaders die jungen Mädchen betreuen. Also die alle Mädchen zwischen 7 und 12 Jahre alt haben da auch eine Möglichkeit zu schauen, um was in den Damen-Skispringen geht und was mit Skispringen geht. Also nochmal Einsiedeln dieses Wochenende, 7 Sekunden und Nordisch-Ski-Woche. Von meiner Seite war das heute schon alles. Das war Lotbus Voyagers in the Air Sendung im Freirad, das Freie Radio Innsbruck. Ich heiße Martina Ostrowska und meine Gästinnen heute waren Eva Pinkelig und Martina Di Lorenzo. Ich wünsche euch ein schönes Wochenende und bis bald. Ciao, ciao.

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1: 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Willkommen beim Kulturton, dem Kultur- und Bildungskanal auf Freirad, dem freien Radio Innsbruck. Am Mikrofon ist Stefanie Part-Lara. Im Rahmen der Ringvorlesungen Geschlecht und Diversität in der Medizin widmen wir uns dem Thema Chinese Medical, Sex and Gender Aspects, chinesische Medizin, Geschlecht, Gender und Geschlechteridentität. Darüber habe ich mit Professorin Dr. Sabine Ludwig gesprochen. Warum gewinnt die traditionelle chinesische Medizin gerade heute wieder an Bedeutung?
2: Erstmal finde ich ganz wichtig, dass die Weltgesundheitsorganisation aktuell, also sprich eigentlich erst im Oktober 2025, einen Bericht herausgegeben hat, also sozusagen die Global Traditional Medicine Strategy, also wirklich eine Strategie, wie traditionelle Medizin in die Gesundheitssysteme integriert werden sollte und soll. Das ist natürlich alles so, wenn man das jetzt global betrachtet, wollen wir alle das Ziel sozusagen des Universal Health Coverage erreichen, dass alle Zugang adäquat zur Gesundheitsversorgung und auch Medication haben. Und da ist natürlich traditionelle Medizin insgesamt, es gibt ja sehr viele Arten, jetzt auch in verschiedene Kulturen auch verstreut, die wirkliche Integration auch in die Gesundheitsversorgung, die sehr wohl präventiv wirken kann. Und auf lange Frist können tatsächlich auch Kosten reduziert werden. Jetzt ist dafür natürlich Folgendes notwendig. Erstmal brauchen wir noch viel mehr Evidenz auch zu, wie gesagt, ob die Stoffe wirken beziehungsweise ob bestimmte Therapien wirken. Des Weiteren brauchen wir Regulations, auch Gesetze dazu und Zusammenarbeit in diesem Bereich. Und mir war es eben wichtig, dass wir einfach, weil zu Diversität, zu dem Lehrstuhl gehört ja das große Thema auch der Kultur und ich finde, traditionelle Medizin ist, wie gesagt, basiert auf kulturellen Prinzipien, Vorstellungen, die über Jahrtausende weitergegeben wurden, von denen wir für die Gesundheit auf jeden Fall lernen können.
1: Der Titel Ihrer Vorlesung lautet Chinese Medical Sex and Gender Aspects. Was hat Sie dazu bewogen, genau dieses Thema in die Ringvorlesung aufzunehmen?
2: Erstmal finde ich insgesamt, dass dieses Thema, wie gesagt, auch die Dimension Kultur natürlich mit abdeckt, aber es gibt Ansätze für Frauen- und auch Männergesundheit im Rahmen der traditionellen chinesischen Medizin. Und zwar eins der Basisprinzipien ist Yin und Yang, also sozusagen Yang ist repräsentiert das Männliche und Yin repräsentiert das Weibliche. Und im Endeffekt muss alles immer in Harmonie sein. Und eigentlich war davon ausgegangen, dass jeder von uns etwas Yin in sich hat, also sprich die weiblichen Aspekte und alle etwas Yang, also auch Männlichkeit. Und jetzt insbesondere auch für die Frauengesundheit kann die traditionelle chinesische Medizin wirklich spannende Ansätze bieten. Also das fängt an, wie der Menstruationszyklus auch definiert wird, beziehungsweise es wird zum Beispiel gesagt, dass während der Periode, das ist sozusagen dann der Winter, also es wird assoziiert mit Jahreszeiten. Das heißt, in der Winterzeit soll man sich also möglichst ausruhen, also nicht zu sehr anstrengen, auch körperlich. Dann die Woche danach ist der Frühling, dann wenn dann Eisprung, Ovulation ist, das ist sozusagen mit Sommer in Zusammenhang zu bringen. Das heißt, da kann man dann auch Sport machen, ist eben sehr aktiv und voller Energie. Und die Woche danach wird mit Herbst in Verbindung gebracht. Also Sie sehen, da muss man schon auch auf sich selbst dann auch achten und dementsprechend auch seine Aktivitäten anpassen.
3: Professorin Dr. Sabine Ludwig hat selbst viele Jahre in China gelebt und das dortige Gesundheitssystem kennengelernt. Dort ist traditionelle chinesische Medizin ein fester Bestandteil der medizinischen Versorgung.
2: Es ist so, dass in China gibt es im Grunde zwei Systeme. Einmal das System der westlichen Medizin, was ein ganzes Studium auch beinhaltet, aber auch der chinesischen Medizin, was auch ein komplettes Studium ist, also auch über 6-7 Jahre. Das heißt, es gibt praktisch Ärztinnen für chinesische Medizin und Ärztinnen für westliche Medizin im System. Das heißt, wenn man da ins Krankenhaus zum Beispiel geht, dann hat man sozusagen einen Teil, steht dann immer dran, das ist jetzt das traditionelle chinesische Medizingebäude und das andere die westliche Medizin. Und in der Regel gehen die Menschen erstmal zum Arzt und zur Ärztin für traditionelle chinesische Medizin, da das einfach in der Regel auch noch günstiger ist und weil es einfach Teil ihres Systems, ihrer Kultur ist. Also ich habe mich ja schon sehr früh mit der chinesischen Kultur auseinandergesetzt, eigentlich schon zum Ende der Schulzeit. Und ich habe ja sehr lange eben in China gelebt und wenn man da lange lebt, sozusagen ist man damit auch konfrontiert und habe praktisch auch selbst vor Ort da meine Erfahrungen gemacht. Und es gibt ja unterschiedliche Therapieansätze, erstmal vielleicht auch Diagnosemöglichkeiten, vielleicht fangen wir da erstmal an. Also wenn die Person untersucht wird, wird erstmal nach dem Puls geguckt. Also es gibt die Pulsdiagnose, aber auch die Zungendiagnose. Des Weiteren werden wirklich auch konstitutionelle Merkmale viel mehr als bei uns betrachtet. Wie ist die Haut? Was für einen Ausdruck haben die Augen? Und so weiter. Also der Mensch dann so wirklich ja als Ganzes. Und dann gibt's, wie gesagt, also diese Anamnese wirklich sehr ausführlich und als Therapie, was eigentlich ist den meisten eben Akupunktur natürlich bekannt. Aber neben Akupunktur gibt es natürlich auch die Akupressur, also das ist sozusagen die chinesische Massage, wo man eben mit der Hand oder dem Finger recht, also die Akupunkturpunkte im Grunde stimuliert. Und was ist das jetzt eingebettet? Also wir haben insgesamt 12 Meridiane. Meridiane sind sozusagen die Laufbahnen, in denen nach den Prinzipien eben unsere Energie, unsere Lebensenergie fließt, die eben Qi genannt wird jetzt in der chinesischen Medizin oder in China. Und Krankheit wird interpretiert, dass die Lebensenergie des Qi nicht adäquat fließen kann, dass es irgendwo eine Blockade gibt. Und diese Blockade kann gelöst werden eben durch Massage oder eben dann auch Akupunktur.
3: Was gehört denn Ihrer Meinung nach alles zu diesem Medizinsystem dazu, außer die Akupunktur?
2: Also neben der Akupunktur ist die Tui Na, also die chinesische Massage, ganz wichtig, also sprich, da wird mit den Händen gearbeitet und im Grunde wird eben mit den Händen auf die verschiedenen Akupunkturpunkte sozusagen fokussiert. Die werden dadurch stimuliert, die Durchblutung wird an diesen Punkten verbessert und das ganze Prinzip dahinter sind eben die 12 Meridiane, die wir im Körper haben, also die 12, sage ich mal, Kanäle oder Laufbahnen. Und es wird eben davon ausgegangen, dass eine Krankheit entsteht, wenn es eine Blockade gibt auf einem oder in einem dieser Kanäle oder Laufbahnen. So, also das ist einmal die Massage, dann haben wir die Herbal Therapy, also sprich wirklich auch die Medikation an sich, basierend auf chinesischen Kräutern, Ingredients, also verschiedenen sozusagen Substanzen, die dann zusammenkommen, die sehr individuell verschrieben werden. Also das heißt, da gibt es dann wirklich so eine Liste, die dann bei der Apotheke abgegeben werden muss. Also es gibt dann chinesische Apotheke und dann wird sozusagen so und so viel Milligramm von diesem Stoff und so viel Milligramm von diesem Stoff und es wird dann da praktisch vor Ort auch zusammen gemischt und der Person zur Verfügung gestellt. Und Tai Chi Chuan und auch Qigong gehören auch dazu beispielsweise, um halt wirklich auch diesen Energiefluss aufrecht zu erhalten und Schröpfen beispielsweise, aber insgesamt, wie gesagt, Akupunktur, Akupressur, da kann man wirklich auch beispielsweise orthopädische Aspekte teilweise ganz gut heilen.
3: Akupunktur ist wahrscheinlich die bekannteste Behandlungsmethode der traditionellen chinesischen Medizin. Sie ist jedoch nur ein Teil eines umfassenden Therapiekonzepts. Welche Bedeutung haben jetzt Ihrer Meinung nach diese Konzepte für das Verständnis von Gesundheit und Krankheit? Also Sie haben ja von diesen Meridianen gesprochen, Akupunkturpunkten. Wie kann man sich jetzt das vorstellen?
2: Naja, es geht praktisch um eine Balance. Also man muss immer versuchen, dass der Körper, also wie gesagt, diese Yin und Yang, die Energien in einer Balance sind, dass kein Ungleichgewicht entsteht. Das heißt, sobald irgendwo ein Ungleichgewicht da ist, entsteht Krankheit. Und deshalb sind bestimmte, also es gibt ja die 5 Elementen sozusagen Theorie auch für die Ernährung. Und wenn eben irgendwo ein bestimmter Mangel ist oder kein Gleichgewicht vorhanden, dann wird geguckt, ist es jetzt eher, was fehlt? Muss ich jetzt eher Nahrungsmittel essen, die sozusagen welchem Element zugeordnet sind? Weil jedes Element hat sozusagen dann auch wieder eine Zuordnung, auch zu welchem Organ und so weiter. Das ist also ganz interessant. Und basierend darauf, und dann gibt es natürlich eine ganze Liste auch von Gemüse und eben Nahrungsmitteln. Da ist genau zugeordnet, welche Konsistenz die haben. Beispielsweise, ob das jetzt eher warme Nahrungsmittel sind oder kalte, aber nicht hinsichtlich ihrer tatsächlichen Konsistenz, sondern ist einfach zugeordnet. Zum Beispiel eine Banane ist tatsächlich den kalten Nahrungsmitteln zugeordnet. Und dementsprechend wird dann auch sozusagen Ernährungstherapie empfohlen. Also sprich, man erhält seine eigene Gesundheit, indem man praktisch diese Balance, im Grunde ist es tägliche Arbeit, aufrecht erhält durch Ernährung, durch zum Beispiel Tai Chi, Bewegung und so weiter.
3: Ein besonders wichtiger Bestandteil der traditionellen chinesischen Medizin ist die Ernährung. Sie soll helfen, das Gleichgewicht im Körper zu erhalten und Krankheiten vorzubeugen.
2: Nach der chinesischen Medizin sollte man sich basierend auf den 5 Elementen ernähren. Das ist einmal Erde, das ist Metall, das ist Wasser, das ist Holz und Feuer. Und was bedeutet das jetzt zum Beispiel? Also ich fange mal mit dem Wasserelement an. Und zwar, das ist beispielsweise die Niere und die Blase sind eben dem Wasserelement zugeordnet. Was heißt das? Also das heißt, wenn ich also Nahrungsmittel wie eine Wassermelone esse, wo recht viel Wasser an sich drin ist, dann hilft mir das auch sozusagen, dass der Körper ein bisschen entgiftet wird. Und zudem ist eine Wassermelone auch noch den kühlen, also hat sozusagen die kühle Konsistenz. Das hilft uns also wie zum Beispiel in den heißen Tagen im Sommer ein bisschen Abhilfe zu schaffen. Dann haben wir beispielsweise neben Wasser, haben wir dann beziehungsweise Holzelement. Fangen wir mit Holz noch an. Holz ist dem Frühling zugeordnet und der Leber und beispielsweise Gallenblase. Und die Leber und die Gallenblase, wie gesagt, die sind insbesondere auch dafür verantwortlich, Fett auch abzubauen im Körper. Und da haben wir beispielsweise Nahrungsmittel, die da dazugehören, die sozusagen dem kühlen Teil zugeordnet sind zum Beispiel Sellerie, Salat oder auch Brokkoli oder auch Sprossen. Also sprich, wenn Sie zum Beispiel ein bisschen in Imbalance sind und vom Wood, also vom Holzelement fehlt etwas, muss man gucken, dass man das beispielsweise mit diesen Nahrungsmitteln auch ergänzen kann. Was ich noch ganz wichtig finde, wenn wir von Leber und auch Gallenblase sprechen und dann vielleicht auch gleich zur Frauengesundheit das anschließen, dass also sozusagen auch hier ganz wichtig ist, dass die Leber ist ja auch für Hormone und Balance von Hormonen mit zuständig. Und es gibt auch eine Organuhr in der chinesischen Medizin und da ist die Leber nachts, also von nachts 1 Uhr bis 3 Uhr zugeordnet. Daher wird empfohlen, dass die Frauen so abends um 11 ins Bett gehen, nicht irgendwie nachts um 12, sondern um 11. Wenn sie zum Beispiel auch Periodenschmerzen haben, dass der Körper erstmal zur Ruhe kommt und dass dann er so weit in der Ruhe ist, dass dann in der Leberzeit adäquat sozusagen bestimmte Prozesse dann auch angestoßen werden können.
3: Gerade im Bereich der Frauengesundheit beschreibt die traditionelle chinesische Medizin eigene Ansätze, etwa im Zusammenspiel mit dem Menstruationszyklus, der Menopause und der Ernährung.
2: Ich habe jetzt diese Elemente erwähnt, aber auch der Geschmack ist ganz wichtig. Und wenn wir jetzt gerade auch bei Frauengesundheit sind und uns zum Beispiel den Geschmack sauer anschauen, da ist es ganz spannend, dass zum Beispiel Zitronenwasser, also Wasser mit etwas Zitronensaft, wirklich Frauen auch in der Menopause beziehungsweise nach der Menopause empfohlen wird und es also sozusagen abmildernd ist gegen eben Hitzewallungen und so weiter. Das finde ich eigentlich einen ganz spannenden Ansatz. Und Granatäpfel beispielsweise helfen auch gegen, wenn Durchfall ist, insgesamt für alle. Ja, aber wie gesagt, für Frauen in den Wechseljahren, Menopause, so also saure Nahrungsmittel, die eben diese Konsistenz haben, helfen. Also sind tatsächlich dazu da, die Schweißproduktion etwas zu reduzieren. Also ich finde, das ist mal ein ganz wichtiger Punkt. Und auch was noch wichtig ist hinsichtlich, wenn wir jetzt bei Geschmack bleiben, auch Süße, also so der süße Geschmack. Da ist es ganz wichtig, dass also auch Nahrungsmittel, die dem Süßen sozusagen zugeordnet werden, dass die eben helfen, auch die Verdauung mit anzustoßen. Und eben möglichst auch sozusagen verarbeitete Zuckerstoffe eben hier nicht konsumieren, weil das ist tatsächlich auch ein Grund, was zu Übergewicht oder auch Diabetes führen kann. Und hinsichtlich der reproduktiven Gesundheit, und zwar, es ist immer ganz wichtig, dass sozusagen der ganze Bauchraum warm gehalten wird. Und da sagen einige Praktizierende der chinesischen Medizin, dass viele der Frauen, auch insbesondere im westlichen Raum, sehr viel rohe Nahrungsmittel essen, also sprich Salat oder eben Früchte. Und dass das eher auch dazu führt, dass dann sozusagen ihr Bauchraum insgesamt etwas zu kalt ist, nicht warm genug, um dann wirklich zum Beispiel auch zu empfangen und schwanger zu werden. Also ich fand es ein ganz interessanter Ansatz. Und wenn wir jetzt gleich mal auch noch den Bogen zur Hitze schlagen, es wird ja im asiatischen Raum, also auch in China, recht selten, also beziehungsweise die Mahlzeiten bestehen in der Regel aus gekochtem Gemüse oder Reis, also im Grunde warme Nahrungsmittel. Und es wird auch empfohlen an heißen Tagen, dass man sozusagen leicht gekochtes Gemüse oder Reis isst, da das im Grunde besser verdaulich ist als ein Salat. Im Grunde braucht der Körper mehr Energie, um es diesen Salat zu verdauen, als beispielsweise das leicht gekochte Gemüse. Und für die Frauen ist es richtig, also dass sie zum Beispiel zu viele Saunagänge führen dazu, dass die Frauen zu viel sozusagen Flüssigkeit dann auch verlieren und brauchen aber Flüssigkeit, insbesondere wenn sie dann ihre Periode haben. Also insofern auch darauf achten, habe ich genug Flüssigkeit genau. Also das sind einige Aspekte, die man da mitdenken kann. Und auch da sind, wie gesagt, auch Organe zugeordnet. Insgesamt noch, neben auch den warmen Nahrungsmitteln, wird gesagt, dass wirklich selten auch nur kalte Getränke konsumiert werden sollten, insbesondere in der Schwangerschaft und wenn man die Periode hat, eigentlich immer. Das heißt, selbst auch in heißen Perioden wird in China oder in Asien halt Tee getrunken, ja. Und genau, also das sind solche Aspekte, was auch nochmal wichtig ist, wenn man, und zwar, dass regelmäßig gegessen werden sollte und möglichst auch beispielsweise abends auch keine rohen Früchte oder Gemüse. Ne? Das kann tatsächlich auch die Verdauung sozusagen beeinträchtigen.
3: Doch wie passt ein jahrtausendaltes Medizinsystem in die moderne Medizin? Forschung und evidenzbasierte Medizin spielen dabei eine immer größere Rolle. Sie haben erwähnt, dass die Weltgesundheitsorganisation misst traditionelle chinesische Medizin inzwischen auch mehr Bedeutung zu. Gab es da einen ausschlaggebenden Punkt, wann die Weltgesundheitsorganisation beschlossen hat, dieser Ansatz ist extrem wichtig? Und wie lässt sich die traditionelle chinesische Medizin auch mit modernen, evidenzbasierender Medizin verbinden?
2: Also es gibt eigentlich schon recht, also mehr und mehr Forschung auch zu den Themen. Zum Beispiel an der Charité gibt es ja auch Professuren zum Thema Naturheilkunde, gibt auch eine Ambulanz beispielsweise dazu und werden auch Forschungsprojekte gemacht, also und auch wie gesagt, in China, es gibt mehr und mehr Studien, um halt wirklich diese Evidenz zu schaffen. Und die Weltgesundheitsorganisation Eigentlich gibt es schon recht lange sozusagen eine Abteilung, die sich mit traditioneller Medizin beschäftigt. Aber das ist wirklich jetzt diese Strategie, die recht aktuell ist, implementiert werden soll. Bis dahin hat, denke ich, schon auch mal den Ansatz, dass wir in unserem Gesundheitssystem Prävention eine viel bedeutendere Rolle zukommen lassen möchten und auch eigentlich müssen, weil mit der demografischen Entwicklung, ich meine, wir wissen alle, unsere Gesundheitskosten steigen, und wir wissen, dass eigentlich wir eher präventiv vorgehen sollten. Und eine adäquate Ernährung nach bestimmten Prinzipien oder zum Beispiel eine Therapie jetzt mit Massage oder Akupunktur kann auch schon vorher präventiv wirken und wirkt auch präventiv und kann auch recht kostengünstig angesetzt werden. Und zudem ist es wirklich, also es sind ja es sind 3000 Jahre altes System. Es ist ja auch ein Erbe, was wir da mitbekommen haben. So. Und wird auch diskutiert, ob man vielleicht nicht mehr von Traditional Medicine spricht, weil dann denkt man immer, ach, das ist was Uraltes. Aber im Grunde ist es ja ein Erbe, was wir mitbekommen haben. Und ich meine, auch in unserem Kulturkreis hat sicherlich jeder schon mal gehört, vielleicht von der Oma oder der eigenen Mutter, bitte Socken anziehen, weil es ist wichtig, keine kalten Füße, vor allem für die Frauen, und die Nieren immer schön bedecken, weil die Nieren ist dann das, also sozusagen auch das Organ, was mit Fruchtbarkeit und Menstruation auch in Verbindung gebracht wird. Also sprich, bei Menstruationsbeschwerden oder unregelmäßiger Menstruation wird tatsächlich dann auch dieses Organ in der chinesischen Medizin fokussiert.
3: Sie sprechen ja vor allem auch diese kulturelle Vielfalt an. Und warum sollten jetzt Ärzte und Ärztinnen den kulturellen Hintergrund ihrer Patientinnen und Patienten auch stärker mitdenken?
2: Wir sehen also tatsächlich, dass es erstmal Unterschiede gibt. Teilweise je nachdem, woher die Person auch kommt, wie bestimmte Medikamente teilweise auch vertragen werden. Also beziehungsweise, also es gibt einmal die biologische und auch hier die soziokulturelle Komponente. Vielleicht bleibe ich erstmal noch auch bei der soziokulturellen, bei Schmerz. Wie wird Schmerz auch ausgedrückt? Und wenn man dann guckt zum Beispiel, das ist ja auch ein linguistischer Aspekt, wie wird zum Beispiel, oh, mein Schmerz ist pochend, was heißt es auf Englisch, was heißt es auf Französisch, was heißt es auf Arabisch, beziehungsweise heißt es da, hat es vielleicht eine ganz andere Bedeutung, also sprich A, erstmal, wie wird Schmerz artikuliert, tue ich sozusagen den Schmerz richtig einordnen, da muss ich wissen, wie das in den Kulturen zumindest ist. Und da gibt es teilweise auch schon ein bisschen Bias. Also auch hier gibt es nicht nur den Geschlechterbias, sondern auch da ein Bias. Dann sehen wir, dass Personen mit unterschiedlichem Hintergrund oder auch Migrationserfahrung Barrieren zum Gesundheitssystem berichten. Aber da kommt oft auch mit dazu, dass einfach die Informationen nicht verstanden werden aufgrund eben der Sprache, weil es ja einfach noch nicht adäquat die Sprachkenntnisse vorhanden sind. Also sprich, es ist einfach wichtig zu verstehen, in welchen kulturellen Hintergrund sind die Personen eingebettet oder dass sie vielleicht bestimmte auch Medizin oder halt Praktiken schon anwenden, die zu ihrem Kulturkreis gehören, dass man da schon das ein bisschen auch einordnen kann. Und die Patienten und Patientinnen auch, wenn es zum Beispiel die Familie oder so mitkommt, einfach bestimmte Entscheidungen auch eher nachvollziehen können, die ja auch häufig kulturell bedingt sind. Und unsere Gesellschaft wird nun mal diverser. Wir haben immer mehr Menschen aus unterschiedlichen Regionen. Deshalb müssen wir einfach gucken, dass wir alle adäquat mit abholen.
3: Traditionelle chinesische Medizin versteht sich nicht als Ersatz moderner Medizin. Professorin Sabine Ludwig sieht ihren Wert vor allem in der Prävention, Ernährung und einem gesamtheitlichen Blick auf den Menschen. Wo sehen Sie jetzt die Grenzen der traditionellen chinesischen Medizin? Wann sollte sie jetzt ergänzend eingesetzt werden oder wann nicht?
2: Also man muss natürlich ganz klar sagen, da gab es auch ein Beispiel, also jetzt bei onkologischen Erkrankungen kann sicherlich zur Stärkung, zum Immunsystem, Stärkung beitragen. Aber man muss natürlich aufpassen, dass, ne, mein Tumor muss dann, also wird halt dann rausoperiert. Also da muss man schon ein bisschen vorsichtig sein und da die Grenze ziehen, dass eben, wie gesagt, bei manchen Erkrankungen braucht man einfach die westliche Medizin. Also das ist ganz wichtig und deshalb ist ja das in den Krankenhäusern in China auch ganz gut mit aufgegriffen, dass sozusagen immer eine Säule gibt, auch der westlichen Medizin, immer auch eine Säule der traditionellen chinesischen Medizin, um das auch gegenseitig abzudecken. Mit Schwangerschaft, also es ist ja tatsächlich möglich, eine Schwangerschaft über die Pulsdiagnose zu erkennen, ja. Und das fände ich auch mal ganz spannend. Und es wird sich anscheinend so anfühlen, als wenn man mit einer Glaskugel über so ein Seitentuch fährt. Und da sind aber die Ärztinnen der chinesischen Medizin eigentlich sehr aufmerksam diesbezüglich, wenn dann wirklich dann bestimmte Grenze gibt und dann auch in die westliche Medizin dann gewechselt werden muss, in Anführungszeichen.
3: Professorin Sabine Ludwig betont auch die Grenzen der traditionellen chinesischen Medizin. Für sie ersetzt sie die moderne Medizin nicht, sondern kann sie sinnvoll ergänzen. Was wünschen Sie sich, dass die Zuhörerinnen und Zuhörer mitnehmen oder auch vielleicht sogar in den Alltag integrieren können?
2: Also ich finde gerade einige Ansätze zur Ernährung sind wirklich wichtig. Also wenn man merkt, also nochmal, ich fange bei den Frauen an, dass die Frauen wirklich nochmal überlegen, aha, das ist jetzt sozusagen dieser Teil meines Zyklus. Vielleicht mache ich jetzt doch mal ein bisschen weniger Sport in diesem Zyklus oder ernähre mich halt, ne? Oder ich habe hier eine gewisse Imbalance. Also sollte ich bitte Nahrungsmittel essen, die eben sozusagen der warmen oder der kalten Konsistenz zugeordnet sind. Und auch hinsichtlich dem Geschmack, also bei sehr scharfem Essen. Scharfes Essen kann einerseits dazu führen, also es bringt praktisch die Energie nach außen. Das kann gut sein, zum Beispiel bei einer Erkältung oder so. Und Ingwer ist ja zum Beispiel auch scharf zugeordnet. Das heißt, daher wird auch empfohlen, also gerne eben einen Ginger-Tee trinken. Und der zweite Aspekt auch zur Massage. Es gibt einige, ja, ganz zum Beispiel die Ohren massieren. Das ist eigentlich ein Teil auch vom chinesischen Alltag, weil im Ohr sind, wie auch bei der Fußmassage, unterschiedliche Organe dann repräsentiert. Das heißt, man kann durch die Massage des Ohrs seine Vitalität erhöhen, wenn man mal ein bisschen müde ist, auch im Alltag. Und es gibt einige Punkte hinsichtlich Schmerz. Der eine befindet sich zum Beispiel überm Daumen, den muss man dann drücken mit dem anderen Daumen und mit dem Zeigefinger auf der anderen Seite. Das nennt sich dann der He-Gu-Point zum Beispiel, der dann gegen Schmerz wirkt. Und also das sind so einige Punkte. Es gibt auch noch die Gesichtsmassage, kann ich auch jemand ans Herz legen. Muss gar nicht kompliziert sein, einfach nur mit dem Finger unter die Akupunkturpunkte unterm Auge, überm Auge, vor dem Ohr und hinter dem Ohr mal massieren und sonst insgesamt eben auf sich achten, also genau, einfach da so ein bisschen eher auf sich dann hören.
3: In diesem Beitrag machte Professorin Sabine Ludwig deutlich, dass die traditionelle chinesische Medizin Gesundheit als Zusammenspiel verschiedener körperlicher und kultureller Faktoren versteht. Themen wie Ernährung, Prävention, Geschlecht, Gender spielen dabei eine zentrale Rolle. Gleichzeitig wird betont, dass traditionelle Medizin wissenschaftliche Evidenz benötigt und die moderne Medizin nicht ersetzen kann, sondern je nach Anwendungsbereich sinnvoll ergänzen. Sie hörten einen Beitrag für den Kulturturner Freirat im Rahmen der Ringvorlesungen Geschlecht und Diversität in der Medizin an der Medizinischen Universität Innsbruck. Alle Kulturtöne könnt ihr nachhören in der Radiothek der Freien Radios unter www.freie-radios.online oder im Cultural Broadcasting Archive unter www.cba.media. Am Mikrofon verabschiedet sich Stefanie Part-Lara. Vielen Dank fürs Zuhören und bis zum nächsten Mal.
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0: Hallo und herzlich willkommen zu Globale Dialoge. Ich bin Andrea Zellinker und jetzt nehme ich euch mit zum Oktolog, dem Art- und Maker-Camp, das heuer zum 10. Mal im alten Schlachthof in Wels stattfindet. Ich komme selbst schon seit ein paar Jahren hierher. Die Inzi, mein Hund, ist auch dabei. Inzi! KünstlerInnen, MusikerInnen und MakerInnen aus allen möglichen Bereichen kommen zusammen und arbeiten an eigenen Projekten oder entwickeln gemeinsam neue Projekte. Ob Installation, Handwerk, Performance oder Liveband für eine Nacht, am letzten Abend, dem 22. August, werden die Arbeiten bei einer Werkschau ausgestellt und der Hof für die Gästinnen geöffnet. Lasst uns gemeinsam herausfinden, wer heuer so dabei ist und was die so vorhaben. Das Oktolog fängt meistens mit einer Vorstellungsrunde an. Da kommen alle zusammen und da werden die wichtigsten Orga-Themen besprochen. Und jede stellt sich vor und sagt, was sie so gerne machen möchte während der oktologischen Tage. Und dazu gehört auch eine kleine Geländebesichtigung. Während die anderen jetzt noch ein bisschen durch den Schlachthof geführt werden, suche ich jetzt eine Person, die mir ein bisschen mehr über den Kulturverein erzählen kann. Ich habe jetzt jemand gefunden, und zwar Kreti und Wolfgang. Ihr zwei, könnt ihr mir ein bisschen erzählen über den alten Schlachthof und auch über euren Kulturverein Waschecht?
1: Also eigentlich heißt es Waschecht. Ah, Entschuldigung. Aber es wird dann immer, alle sagen Waschecht. Also die sehr weit außen stehen, die sagen immer Waschecht. Wir wissen nicht, was das heißen soll.
2: Das ist deshalb, damit man diesen Achter unterbracht hat praktisch.
0: Und seit wann gibt es denn Schlachthof?
2: Seit 1985.
0: Und wie ist es mit dem Oktolog? Wir feiern ja jetzt 10-jähriges Bestehen vom Oktolog und zieht auch immer Leute von überall her an, hier 8 bis 10 Tage sein zu dürfen und die Infrastruktur nutzen zu dürfen. Das ist auch immer sehr schön und vielfältig und man sieht auch dieses Jahr sehr stark unterschiedliche Generationen. Also ich weiß nicht, wie alt die jüngste ist, aber es sind nicht viele Jahre. Auf jeden Fall. Genau, also Was habt ihr zum Oktolog zu sagen oder zum Jubiläum vom Oktolog?
1: Ja, für uns ist es schon sehr klar, dass das immer noch gibt. Und eigentlich tut sich das selbst organisieren. Wir machen ganz wenig. Wir machen einen Workshop im Frühjahr, wo wir irgendwie ausmachen, wer macht was, wie wird organisiert. Aber sonst übernehmen eigentlich die Leute vom Oktolog. Und das ist schon ein Traum.
2: In der Gründerphase war es ja so, dass das 2 Leute waren, die bei uns mitgearbeitet haben.
1: Ja.
2: Ein Pärchen. Und die haben das halt hochgezogen. Die waren, glaube ich, Nutzerinnen ja, richtig, ja. Von dem Projekt in Salzburg,
1: Hallein. Die irgendwie alte Schmiede hat das geheißen.
0: Also Hallein.
2: Nur Schmiede.
1: Ja, ja.
2: Schmiede.
1: Oder Schmiede.
2: Ja. Die waren dort und haben sich gedacht, sowas also gefallen, konnte genau. Man halt, war klasse. Und die haben das dann da hochgezogen praktisch. Da hat es dann leider auch wieder einen Knall gegeben.
1: Ja,
2: die
1: ja.
2: sind jetzt auch wieder weg. Sind auch weg. Aber es hat trotzdem, also das ist ein, zeigt davon Stärke dieser Struktur und der Organisation praktisch. Mhm. Und der Leute, die da mitarbeiten, dass das einfach trotzdem gut weitergegangen ist.
1: Und das dann nicht von 2 Personen abhängt. Also das ist eigentlich wirklich klasse.
2: Na, der Verein steht, glaube ich, schon sehr dahinter. Das ist schon eine wichtige Veranstaltung für uns. Das ist auch ein Beispiel, wie man was machen kann, ohne dass man da jetzt groß an Geld und Ressourcen und so denken muss. Weil man halt da natürlich auch privilegiert ist, was diese Infrastruktur rundherum betrifft.
1: Nein, das ist immer, glaube ich, wenn man so dann doch innerhalb von diesen 8 Tagen oder 10 Tagen einmal herkommen, das ist einfach immer sehr, sehr nett.
0: 22?
1: Vorgestern hat er gesagt, ob wir zum Kontrollieren kommen.
2: Also, ja, das ist ja klar.
1: Ich sage, wir wissen ja nicht, was es macht.
0: Das können wir herausfinden am 22. August. Da ist nämlich die Werkschau. Und da werdet ihr ja sicherlich auch vorbeischauen, wenn ihr Zeit habt.
2: Natürlich. Wir kommen natürlich gerade zum legendären Schweinsbratenessen.
3: Ach so, ja.
2: Auf jeden Fall. Die mochte die Schweinsbraten.
0: Ah, du bist jetzt, also das Zepter ist von Walter sozusagen an dich weitergegangen.
3: Genau.
0: Dann freue ich mich schon sehr. Wissen wir schon, welcher Tag es werden wird? Ja. Hier Investigativjournalist.
1: Dann Montag.
0: Ich stehe hier beim Arbeitsplatz von Elke und Elke sitzt vor ihrer Leinwand, die sie schon blau grundiert hat. Elke, woran arbeitest du gerade?
4: Genau, also ich arbeite gerade an einer Malerei über meinen Kater, weil der ist jetzt schon ziemlich alt, also er ist 14 Jahre alt. Und ich habe mir irgendwie letztens gedacht, dass es süß wäre, ihn auf einer Leinwand zu verewigen. Und ich mache halt eben, wie du vorher gesagt hast, eine blaue Grundierung.

so über diese 10 Tage einfach ein Space zu haben, wo lauter kreative Menschen zusammentreffen. Und das fand ich irgendwie so toll, weil man irgendwie, ohne dass man es wirklich merkt, von den anderen irgendwie motiviert wird oder so ein bisschen so durch diese ganze kreative Energie fängt man dann irgendwie voll coole Sachen anzumachen. Und voll, das finde ich irgendwie urschön.

0: Jetzt sitze ich hier mit Sue in einem Schattenplatz, ein bisschen abseits von den anderen, die gerade noch Geburtstag feiern. Wie geht's dir? Wie war dein Tag heute?
1: Mir geht's gut. Mein Tag hat sich fortgesetzt mit dem Scheitern oder Schönscheitern, weil die Siebdruckwerkstatt noch alle Positionen so braucht, dass sie tatsächlich funktionieren. Das ist noch nicht ganz gelungen, aber die Hoffnung ist groß. Die Siebe sind neu beschichtet und werden jetzt bald belichtet.
0: Ich glaube, das letzte Jahr das erste Mal gesehen. Seit wann bist du schon beim Oktolog dabei?
1: Ich hatte eine lange Pause, aber das erste Mal war ich da 2021. Da habe ich dieses Mural da auf der Wand gemalt. Das sieht man da hinter uns. Und habe mich total verfangen. Ja, genau, die Frau. Die ist auch
0: super.
1: Hier am Tattoo. Oh, wow. Das ist das mobile Skizzenbuch.
0: Wie cool.
1: Ich konnte mich nicht entscheiden und dann habe ich die gewählt, die ich schon tätowiert hatte. Und konnte die Skizzenbücher. Genau, war praktisch zum Abschauen. Und die Liesel, die heute hier ist mit ihrer Mutter und ihrer Tochter, mit der Irina, die hatte damals noch die Irina nicht. Also sie waren nur die Liesel, ohne Mutter zu sein. Und wir waren immer gemeinsam da. Sie hat mich auf den Oktolog gebracht. Und dann war lange Pause, weil sie halt das Kind bekommen hat und ganz beschäftigt war. Und letztes Jahr habe ich dann gesagt, hey, bitte fahren wir doch nochmal hin. Und wir schaffen das auch mit Irina gemeinsam. Und dieses Jahr sogar mit Unterstützung der Oma, der Irina quasi. Und das war irgendwie sehr schön.
0: Woran arbeitest du dieses Jahr?
1: Ich arbeite an einem Stück, an einem Theaterstück. Ich versuche in diesem Stück zu schreiben. Es geht um eine feministische Perspektive, die aus vor ihrer eigenen Tür zuerst kehrt, sagen wir so. Es heißt das Vaterhaus, das Theaterstück. Und es geht eigentlich darum, wie wenig Stimme beeinträchtigte Personen bekommen, vor allem auch in einer patriarchal geführten Kernfamilie, und dass das ganz schwierig ist, das auszuhalten. Aber es wird auch ein bisschen lustig. Also genau, es sind vier Frauen auf der Bühne, die lustige Sachen machen und die eigentlich ganz tragisch sind.
0: Wie findest du das? Was macht das mit dir oder was denkst du darüber, dass sowas wie das Oktolog jetzt schon zum 10. Mal stattfindet?
1: Ich trage ein bisschen eine Gleichzeitigkeit in mir, die aber nicht unbedingt widersprüchlich ist, sondern gleichzeitig da ist, dass ich mir denke, ich wäre so gern die ganzen 10 Jahre jedes Mal dabei gewesen. Und ein anderer Teil von mir denkt sich, okay, wenn jetzt die 10 Jahre geschafft sind, dann werden es locker 20 und 30 und es wird immer sich irgendwie ausgehen und was finden. Es gab ja auch einen Ärawechsel und Umstrukturierungen, und ich glaube, wenn man an dem festhält, dass man es immer wieder neu gestalten und manchmal auch komplett neu erfinden muss, damit es weitergeht, aber das ist es total wert und eigentlich erfüllt es mich hauptsächlich mit Hoffnung. Ein bisschen Neid habe ich, aber hauptsächlich Vorfreude auf alles, was noch kommt.

0: das Zeichen zum Essen. Ich sitze hier gerade mit der Michelle und wir haben gerade unser erstes Abendessen gegessen. Michelle, was hat's heute Gutes gegeben?
1: Heute gab es Nudeln mit Pilzrahmsoße und Salat und ich fand es mega lecker.
0: Und jetzt gehe ich mit dem Sonsti in die Küche, weil der Sonsti möchte sich gerne einen Tee

0: Frauen ein Classic Chai von der Marke, die ich nicht nennen werde. Sie sollen mich bezahlen für die Werbung. Aber es ist auch im freien Radio die Sendung, da dürfen wir keine Werbung machen. Wie geht's dir so? Wie ist das 10. Oktolog bisher für dich?
1: Ja, gut. Also es ist ja mein 7. Oktolog, wenn ich richtig nachzähle. Mein ganz, hupsi, war ja nicht ganz von Anfang an dabei. Aber jetzt doch schon seit ein paar Jahren auch Teil der Orga. Und ich finde, es ist ein ganz entspanntes Oktolog. Eben, paar Problemchen gibt es immer. Ist auch immer schwieriger, wenn man vegan ist.
0: Und was machst du dann so am Oktolog? Du bist ja immer recht breit aufgestellt mit deinen Aktivitäten.
1: Ja, mein Hauptziel ist immer, ein Lied zu schreiben. Das schaffe ich auch jedes Jahr. Und meine Sidequests sind, ich laufe ja gerne auch herum und schaue, was Leute so machen. Habe seit ein paar Jahren auch immer die Kamera mit und mache dann Fotos von allem.
0: Bei der Sonnenfinsternis hast du ja auch Fotos gemacht.
1: Genau, das ist schon ein erfülltes Sidequest. Ich wollte vielleicht auch noch von den Perseiden, von den Sternschnuppen Fotos schaffen. Ich habe jetzt auch einen kleinen Server aufgesetzt, wo dann die Fotos und Videos der letzten Jahre hier lokal in einem WLAN sichtbar sind.
0: Genau, zum Jubiläum, dass man sich so ein bisschen anschauen kann, wie es so die Jahre davor gewesen ist.
1: Genau, und dass auch die Leute, die hier sind, dass sie dann auch die Möglichkeit haben, so die Fotos zu raten und dass wir dann am Ende vielleicht eine Auswahl von den Best-of machen können, die halt so von der Crowd ausgewählt wurde und nicht von mir.
0: Coole Idee. Und sonst kann man bei der Werkschau wieder einer deiner legendären Ukulele-Auftritte erwarten, oder?
1: Ja, vielleicht würde ich dieses Jahr das Lied vom letzten Jahr auch nochmal spielen, weil das war sehr auf Last Minute fertig geworden. Aber auch auf jeden Fall neue Lieder.
0: Zum 10-jährigen Jubiläum, was würdest du dem Oktolog wünschen?
1: Also ich finde es großartig, dass es diesen Ort hier gibt, der uns vom Schlachthof immer wieder zur Verfügung gestellt wird. Ich würde mir wünschen, dass es ein bisschen weniger Beton hier wird, so von der Location her. Aber ich hoffe auch, dass es diesen Ort weiterhin geben wird. Und ansonsten hoffe ich auch, dass sich auch unsere Orga erneuert.
2: Mangokatze. Mangokatze, Mangokatze. Das ist gut. Die Mangokatze besteht aus einer Mango, aus einer Mango, aus einer Mango, aus einer Mango. Aus einer Mango.

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2: Mega cool. Das ist dein selbstgeschriebenes Geburtstagslied, oder Johanna?
3: Ja, das ist mein selbstgeschriebenes Geburtstagslied und ich glaube, ich habe es in 2 Minuten geschrieben.
2: Okay, wow. Dafür klingt es aber ziemlich ausgeklügelt, muss ich sagen. Nicht schlecht. Wie alt bist du heute geworden?
3: Ich bin 9 Jahre alt geworden und ich habe wirklich eine sehr tolle Torte gegessen. Mhm.
2: Hast du ein bisschen den Geburtstag gefeiert? Was hast du gemacht heute an deinem Geburtstag?
3: Eigentlich nichts so Besonderes. Vielleicht werde ich heute noch an die Trauung gehen, aber sonst eigentlich nichts Besonderes mehr.
2: Aber du warst doch mal bei so einem coolen Workshop, oder?
3: Ja, da habe ich ein Buch gebunden aus Stoff und Papier. Das war ziemlich cool. Und das ist mein neues Liederbuch.
2: Da hast du auch Mangokatze drin geschrieben.
3: Ja, da habe ich das Lied eingeschrieben.
2: Du bist ja quasi unsere zweitjüngste Teilnehmerin. Aber ich glaube, es ist nicht das erste Mal, dass du dabei bist. Kann das sein?
3: Doch, es ist das erste Mal und ich bin seit 3 oder 4 Tagen da. Ich weiß jetzt nicht, ich habe schon ein bisschen vergessen. Aber es ist sehr cool und ich finde es wirklich spannend hier. Und alle Leute sind voll nett.
2: Was magst du dem Oktolog sagen zum Jubiläum?
3: Also ich würde ihm sagen, dass das wirklich ein toller Ort ist und dass die das wirklich gut hingekriegt haben und dass alles urgut organisiert ist. Und das Essen ist das Beste.
1: Wow.
2: Ich sitze hier gerade mit Ruth. Sie ist eine Wörserin. Ich weiß nicht, ob ich es richtig ausspreche. Danke. Und sie kommt schon seit vielen Jahren zum Oktolog. Seit wie vielen Jahren? Oder wie alt warst du, als du das erste Mal zum Oktolog gekommen bist?
4: Ich glaube, ich bin seit jetzt das 4. Jahr offiziell dabei und davor halt mit meinen Eltern auf Besuch. Aber ich weiß gar nicht genau, wie lange die dabei sind.
2: Genau, weil es ist immer fast die ganze Familie dabei.
4: Mutter, Vater und ich.
2: Genau. Und jetzt habe ich dich gerade gefragt, was machst du gerade so? Also hier, während du neben mir sitzt.
4: Hier neben mir. Ich schaue mir gerade Obsidian an. Das ist so ein Notes-Programm. Und ich check mir halt gerade aus, wie das alles funktioniert. Prinzipiell hat man ganz normal halt Folder und darunter kann man halt Sachen auch nur mehr anders reinschreiben. Und man kann aber Sachen miteinander verlinken, sodass die dann so einen Graphen bilden. Also die Linien sind leider relativ hell, aber man sieht ein bisschen die verschiedenen Punkte, die halt verbunden sind miteinander. Man kann quasi sagen, diesen Film habe ich mit der Julia geschaut und die Julia habe ich quasi so reingeschrieben, dass der Film automatisch eine Linie zu der Julia hat. Und wenn ich dann quasi der Julia ihren Punkt anschaue, sehe ich automatisch diesen Film und dann kann ich auch zum Beispiel dieses Treffen oder dieses Event oder so automatisch zu ihr dazuhängen und habe damit ein größeres Bild und kann schauen, wen sehe ich ungefähr wie oft oder zu welchen Events bin ich mit wem gegangen und so.
2: Es ist also wie so ein Tracking-Tool für Leute, die gern Notizen machen.
4: Genau, wie ein Tracking-Tool. Und ich mache sehr gern in meiner Notes-App halt Notizen auf dem Handy. Aber da habe ich halt meine eine Notiz, wo halt so viel drinnen steht. Und da habe ich keine Ordner oder sowas drunter. Und da habe ich jetzt Ordner und eben so Verbindungen, die ich schaffen kann. Schon cool.
2: Also du versuchst, Herrin zu werden über deine Notizen?
4: Über die Notizen und die Gedanken auch bis hier. Weil es sicher, also so, mir würde es halt auch interessieren, wie oft denke ich an eine gewisse Person. Wenn ich dann das als, weil ich würde gerne so ein Tagebuch eigentlich auch dann irgendwann schreiben damit. Und wenn ich quasi schreibe, okay, im August, das waren so Sachen, die ich erlebt habe, das waren Sachen, an die ich gedacht habe, kann ich ja schauen, wie oft habe ich an einer Person gedacht oder so. Oder wie oft bin ich ja eben in Gedanken an einem gewissen Thema angehangen. Wenn ich merke, ein Thema kommt öfter auf, kann ich das als einzelnen Punkt setzen. Und dann die Linien halt auch dazu machen. Ja.
2: Das ist echt Next Level Tagebuch schreiben. Normalerweise würde man die Seiten lesen und sich denken, ah ja, okay, das habe ich jetzt schon öfter gelesen, aber das ist ja schon statistische Arbeit, was du hier machst.
4: Ein bisschen. Aber ich mag so Statistiken für gern. Ich track gerade aktuell auch wie auf den Nies, seit Jänner schon. Mit Tag und Uhrzeit. Grund habe ich jetzt nicht dazu geschrieben. Aber im Endeffekt kann man sich so ein bisschen zusammenreimen, weil wenn ich öfter genießt habe, war es halt, weil ich ein bisschen krank war. Oder weil ich geputzt habe. Das sind immer die Cluster. Vor allem das Gewürzregal. Da habe ich immer innerhalb von 2 Minuten 6 Mal genießt. Aber sonst, ja, voll. Also ich track gern Sachen auch. Ja.
2: Gab es einen Initial Moment, wie du auf die Idee gekommen bist, dieses Programm auszuprobieren?
4: Eigentlich war es, weil ich mir gedacht habe, ich würde dieses Jahr irgendwie was nicht nähen, freut mich nicht. Bin ich gerade irgendwie nicht so drinnen, also generell mit Textilien bin ich gerade nicht so. Und ich habe halt überlegt, was Kinder die sonst machen. Und dann habe ich mir gedacht, schreiben. Ich schreibe einfach mal. Und ich schaue mal eben, der Versuch ist, ich glaube, morgen oder übermorgen werde ich mal immer hinsitzen und einfach so lange wie möglich, entweder mit der Hand oder mit dem Computer, habe ich eben, da war ich mir noch nicht ganz sicher, einfach mal schreiben, drauf los, was kommt man an Gedanken. Vielleicht kann man nebenbei eine To-Do-Liste auch noch schreiben oder sowas. Halt einfach mal, wie lange kann ich schreiben, bevor mir die Gedanken ausgängern? Oder gängern mir sowieso die Gedanken nie aus?

0: Spielzeug. Seit wann gibt's euch?
1: September, würde ich sagen.
2: Ja, eigentlich seit September.
0: Wie seid ihr auf die Idee gekommen?
1: Boah, wir waren halt befreundet und haben, also ich war davor schon in anderen Bands und Maxim hat immer voll viel Gitarre gespielt und so. Und also die Idee ist aufgekommen, wie wir studiert haben, glaube ich, gemeinsam. Ja, so 2022 voll. Oder 2021 oder so.
0: War das von Anfang an klar, dass ihr quasi ein Duo sein möchtet?
2: Ich glaube, die Priorität war einfach, dass wir gemeinsam irgendwie Musik machen.
1: Also ich glaube, wir haben am Anfang schon drüber geredet, viel über diese Duo-Sache, oder? Und
2: ja.
1: Das ist halt, also das Coole an einem Duo ist halt, dass man viel schneller Sachen auf die Reihe kriegt. Also allein mit so, wann hat jeder Zeit und so. Und wir sehen uns sowieso urviel. Und deswegen ist es ureasy. Und dann haben wir jetzt seit September irgendwie voll viel gemacht. Ich glaube gerade, vor allem am Anfang war ich so sehr protective auf diese, dass wir uns dabei sind irgendwie.
0: Und ist es heuer das erste Mal, dass ihr beim Oktolog dabei seid und auch hier probt?
2: Ja, voll.
1: Aber für mich schon.
2: Ich war letztes Jahr auch am Oktolog, aber eben das war nicht im Rahmen der Band, weil sie eben erst seit September wirklich existiert. Genau.
0: Und ich glaube, du warst zu Besuch da und dann bist du einfach nicht mehr gegangen, oder? Kann das so sein?
2: Genau, so war das.
0: Wie findet ihr das? Was denkt ihr darüber, dass es Oktolog schon 10 Jahre gibt?
2: Ich finde, man merkt voll, dass es schon ein paar Jahre geht. Weil man richtig das Gefühl hat, dass sich halt so eine Community gefunden hat auch.
1: Glückwunsch an Oktolog und an was ihr da aufgebaut habt. Ich freue mich, dass ich ein Teil davon sein kann.

0: Jetzt sitze ich mit Lina, Clara und Katharina draußen. Ihr gehört zur, ihr seid die Band Pirates, aber ihr seid nicht vollzählig, kann das sein?
1: Ja, richtig. Wir heißen Pirate und
0: ich bin wirklich so eine schlechte Musikjournalistin.
1: Unser Schlagzeuger ist gerade noch nicht hier, aber der kommt am Sonntag nach. Und unsere Sängerin, die Magda, ist jetzt gerade in Wien und kümmert sich um ihre Family. Gesundheit und ihre Family.
0: Wie habt ihr euch eigentlich als Band gefunden?
2: Das ist echt schon lange her, so 2012, glaube ich.
0: Ihr habt ja auch letztens auf dem Popfest gespielt, gell? Wie war das so?
2: Sehr spannend.
1: Gemischte Gefühle. Es war zum einen eine sehr große wertschätzende Erfahrung, weil wir eben seit 10 Jahren mindestens schon sehr aktiv sind und uns das immer sehr gewünscht haben, am Popfest zu spielen. Und dieses Jahr eingeladen zu werden, war sehr crazy für uns, weil zuerst die Lina schwanger geworden, dann ist die Magda schwanger geworden und dann haben wir die Zusage quasi am nächsten Tag vom Popfest bekommen oder die Anfrage. Und das war echt so, das gibt's nicht. Wir würden das schon so lange spielen wollen und dann sind die beiden hochschwanger. Das gibt es einfach nicht. Das ist einfach so klassisch für uns. Einfach. Ja. Also so Kinder sind ein ziemlich großer Teil inzwischen von unserem Leben. Das haben fast alle in der Band Kinder. Also ich finde, das ist eigentlich unser allergrößter Erfolg oder auf das bin ich am allerstolzesten, dass wir es geschafft haben, all die Jahre durch so viele unfassbare Schwierigkeiten hindurch trotzdem dran zu bleiben und uns weiterzuentwickeln.
2: Und wir sind so echt der Kern eigentlich. Wir drei sind wirklich von Anfang an Geburt der Band. Wir haben sie geboren. Genau.
0: Und ihr seid halt auch so ein wichtiger oder stetiger Bestandteil vom Oktolog.
3: Voll, wir haben auch die Jahre davor aber immer so gefühlt ein Jahr braucht, um ein Lied fertigzustellen. Stimmt. Und am Oktolog, das Oktolog hat uns voll irgendwie so gepusht. Und genau, und dann war es irgendwie fast schon normal, dass man irgendwie fünf Lieder hier schreibt. Und für uns ist das halt viel, für andere ist das vielleicht nicht viel. Und genau, und insofern voll der wertvolle Schatz, beziehungsweise Ort.
2: So ein Freiraum. Wo man halt herumgeistern kann. Und eigentlich sind wir haben jetzt ein Album aufgenommen, ein neues, das halt irgendwann nächstes Jahr wahrscheinlich dann rauskommt. Und ich glaube, so ziemlich alle Lieder fast sind hier alle entstanden tatsächlich. Also fast alle. Das ist schon ziemlich cool.
1: Es ist ein bisschen wie so Virginia Woolf's Room of One's Own. Ja, eine Woche im Jahr. Natürlich sollte das irgendwie als feministische Mutter auch sonst im Leben Platz haben können, aber eben so konzentriert und ohne diese terminlichen Auflagen, wo sein zu können, versorgt zu werden, was zu trinken zu haben, was zu essen zu haben, zwischenzeitlich auch noch zu trauen, schwimmen zu gehen, sich zu erfrischen und sich gegenseitig dann auch noch auszutauschen mit anderen. Das ist einfach so großartig und ich wüsste echt nicht, wie mein Leben ohne das aussehen würde. Das klingt jetzt so dramatisch, aber es ist wirklich ernst so.
0: Ja. Und was wünscht ihr dem Oktolog zum 10-Jährigen?
2: Noch 10 mal 10 mehr.
3: Happy Birthday.
1: Weitermachen.

0: Jetzt habe ich Kim gefunden und wir haben uns ein nettes Plätzchen gesucht, um ein bisschen miteinander zu reden. Kim hat heute für uns gekocht und zwar mega lecker, so wie immer, wenn Kim kocht. Was gab es denn heute Gutes?
1: Heute gab es Linsenragout, auch in vegan, dann einen Bohnen-Tofu-Kartoffel-Mischmasch. Und dazu Kartoffelgratin, eins in vegan und eins in Käseform. Und noch einen Milchreis, weil einfach sehr viel Reis übrig geblieben ist von gestern.
0: Das ist nicht das erste Mal, dass du für uns kochst. Wie bist du zum Kochen gekommen?
1: Naja, also grundsätzlich bin ich eigentlich durch meine Oma zum Kochen gekommen. Sie hat mich da extrem inspiriert, dadurch, dass sie mich da einfach sehr unterstützt hat, dass sie selbstständig wird und für mich kocht, hat sie mir da viel mitgegeben.
0: Ich glaube, du hast mir das letztes Jahr mal erzählt, dass sie selber auch so sehr viel und gut und gerne für andere Menschen gekocht hat. War das nicht auch irgendwie so?
1: Ja, also für mich ist Kochen einfach ein gemeinschaftliches Ding, wie ich meine Wertschätzung, meine Liebe für Menschen zeige. Für mich ist es einfach was vom Herzen kommt. Ich koche sehr für verschiedene Sachen, meistens in vegan oder auch manchmal in vegetarisch. Das mache ich eigentlich schon seit 12 Jahren so. Und genau, ich probiere mich da immer mehr aus.
0: Also man schmeckt es auf jeden Fall, finde ich, dass du da auch dein Gefühl reinlegst und dass das auch so eine Art, also eben, dass das auch so eine Fürsorglichkeit hat und so und dass du da auch so ein bisschen deine Liebe oder deine Zuneigung ausdrückst. Gibt es noch neben dem Kochen irgendwelche anderen Projekte oder Dinge, an denen du arbeitest, wo du den Raum hier nutzt?
1: Ja, auf jeden Fall, wie mir dem Bass mehr widmen. Das habe ich jetzt die letzten Monate für mich entdeckt. Und ja, Instrumente viele ausprobieren. Morgen wird geschranzt mit dem Chris, also aufgelegt, Techno. Ja.
0: Wann wird morgen Techno aufgelegt?
1: Nach Karaoke.
0: Morgen ist Karaoke-Abend.
1: Ja.
0: Nice.
1: Was mein Ziel irgendwie auch ist an diesem diesjährigen Oktolog, ist es auch mehr, meine Stimme zu benutzen, mehr zu schreien, mehr zu interagieren mit verschiedenen Menschen, die ich vielleicht in den letzten Jahren ein bisschen vernachlässigt habe, blöd gesagt. ja, also einfach viel herumprobieren, bei Workshops teilnehmen und genau, vielleicht was von der Andrea lernen bezüglich Kapitalismuskritik. Vielleicht können wir uns da ein bisschen mehr austauschen. Ja.
0: Das können wir natürlich voll gern. Was macht das mit dir, dass das Oktolog jetzt schon 10 Jahre gibt? Und was wünschst du dem Oktolog zum 10-Jährigen?
1: Ja, also leider war ich nicht alle 10 Jahre dabei. Aber ich wünsche dem Oktolog einfach, dass es weiterlaufen kann und noch weitere 10 Jahre stattfindet und dass sich mehr Menschen trauen, hierher zu kommen, viele neue Leute vielleicht hier Kunst schaffen können, auch die schon länger dabei sind, auch ihren Spaß haben, ihre Zeit hier nutzen können, ein bisschen sich erholen von dem Alltag. Ich freue mich einfach auf die nächsten Jahre. Hoffentlich kann das noch lange stattfinden.
0: Ich stehe gerade bei der Esther, die hat sich hier im großen Saal einen Arbeitsplatz eingerichtet und wir stehen vor einem riesengroßen schwarzen Textil und sie hat ein Maßband in der Hand. Ich habe keine Ahnung, was passiert, aber es schaut sehr spannend aus. Esther, seit wann bist du dabei beim Oktolog?
2: Also ich bin seit der Corona-Zeit dabei, seit 6 Jahren. Im ersten Jahr war ich nur 3 Tage und seitdem bin ich eigentlich immer die ganze Woche.
0: Und was machst du immer so?
2: Ich nähe jedes Jahr. Manchmal male ich noch dazwischen oder mache nur irgendwelche anderen Projekte, aber grundsätzlich nähe ich.
0: Und was nähst du heuer?
2: Wie jedes Jahr nähe ich Bühnenvorhänge und fluche dabei.
3: Ja.
2: Für den Schlachthof, einfach weil ich die Kultur unterstützen möchte. Und dann nähe ich einfach irgendwelche Upcycling-Projekte.
0: Ja. Cool. Ja. Ich glaube, letztes Jahr waren es so Taschen, die du genäht hast, gell? Ja, die waren voll cool. Und du bist auch aus Wös, gell?
2: Genau. Ich bin eine Wöserin.
0: Genau. Das wollte ich nur auch dazu sagen. Und was wünschst du dem Oktolog zum 10-jährigen Jubiläum?
2: Alles Gute. Und weiterhin viel Kreativität.
0: Und was haben Sie zu sagen zum 10-jährigen Jubiläum vom Oktolog?
4: Hurra!

0: Ich habe die Charlotte jetzt aus ihrem Spielzimmer getrieben, weil dort auch geschlafen wird hin und wieder und wir einen Schlaf niemals stören möchten. Deswegen gehen wir jetzt raus und suchen uns ein nettes Plätzchen zum Quatschen. Wie geht's dir?
1: Gut, aber ich bin ein bisschen in Trance noch, weil ich jetzt gestickt habe, so eine Stunde lang.
0: Was hast du gestickt oder woran stickst du gerade?
1: An einem Backgammon sticke ich. Und es ist urviel Arbeit, es ist viel mehr Arbeit, als ich angenommen habe, als ich es angefangen habe.
0: Okay, stickst du oft?
1: Nein, das ist das erste Mal.
0: Also hast du dir quasi fürs Oktolog heuer vorgenommen zu sticken?
1: Ja, genau.
0: Und was machst du sonst so beim Oktolog, wenn du hier bist? Also von den künstlerischen Tätigkeiten.
1: Künstlerischen Tätigkeiten. Habe ich jetzt noch einen Workshop von Blue besucht, dieser Buchbinde-Workshop. Mhm. Da habe ich ein Skizzenbuch gebunden.
0: Okay.
1: Ja. Und heute waren wir auf dem Flohmarkt und haben Kniffel gekauft für 50 Cent. Und jetzt sind wir auch ins Kniffel-Game eingestiegen.
0: Okay, also Spielzimmer ist auf jeden Fall ernst gemeint, was so Gesellschaftsspiele angeht und so.
1: Ja, auf jeden Fall.
0: Du bist ja schon länger mit dabei beim Oktolog, oder?
1: Also ich bin jetzt erst das dritte Mal dabei. Ja.
0: Aber schon das zweite Mal in der Orga, oder?
1: Ja, genau.
0: Wie bist du dazu gekommen?
1: Ich wurde gefragt und ich glaube, ich bin mit den richtigen Leuten auch befreundet. Und dann das erste Mal hatte ich dann auch Lust drauf und jetzt das zweite Mal natürlich auch wieder. Ja, es hat so gepasst einfach mit dem Orga-Team. Also ich mache da ein Praktikum und wir sind vor allem so Orga. Letztes Jahr waren wir vor allem Orga als auf dem Gelände und jetzt dieses Jahr haben wir auch ein bisschen quasi Vorbereitung mitgeholfen. Ja.
0: Okay.
1: Damit es sich einfach ein bisschen dezentralisiert und mehr Leute irgendwie einen Plan haben, was organisiert wird hier eigentlich. Ja.
0: Wie stressig ist es, Teil der Orga zu sein?
1: Also ich finde es gerade nicht so stressig. Ja. Gar nicht stressig.
0: Hast du also genug Zeit auch einfach so ein bisschen herumzuschlawinern und deine Sachen zu machen?
1: Ja, voll. Also ich räume halt morgens immer die Bar auf und dann habe ich immer so das Gefühl, ich habe schon ein Soll erfüllt und alles, was dann noch so an Orga auf mich zukommt, ich habe jetzt nicht das Gefühl, es ist so viel Arbeit. Also es sind nur so ab und zu mal so Gespräche, die man führt. Ja.
0: Und was findest du so toll am Oktolog?
1: Es ist so eine Utopie, die mir ganz gut gefällt, die hier so ausgelebt wird. Also, dass es eben ja eigentlich gar nicht vorgeschrieben ist, wer was wie machen soll, sondern dass einfach 50 Leute so zusammenwohnen und es funktioniert voll gut. So, weil einfach alle so die Grundregeln akzeptieren, die eigentlich nur sind. So, man nimmt Rücksicht aufeinander und ja, eigentlich ist das die einzige Grundregel. Und mit der, wenn Leute das ernst, also so ernst nehmen oder wenn Leute einfach Rücksicht aufeinander nehmen wollen, damit es allen gut geht, dann funktioniert das auch easy, mit 50 Leuten zusammen zu sein. Mhm. Ja. Und jeder macht so sein Ding und guckt nacheinander. Und natürlich hat man auch voll viel Platz. Das gefällt mir auch sehr gut.
0: Ja, das ist ein großer Vorteil vom Schlacht.
1: Ja, und das ist ja auch ein... Also das Gelände sieht ja so aus, dass es auch so abgesperrt ist irgendwie. Und das heißt, man bleibt dann schon so in seinem Kosmos irgendwie.
0: Ja, voll.
1: Also es ist... Ja.
0: Ja, ich finde auch, man wird regelrecht verschluckt, also räumlich als auch zeitlich. Und was wünschst du dem Oktolog zum 10-jährigen Jubiläum?
1: Na, natürlich die nächsten 10 Jahre. Oder dass es halt noch weitergeht, schön. Und irgendwie viele neue Sachen passieren. Ja, einfach, dass es nur die ersten 10 Jahre dieser Oktolog-Reise sind.
2: Ach so. Ist die Augen zu. Wollen wir irgendwas aushalten?
3: Klingt bitte noch.
2: Pinsel. Pinsel.
3: Schirche sagen?
4: Ja.
5: China mal das über.
4: Grimasse.
0: Ja, bleibt mal draußen, das ist noch so schön. Morgen soll es ja dann regnen oder heute Nacht.
6: Ja, aber das ist eh gut für Wels.
0: Wenn es regnet?
6: Ja. Ich war jetzt monatelang nicht in Wels, aber ich habe gehört, das ist irgendwie der 40. Tag Hitze.
0: Ach so?
6: Glaube ich, ja.
0: Okay, keine Ahnung, ich verfolge das gerade nicht so. Bin jedes Mal schockiert, wenn ich die Nachrichten sehe, zufällig. Mhm. Und was mich dann wieder rausreißt aus diesem Oktolog, aus dieser Oktolog-Welt.
6: Ja.
0: Nämlich so, okay, das passiert gerade. Und dann lasse ich es wieder gehen und bin wieder Teil der Oktolog-Welt.
6: Ich weiß, was du meinst.
0: Ich laufe jetzt ein bisschen spazieren mit dem Samu. Der Samu ist nämlich aus Wöls. Und kommt schon recht lange zum Oktolog, kann das sein?
6: Ja, ich bin jetzt das fünfte Mal dabei. Ich war mit 15 das erste Mal und jetzt bin ich 19. Ist das dann das fünfte Mal oder das vierte Jahr?
0: Das solltest du als Maturant selber ausrechnen können. Von mir wird das nicht mehr erwartet. Jedenfalls schon seit einigen Jahren.
6: Yeah.
0: Und wie bist du dazu gekommen?
6: Gute Freundin von mir hat mir davon erzählt, einmal unterm Jahr, irgendwann im Winter, und dann war ich komplett schockiert, dass ich von dem noch nie gehört habe. Und habe sie sofort unterbrochen und habe gesagt, was für ein Camp ist das und wieso weiß ich das nicht, dann muss ich mich sofort anmelden. Und dann habe ich mich mit 15 da sofort beworben, auf diesen Tipp hinaus. Und dann habe ich ursprünglich gar keine Rückmeldung gekriegt, weil ich zu jung war. Und sie wollten mich nicht nehmen, weil ich nur keine, ich weiß nicht, was gern gehabt hätten für Alter, aber ich war einfach zu jung.
0: Warst du damals schon bei den Schlachthof Juniors dabei?
6: Da war ich schon ein Junior. Da war ich ganz frisch dabei. Okay. Grundsätzlich im Schlachthof eher noch frisch. Aber sie haben mich schon gekannt. Und dann habe ich eben auf das drauf so gesagt, hey, ihr wisst ja eh, wer ich bin, und ich bin ja bei den Juniors, darf ich nicht da dazu? Und dann haben sie gesagt, ja, von mir aus machen wir die Ausnahme, okay, für einen 15-Jährigen.
0: Ja.
6: Voll.
0: Und dann hast du quasi deine musikalische Karriere hier gestartet.
6: Ja, wenn man es Karriere nennen mag. Kann man, ja, auf jeden Fall. Also ich bin zum Oktolog gekommen, ohne wirklich ein Instrument zu spielen, und bin sofort bei den nächtlichen, täglichen Jams, habe ich mit sofort an Schlagzeug sitzen dürfen. Mhm. Und dann nach dem Oktolog habe ich mir sofort auf Willhaben geschaut, wie billig ich mir das Schlagzeug möglichst billig zusammenkaufen kann. Und dann hat sie die erste Band gegründet, dann war das nächste Oktolog, dann... Es hat dann sofort Wind aufgenommen und der Oktolog war irgendwie das erste Mal, dass ich ganz ohne Stress, ohne mir viel zu denken, mich ans Instrument sitzen kann und das entdecken, ob es mir Spaß macht oder nicht.
0: Weil die Leute hier auch so wertschätzend und supportive sind, gell?
6: Total.
0: Und jetzt bist du auch bei einem Musikbandprojekt dabei, die auch jedes Jahr hier proben?
6: Ja, ich habe einmal im ersten Jahr zumindest die Lina von Pyrite kennengelernt und ich glaube die Clara auch schon. Und dann nach 3 Jahren oder so, wie ich dann gut genug an die Drums war, endlich haben sie mich mal gefragt, ob ich nicht bei der Oktolog-Werkschau bei 1-2 Liedern mitspielen mag.
0: Das war letztes Jahr.
6: Das war letztes Jahr, genau. Und dann habe ich mitgespielt und dann hat das so gut funktioniert, dass ich jetzt seit einem Jahr fixes Mitglied bin bei Pyrite.
0: Voll cool. So kann man sich auch finden auf dem Oktolog.
6: Auf jeden Fall. Es haben sich schon, also ich glaube, 3 oder 4 Bandprojekte übers Oktolog für mich ergeben. Voll.
0: Und was wünschst du dem Oktolog zum 10-Jährigen?
6: Ich wünsche mir, dass es weiter Leute, die jung sind, wie ich es war, ich bin nur immer jung, aber mit 15 und mit 19 ist man schon, sind schon verschiedene Welten. Ich wünsche mir, dass das weiter möglich ist, dass man so jung dazukommt und einfach, was man gerne machen würde, machen kann, komplett zwangbefreit und zu, also auch ohne dass irgendwie, es ist auch nicht voll, es war jetzt auch keine große Kostenfrage oder so.
0: Die Hürden sind nicht so hoch, oder?
6: Die Hürden sind nicht so hoch und die Leute waren, haben mir wirklich unter die Arme gegriffen und ich wünsche mir, dass das weiter möglich ist, weil ich liebe das Oxologen nach wie vor, aber ich glaube, wenn ich nicht so jung dazu gestoßen wäre, dann würde es mir nicht so viel bedeuten, wie es mir jetzt bedeutet. Mhm. Und ich glaube, dass das für ganz viele Leute, für ganz viele Jugendliche so sein kann. Das ist für mich der größte Wert irgendwie vom Oxalog. Also das bedeutet mir am meisten, dass mir einfach so jung so aufgenommen hat.
0: Jetzt haben wir gerade gegessen. Es war mal wieder gut. Es ist Sonntagabend, glaube ich.
3: Ja, Sonntag.
0: Okay, danke für die Bestätigung. Wie hat es dir geschmeckt?
3: Also, ich kann nur von heuer reden, weil ich das erste Mal am Oktolog bin. Aber ich muss sagen, es ist echt einfach wunderbar. Es ist so eine gute Versorgung generell mit dem Essen. Und das Abendessen wird ja immer frisch gekocht von einer Crew. Und also wirklich Wahnsinn. Und es ist so wichtig, weil gutes Essen ist halt wirklich einfach für Kreativität und fürs Wohlfühlen einfach unverzichtbar. Und es ist einfach wirklich voll schön, wie sie die Leute da scheren und ja, wie auch dann das Zusammenkommen am Abend, zusammensitzen, essen. Und man merkt richtig irgendwie, alle sind so happy und genießen es. Und es ist einfach wirklich, es gibt vegan, es gibt glutenfrei, es gibt irgendwie gefühlt für alle Herzenswünsche und Angelegenheiten einfach ein Essen. Es ist echt herrlich.
0: Mhm. Kannst du es ein bisschen beschreiben, Steffi, wie es oben sich verteilt? Wo kann man da überall essen?
3: Ja, es gibt den großen Speisesaal. Da ist in der Mitte eigentlich so eine lange Tafel. Da sammelt sie immer irgendwie eine ganze Gruppe an und sitzt dann irgendwie so bei der Tafel gemeinsam. Dann sind irgendwie noch so einzelne Tische, wo irgendwie Menschen so zu viert zusammensitzen können. Und dann, was voll cool ist, es gibt noch die Dachterrasse, da kann man durch die Fenster rausklettern und dann kann man einfach auf dem Dach sitzen und irgendwie noch so ein bisschen runterschauen und in die Weite schauen und ja, das nutzen auch ganz viele. Und die Wespen, die sind auch immer dabei, beim Frühstück, beim Abendessen, aber die haben auch schon eine eigene Speise gekriegt, die naschen schon seit Tagen an so einem Obstteller mit Äpfel und die haben die Äpfel jetzt echt einfach schon ausgehöhlt. Also die sind auch dabei.
0: Also die lassen quasi die, ich will jetzt Rinde sagen, aber das ist natürlich nicht das richtige Wort, die Schale über und höhlen dann das Obst aus?
3: Ja, voll faszinierend. Ich habe es wirklich auch noch vorher nie gesehen, aber ich habe halt ein Foto davon gemacht und es ist tatsächlich so. Es ist einfach wirklich nur mehr der, also es ist, eigentlich sieht man noch den Apfel putzen, also das in der Mitte, wo die Kerneln drinnen sind und die Schale und sonst haben die einfach alles ausgenoscht.
0: Und es ist auch cool, dass das Essen so gut ist, gell? Weil oft, wenn man irgendwie bei so Veranstaltungen ist, über mehrere Tage, mehrere Leute, ist das Essen oft was, wo man wird sich gern mehr Mühe geben, aber irgendwie geht sich's nicht aus.
3: Na, also das ist da wirklich einfach arg. Eben, also es gibt immer so eine hauptverantwortliche Person und eben dann helfende Hände, die eben so vom Oktolog sie davor schon gemeldet haben, dass sie im Küchenteam unterstützen wollen. Und also, wie gesagt, es ist einfach ein Wahnsinn, was da jeden Tag aufgetischt wird, irgendwie so, nämlich auch an vielfältigen Dingen. Also da wird echt ein paar Stunden gut reingekackelt, damit nachher diese ganze Meute einfach geiles Essen am Tisch hat. Und es ist jeden Tag irgendwas anderes. Es werden auch Dinge immer verarbeitet und ja, also es ist einfach crazy.
0: Voll. Und es helfen auch immer Leute von, also von den TeilnehmerInnen, beim Küchendienst.
3: Genau, ja, es ist ja generell sehr selbstorganisiert aufgebaut. Also man hat sich ja vorher schon irgendwie anmelden können, wo man irgendwie partizipieren mag, also so beim Küchendienst oder generell so beim Ordnung halten oder beim Aufbau, beim Abbau. Und genau, und so gibt es einfach immer Menschen, die im Küchendienst mithelfen und eben so als Helping Hand irgendwie schnibbeln oder Küche putzen oder keine Ahnung was. Also eben diese hauptverantwortliche Person einfach bei den Tätigkeiten unterstützen und so, ja, für gutes Essen sorgen.
0: Ja, voll cool. Und das ist jetzt das erste Mal, dass du dabei bist. Woran arbeitest du? Mit was für einer Idee bist du hergekommen?
3: Also ich liebe es zu kollagieren. Das heißt, ich werde aus Zeitungen, also ich habe jetzt schon 2 Tage lang aus Zeitungen Sachen ausgeschnipselt. Also meistens irgendwelche Wörter oder Sätze. Und die werde ich jetzt in einem Essay zusammenfassen. Und das Essay werde ich in das Buch einkleben, das ich auch selbst gemacht habe hier am Oktolog. Yeah. Und ja, auf das freue ich mich jetzt schon. Jetzt kommt die kreative Arbeit des Schreibens. Genau, yeah.
0: Voll. Also. Voll cool, wie dann eins ins andere fällt, oder? Also, dass du auch dieses Buch hier gebunden hast und das passt dann zu deiner Idee und Papier hast du ja auch geschöpft selber und so. Und was wünschst du dem Oktolog zum 10-Jährigen?
3: Ich wünsche dem Oktolog zum 10-Jährigen, ja, dass es einfach auch weitere Jahre gibt, wo sie das vielleicht irgendwie organisieren lässt, weil das ist ja schon einmal mit Arbeit verbunden und Menschen müssen da irgendwie Zeit investieren. Und ja, das ist einfach, ich finde es so wichtig, dass es solche Orte gibt, wo man einfach so kreativ sein kann, mit anderen Menschen zusammen sein kann, irgendwie an Dingen arbeiten kann, einfach auch der Kreativität freien Lauf lassen kann. Also diese schöpferische Zeit irgendwie, also das ist einfach, ich weiß nicht, wann ich das letzte Mal so entspannt war in meinem Leben, also ich habe schon Angst vorm Alltag wieder, aber noch bin ich ja da.
0: Ja, voll, und es dauert ja noch ein Weilchen, wir haben ja noch eine Woche. Ja.
2: Kurzer Prozess!
4: Haben wir im Kasten. Cut!
0: Vielfältige Stimmen und Perspektiven, Kreativität, Kooperation und ein gemeinsames Interesse an Kunst, Kultur und einem guten Leben. Das ist das Oktolog. Einmal im Jahr eine kleine KünstlerInnen-Utopie mitten in der FPÖ-regierten Stadt Wels in Oberösterreich. Einmal im Jahr 8 oder 10 Tage, in denen Menschen sich dem widmen können, wofür sie eigentlich gemacht worden sind, nämlich dem guten Zusammenleben, der künstlerischen und kreativen Freiheit und Spaß und eine gute Zeit. Ja, okay, ich gebe zu, das klingt ein bisschen naiv und irgendwann muss man halt auch mal wieder arbeiten. Aber Freiräume wie diese, Freiräume wie das Oktolog, sind super wichtig, um eben auch mal eine Zeit und einen Raum zu haben, wo man sich frei entfalten kann und wo man diese Ideen auch mal erleben und ausleben und erkunden kann. Und naja, wer weiß, das Oktolog kann ein Beispiel sein für andere KünstlerInnen, Camps und Treffen in Österreich oder im deutschsprachigen Raum. Wenn bei euch jetzt das Interesse geweckt worden ist, dann könnt ihr euch ja überlegen, nächstes Jahr auch nach Wels zu kommen. Und wenn ihr selber nicht mitmachen wollt, aber euch anschauen wollt, was hier so passiert ist, dann kommt gerne am kommenden Samstag am 22. August ab 18 Uhr zum Alten Schlachthof und schaut euch die Werkschau Oktolog Out an. Das war Globale Dialoge. Ich bin Andrea Zellinka und ich freue mich, wenn ihr nächste Woche wieder einschaltet. Um 19 Uhr jeden Dienstag bei Radio Orange. Tschüss.
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1: Guten Abend. Hello. Guten Abend. Guten Abend. Hopefully we're on air. I'm not sure though. Oh, we're on air. Yeah. Here's some music.

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1: Und jetzt machen wir ordentlich Lärm für Felix hier in der Mitte!
2: Vielen Dank. Das war jetzt ein letztes Nimmerchen zum Runterkommen. Die nächste Nummer geht um das Lied des Lebens.
3: 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Jährliche und mittlerweile legendäre Party des Vereins Surf-In, der schon seit mehreren Jahren eine Surfwelle, eine stehende Surfwelle an der Seele im Herzen der Stadt Innsbruck betreibt. Hochkarätige Bands wie Lika, Bikini Beach auf der Bühne. Lika vom Lech aus Füssen, weil der Lech so schnell fließt, heißt der Lika. Und so schnell spielt.

0: upbeat.
1: Man of the season.
0: Surf in mit Licker auf der Bühne, Pemka Live. Mein Name Peter Kürketti, vielen Dank. Gute Unterhaltung.

0: school.
1: Tómbola.
2: Bueno, no lässt es nur mal hier.
1: Eine Zugabe doch.
3: Die nächste Nummer heißt Let It Burn. Das machen wir jetzt im metaphorischen Sinne. Aber wir trennen. So, ja.
1: Bikini Beach.
3: Bitte.
1: Wird sich in der Sendung heute wohl nicht mehr ausgehen. Die Tombola ist wirklich sehr umfangreich.

0: Liga. Ein warmer Applaus gebührt auch an den gesamten Veranstalter vom Surfing-Team. Hey, lass mal was hören. Flo am Ton. Hey, Applaus für Flo am Ton erstmal. Hey. Wollt ihr noch was hören? Sicher?
1: Ja.
0: Vielen Dank.
2: Mundharmonika gesehen hat, gerne auf die Bühne. 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

0: ein gutes Nachtlied, oder?
1: Nee. In einem Kreis. Oder ein allerletztes gute Nachtnummerchen. Liebes Innsbruck, hier in der Mitte einen kleinen Gleis zu öffnen. Denn ich schicke euch jetzt einen kleinen Magus, einen kleinen Magier.

0: Ohio.
1: That was fun.
0: Vielen Dank, ihr wart wunderbar. Dankeschön, liebes PMK. Wem es gefallen hat, wir haben jetzt die nächsten 15 Minuten einen kleinen Merchstand aufgebaut, direkt hier am Eingang. Oder? Wir sind gleich da auf jeden Fall. Ja. Wem es gefallen hat, kauft eine Platte. Wir haben eigentlich fast alles runtergespielt, weil wir es irgendwie so physisch da haben. Lasst Kohle da, wir sind ein bisschen pleite gerade und wir arbeiten fürs nächste Album vor. Wer keine Kohle dabei hat, der nimmt sich einen Sticker, klebt ihn sich hier auf die Brust und vergesst niemals diesen wunderschönen Abend, den wir heute gemeinsam miteinander hatten. Wem es super, super krass gefallen hat, wir spielen morgen Abend auf der 60er von meiner Tante im Zillertal. Wer noch ein bisschen warten kann, wir spielen am 7.10. in Montagu. Wir spielen nie wieder Maria Theresia. Und wem es gar nicht gefallen hat, der lügt. Vielen Dank, wir waren Lika, ey! Kurze Umbaupause, es geht gleich weiter mit Bikini Beach.
1: Hier bleiben.
2: Pimke Live, Sie hörten jetzt Lika. Sechs Burschen aus Füssen, drei davon barfuß. Die in der Pimke zuletzt noch jetzt fünf Minuten einen Moschbeat, einen Circlebeat, wollte ich sagen, eingeleitet haben. Pimke Live, freitags 23 bis 1 Uhr. Peter Kirketti, mein Name. Hier geht's jetzt ab in die Tombola. Sie hören das live, wenn heute Freitag der 28. August ist. Und in einer Stunde vielleicht gibt es dann noch Bikini Beach vom Bodensee. Pimke Live, freitags 23 bis 1 Uhr. Auf Wiederhören. Jetzt Lika von vorne.
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0: Chegou na Valeu! Wir sind Lika. Hey. Hi. Freut uns sehr, für euch heute hier spielen zu dürfen. Sagt es euren Freunden da draußen. The Rock'n'Roll Show has begun. Wir begrüßen euch auf eine Stunde Ekstase und Eskapismus. Ferner von frei von sämtlichen Kriegen, Krisen und inneren Krankheiten. Wir bringen euch, liebes Innsbruck, ein giftfreies Heim direkt in eure Gehörgänge. Ihr braucht gar nichts, kein Bier, kein Alkohol, nicht. Nur Aufmerksamkeit. Nähert euch an.
1: Wir kommen live vom Surf eben. Das ist zu.
0: Wir spielen keine Musik aus der Luft. Die nächste Wissen. Nummer heißt Midnight Flight.
1: Dem Schnellen, dem Licker.
0: Und sie geht darum, was man mit dem letzten Tag seines Lebens so anstellen würde, wenn man wüsste, man hat nur noch 24 Stunden zu leben. Wir begrüßen zu meiner Rechten, nicht an einer, nicht an zwei, nicht an drei, an ganze vier Maracas. Applaus für Patrick. Kommt, er braucht eure Hilfe.
2: Ich weiß nicht, ob mein Mic überhaupt funktioniert, ich kann euch nicht hören.

0: Seid ihr jetzt alle da? Seid ihr wach? Geht's euch gut? Wir sind Lika. Freut uns sehr, für euch heute spielen zu dürfen. Und euch ein klein wenig Party zu machen.
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0: Habt ihr Bock? Es folgen zwei kleine Songs für die Nacht. Lieber Flo, dürfte ich noch meinen Monitor ein bisschen lauter haben? Danke dir. Ein Sturm zieht auf. Die Knie zittern. Nummer 1, Soul on Fire.

0: Danke, bitte.
1: Hier ist immer noch eine Lücke.
0: Wir sind schon bei der letzten Nummer des Abends angelangt. Vielleicht den Abend beenden einer kleinen mystischen Nummer. Die nächste Nummer heißt Moonshine. Vielen Dank.

Tak się. Wer das schon mal live gesehen? Wer war vor circa 5 Monaten mit Maria Therese im November und hat die Shitshow angesehen, die den fabriziert haben? Also wir waren gut, Sticky Soll war gut, aber naja. Wer hat uns noch nie gesehen? Hände hoch. Erwartet ihr noch mehr? Oh. Liebes Innsbruck, der Druck. Wir spielen auch jetzt einen Surfer-Song. Ein Surf-Song, oder? Wir haben einfach so in der Tasche zufällig gerade rumfliegen. Weil wir gehört haben, ihr habt jetzt wieder eine stehende Welle. Die nächste Nummer geht uns zwei ganz betörende Augen. Die nächste Nummer heißt Mystic Eyes. Wer von euch Surfern mitsingen will? Der Chorus ist ganz einfach. Mystic Eyes. Fühlt euch frei. Vielen Dank.

Cheers. Nummer haben wir gewidmet einen kleinen Spatz, einen kleinen Sperling. Sie geht um den Niedergang unserer Zivilisation. Ich meine, heute früh, als ich aufgestanden bin, war es irgendwie 35 Grad, als wir losgefahren sind. Hat es geschüttet als Eimer. Und da sind wir hier bei leichten Nieselregen. Aber ich möchte es nicht die Stimmung drücken, wegen Klimakrise und so. Wir haben eine kleine Fangnummer vorbereitet. Die nächste Mal heißt Sparrow. Vielen Dank.

Dankeschön. Ihr seid langsam warm, gell? Euch geht's gut. Oder? Ihr kleinen Schweinchen. Es war ein Spaß. Wir machen gleich weiter mit ein bisschen tanzbarem Material. Ich sehe es von Weitem an euren geöffneten Pupillen, euren roten Ohren. Ihr habt noch Bock auf ein bisschen mehr, oder?

weiter, mein kleines Heißer. Die nächste Nummer heißt River. Vielen Dank.

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Hey! 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

0: Und jetzt machen wir ordentlich Lärm für Felix hier in der Mitte!
1: Vielen Dank. Das war jetzt mein letztes Nimmerchen zum Runterkommen. Die nächste Nummer geht um das Lied des Lebens.
2: Bimke Live, Sie hören Surfin vom Veranstalter Surfin. Jährliche und mittlerweile legendäre Party des Vereins Surfin, der schon seit mehreren Jahren eine Surfwelle, eine stehende Surfwelle an der Seele im Herzen der Stadt Innsbruck betreibt. Hochgerätige Bands wie Lika, Bikini Beach auf der Bühne. Lika vom Lech aus Füssen, weil der Lech so schnell fließt, heißt der Lika. Und so schnell spielen die Upbeat Surf in mit Lika auf der Bühne. Bemka Live, mein Name Peter Kürketti, vielen Dank. Gute Unterhaltung.

0: Tómbola.
1: Bueno, noch ein letztes Nummerchen.
0: Eine Zugabe doch.
2: Nächste Nummer heißt Let It Burn. Das machen wir jetzt im metaphorischen Sinne. Aber wir trennen. So, ja.
0: Bikini Beach.
2: Bitte, oder?
0: Wird sich in der Sendung heute wohl nicht mehr ausgehen. Die Tombola ist wirklich sehr umfangreich.

0: Vielen Dank, wir sind Bikini Beach.
1: Pimke Live, Surf in Bikini Beach, our Bodensee.

0: Puh, jetzt ist halt schon wieder so spät geworden. Aber die Musi und die Stimmung.
1: Die waren super, hey.
0: BMK Live, freitags 23 bis 1 Uhr, live aus der BMK, live im Freirad.
1: Das war's jetzt. Wir wünschen einen schönen Abend.
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